0: Gestern eine Grundsatzeinigung im Koalitionsausschuss. Niemand ist überrascht, wenn ich sage, das war jetzt kein Thema, was wir da reingetragen haben in den Koalitionsausschuss als SPD. Mhm. Aber es gehört zu den Kompromissen dazu. Und jetzt geht es darum, dass das Ganze pragmatisch umgesetzt wird. Aber das werden wir hinbekommen.
1: Auch Kanzler Merz hat Kritik an den Plänen zurückgewiesen. Der CDU-Chef sagte im Ersten, die Rückkehr zur Krankschreibung ab dem ersten Tag solle die hohen Krankenstände senken. Zwei Drittel der Menschen in Deutschland haben Angst, dass der Klimawandel die Lebensgrundlagen zerstört. Nach der Hitzewelle in der vergangenen Woche erwarten sie, dass die Politik mehr vorsorgt. Das zeigt der ARD-Deutschland-Trend. Demnach fordern 9 von 10 Befragten, dass mehr Geld in den Hitzeschutz gesteckt wird, beispielsweise in Schulen, Krankenhäusern und im Bahnnetz. Tausende Beschäftigte von Mercedes-Benz wollen heute in mehreren deutschen Städten gegen den Sparkurs des Autobauers protestieren. Die IG Metall teilte mit, so wolle man unter anderem die 35-Stunden-Woche verteidigen, sowie Arbeitsplätze und Standorte in Deutschland. Aus Stuttgart, Geli Hensoldt.
2: Der Mercedes-Vorstand will die Arbeitskosten senken und hat eine Verlängerung der Wochenarbeitszeit ohne Lohnausgleich ins Spiel gebracht. Dies sei der direkteste und fairste Weg, damit die Arbeitsstunde günstiger werde, heißt es in einem vor wenigen Tagen verschickten Schreiben an die Beschäftigten. Mercedes-Betriebsratschef Lümali dagegen erklärte, es sei einfallslos und ein falsches Signal, die Debatte über die Zukunft von Mercedes auf dem Rücken der Beschäftigten zu führen. Stattdessen müsse es um Innovationen und Investitionen gehen und auch um verlässliche politische Rahmenbedingungen.
1: Die britische Regierung erlaubt Kneipen und Bars wegen der Fußball-WM längere Öffnungszeiten. Sie dürfen in der Nacht zu Montag bis 5 Uhr statt wie bisher nur bis 2 Uhr öffnen. Dann spielt England im Achtelfinale gegen Co-Gastgeber Mexiko. Das Wetter für Deutschland. In der Nacht teils klar, teils wolkig, vereinzelt Regen. Die Tiefstwerte 17 bis 8 Grad. Tagsüber mal dichte Wolken, mal längere sonnige Phasen. Am meisten Sonne gibt es in Rheinland-Pfalz und im Saarland sowie in Teilen von Nordrhein-Westfalen, Hessen und Baden-Württemberg. Dazu maximal 19 Grad an den Küsten und 28 Grad entlang des Oberrheins. Die Zeit 2.03 Uhr.
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4: Bruchhof. Zwischen Berliner Straße und Ortsausgang Baustelle. Der Verkehr wird durch Ampeln geregelt. Halbseitig gesperrt bis zum 15. Juli 2026. Geblitzt wird unter anderem in St. Ingbert in der Südstraße, auf der A8 Pirmasens Richertung Saarlouis in Höhe Saarlouis-Steinrausch und in Neunkirchen in der Brunnenstraße.
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5: 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Mit Ben Sträuble und ein PPPPP, das ist das perfekt fantastisch polierte Popnacht-Package. Das habe ich noch hier, es ist gerade angeflogen worden. Ich habe nochmal drüber poliert, würde es euch persönlich übergeben wollen. Weiß aber nicht, ob ich die Zeit finde, jetzt wo sie in Richtung Wochenende geht. Aber ihr könnt euch das gerne abholen. Vielleicht schicken wir es auch. 07221 2011, wer möchte denn mitspielen um ein Popnacht-Package? 07221 2011.
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0: do something. Hier ist die Popnacht.
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0: Wir drehen am Zeitrad an diesem 3.7. Was ist denn da so los gewesen über die Jahrzehnte? Geht's zurück für Karin aus Bühl. Guten Morgen, Karin.
2: Ja, guten Morgen.
0: Und du bist ein richtiger Nachtmensch geworden. Über viele Jahre bist du nachts LKW gefahren und hast auch Spaß gehabt. Was ist das Besondere am nachts unterwegs sein, wach sein, nachts zu leben? Warum liebst du das?
2: Ja, weil wenn man dann auch noch ein Zivilfunkgerät im LKW hat, kann man sich auch gut unterhalten, ohne Telefon, ohne WhatsApp, ohne alles.
0: Also die ganzen geheimen Sachen, die machst du über CB-Funk immer noch. Du kannst ja zu Hause immer noch aufbauen. Da brauchst du keinen LKW für, oder?
2: Ja, WhatsApp habe ich sowieso bei mir komplett gelöscht.
0: Aber CB, achso, machst du nur CB-Funk? Das ist lustig. Ich habe zu Hause auch mal von meinem Vater ein CB-Funkgerät gefunden, aber ich weiß gar nicht, wie man es anschließt, aber ich werde es mal probieren. Dann werde ich mal gucken, ob ich die erreiche. Wie heißt du denn als CB-Funkerin?
2: Ich weiß nicht, ich nenne mich wahrscheinlich dann Selfmade Karin, wie bei Instagram.
0: Selfmade Karin heißt du. Hallo, ja. Hier ist Benny Bär 07 an Selfmade Karin. Jetzt kannst du, can you hear me? Dann funke ich da wahrscheinlich so stundenlang und niemand meldet sich, dann werde ich depressiv und alles wird anders in meinem Leben.
2: Nee, bestimmt nicht. Ja. Ich habe ja auch noch ein zweites Instagram-Profil.
0: Ach so, ja, siehst du, gibt's doch noch Internet in deinem Leben. So, also die zwei Fragen. Nummer uno.
2: Aber WhatsApp halt.
0: Hallo?
2: Nicht mehr.
0: Karin, konzentrier dich bitte auf mich jetzt. Ja. Okay, du vergisst CB-Funk, Insta, alles was dazugehört. Und hörst nur noch meine Stimme.
2: Okay.
0: 140 Jahre ist es her, da ist ein sehr fortschrittlich denkender Mensch, ein innovativer, ein Erfinder in Deutschland, gibt's auch noch, mit seinem benzinbetriebenen Wagen durch Mannheim gefahren. Einer der Miterfinder des Automobils. Wer war denn das? Erste Fahrt mit einem benzinbetriebenen Wagen durch Mannheim, war das A. Karl Carlton oder war es B. Karl Benz oder C. Karl Lauterbach?
2: Karl Benz.
0: Jo, 24 Jahre ist es her, auch ein Erfinder, ein Vordenker, der ist mit seinem Ballon um die Welt gesegelt, also um die Erde. Als erster Mensch, Weltumrundung im Heißluftballon. Wer hat das gemacht? War das Stevie Wonder, war es Steve Fossett oder C. Steve Platzöder?
2: Steve Fossett.
0: Ganz locker gehört dir jetzt mal ein Popnacht-Package, hast du dir verdient. Ich wünsche dir sehr viel Spaß weiter beim Rumfahren und bleib nachtaktiv, liebe Karin. Tschüss.

Bibi Rexha, My New Religion. Es ist jetzt 2.19 Uhr, eine Gefahrenstelle von der A2 Oberhausen Richtung Dortmund. Ein defekter LKW steht auf der Fahrbahn zwischen Gelsenkirchen, Buhr und Herten. 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

Tastes So Good To Me, Niall Horan. Tastes So Good ist der neue Hit von Niall Horan. Also heute Nacht, also jetzt in diesem Moment, stehen sich ja bei der WM 26 Portugal und Kroatien gegenüber. Portugal hat eben ein Tor geschossen in der 53. Minute. Ivan Perisic war es. Es steht also 1:0 gerade im 16. Finale für Kroatien.

0: Im Spiel Portugal-Kroatien, da hat Ronaldo für Portugal getroffen bei einem Elfmeter in der 68. Minute. Da steht es jetzt 1-1. Es ist 2.33 Uhr.
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2: Heute gibt es reichlich Sonnenschein und nur ein paar lockere Quell- oder dünne Schleierwolken. Die Temperatur steigt je nach Höhenlage auf 24 bis 27 Grad. Der Nord- bis Nordwestwind weht schwach, tagsüber mal mäßig. Am Samstag ist es sonnig und trocken mit tagsüber allenfalls im Hochwald einigen Quellwolken bei sommerlichen 26 bis 30 Grad.
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3: Landkreis Saarlouis. Die B405 ist zwischen Fraulautern und Saarwellingen wegen Bauarbeiten halbseitig gesperrt. Der Verkehr wird durch eine provisorische Ampelanlage geregelt, bis Anfang Juli. A1 Saarbrücken Richtung Trier. Zwischen Mehring und Rastplatz Mehringer Höhe Brückenarbeiten. Es ist nur eine Spur frei. Bis 1. September 2027. Geblitzt wird unter anderem in St. Ingbert in der Südstraße, auf der A8 Pirmasens Richtung Saarlouis in Höhe Saarlouis-Steinrausch und in Neunkirchen in der Brunnenstraße.
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0: Und die am meisten unterschätzte Höchsttemperatur in Märkisch-Buchholz in Brandenburg. 23 Grad. Hier ist die Popnacht. Ich bin Ben Streubel.

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Für dich färbe ich mir auch die Haare blond. Ja, wenn man in Abhängigkeiten gerät, dann passiert das schnell. Ja, wir haben noch nichts Witziges gemacht und für Witzigkeit braucht man auch Menschen, die wirklich lustig sind. Die nennen sich Comedians und Christian Schulte-Loh ist einer von denen. Die werden hochbezahlt dafür, dass sie sehr lustig sind und wenn sie gleich nicht lustig sind, in 3 Minuten, wenn wir was von Christian Schulte-Loh hören, dann gibt's natürlich hier Geld zurück. Ich hol's dann von ihm dann, inkassomäßig, ne? Völlig klar. Da halten wir zusammen im Therapiekreis. Er wird sich mit einem sehr unsexy Wort beschäftigen. Neben Blutwurst gibt es ja noch ein Wort, das nicht so schön ist. Rente. Ja, möchte man sich nicht mit beschäftigen. Wenn dieser Rentenbescheid kommt, so ich glaube einmal im Jahr kommt er ja immer, dann klebe ich den immer an meinen Side-by-Side-Kühlschrank als Warnung, dass er irgendwann nicht mehr befüllt werden kann. Ne? Das ist ja der größte Frust, den es gibt, wenn dieser Brief mit dem Rentenbescheid kommt. Aber vielleicht gibt es ja auch was Lustiges zum Thema Rente. Ich hoffe mal, dass er das hinbekommt. Christian Schulte-Loh, merkt euch den Namen. Wenn der nicht lustig ist, den wecke ich gleich. Aber erstmal Temper City und Self-Aware. Hier ist die Popnacht am Freitag.

0: Tempo City und Self Aware, es ist 3:15. Vorsicht auf der A9 Nürnberg in Richtung Halle Leipzig. Ein defekter LKW steht auf der Autobahn in der Ausfahrt Dittersdorf. So, jetzt wird's lustig mit Christian Schulte-Loh und seinem Wort.
1: Das Thema Rente spaltet so ein bisschen die Gesellschaft. Ne? Haben wir alle schon gehört. Einige der Älteren sagen, ach, die Jüngeren wollen ja gar nicht mehr arbeiten. Ne? Hört man öfter mal. Die Jüngeren wollen gar nicht mehr arbeiten. Und wenn die sagen, die Jüngeren, meinen die alle Anfang 60-Jährigen. Aber es ist ein Riesentrend, ne? Langlebigkeit, Longevity, sagt man in England dazu. Ne? Und man kriegt es auch immer wieder unter die Nase gerieben. Ne? Wenn man aus dem ICE in Deutschland aussteigt, kriegt man es zu hören. Jedes Mal, schön, dass Sie mit uns gereist sind. Auf Wiedersehen und bleiben Sie gesund. Ne? Bleiben Sie gesund. Ich lasse mir doch von einem kranken Unternehmen nicht sagen, dass ich gesund bleiben soll. Also. Aber ich glaube, wir sollten milde walten lassen. Ne? Die Deutsche Bahn ist müde. Sie kann einfach nicht mehr. Sie arbeitet ja auch schon so lang. Ne? Seit 1835. Wahnsinn. Und ich glaube, damals hat sich auf der allerersten Fahrt zwischen Nürnberg und Fürth eine Verspätung aufgebaut, die wir bis heute nicht loswerden. Ne? Lasst uns die Deutsche Bahn einfach in Rente schicken. Warum denn nicht? Ne? Rente mit 190, das sind doch genug Beitragsjahre. Und da kann die Bahn sich freuen, denn die Rente ist auch was Schönes für viele. Ne? Mein Vater zum Beispiel ist auch schon im Ruhestand. Wobei, er war vorher Beamter, für ihn war es eher ein gleitender Übergang. Wer jetzt böse guckt, öffentlicher Dienst. Schön, dass ihr da seid. Das ist das Schöne am Beamtentum. Man kriegt jahrelang erst Halbpension und dann endlich irgendwann Vollpension.
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Too sweet. Hier ist die Popnacht. Portugal, Kroatien stehen sich ja gerade gegenüber im 16. Finale bei der WM 26 und da steht es immer noch 1-1. 90 Minuten sind rum. Jetzt geht es noch ein bisschen in die Nachspielzeit, 10 Minuten. Und dann wird es vielleicht ja in die Verlängerung noch gehen. Also, wir halten euch da weiter auf dem Laufenden. Ich verfolge in der Zwischenzeit hier noch einen Falter, der sich hier durch das Fenster verirrt hat. Um mich rum fliegt er die ganze Zeit. Jetzt hat er sich mal neben eine Lampe gesetzt. Also ich weiß nicht so genau, wenn man so einen Falter jetzt hat, ich bin ja sehr tierlieb, wie füttert man den? Habe ich eben gerade noch nachgeguckt, vor ein paar Sekunden, hauptsächlich mit flüssigem Blütennektar. Weiß ich gar nicht, wo ich den herbekommen soll. Sie saugen mit ihrem langen Rüssel diesen Blütennektar auf. Als Nahrungsquellen dienen ihnen außerdem mineralhaltige Baumsäfte, überreifes Fallobst sowie feuchter Boden. Und das, um wichtige Nährstoffe und Salze aufzunehmen. Jetzt weiß ich gar nicht genau, bei diesen ganzen Voraussetzungen, um den Falter hier durchzubringen, noch durch die Nacht. Ich fasse mich gerade mal an, was ich da jetzt irgendwie freimachen kann, damit ich diesem Falter eine Freude mache. Naja gut, vielleicht wieder mit diesem Song, vielleicht ist er musikalisch. Fayan und Dalton, neuer Hit, versprich mir. Versprich.

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Vorsicht auf der A1. Lübeck in Richtung Hamburg, zwischen Hamburg-Morfleet und Dreieck Norderelbe. Da steht ein defektes Fahrzeug auf der Fahrbahn und in der anderen Richtung, also Hamburg in Richtung Lübeck, da ist ein Unfall passiert. Auch zwischen Dreieck Norderelbe und Hamburg-Morfleet. Unfallstelle ist noch nicht gesichert. Fahr da bitte vorsichtig. Die Popnacht mit der Swedish House Mafia.

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1: Um 3 Uhr mit Christine Beitsch. Einen Tag vor dem AfD-Bundesparteitag in Erfurt bereitet sich die Stadt heute schon auf eine Großdemonstration vor. Die Polizei rechnet mit 50.000 Demonstrierenden vor Ort. Aus Erfurt, Bobo Mertens.
2: So rechnet die Stadt am Wochenende mit Verkehrsbehinderungen. Straßen werden gesperrt sein. Auch der Nahverkehr ist betroffen. Busse und Bahnen werden umgeleitet. Teilweise kommt es zu Ausfällen. Aus Angst vor möglichen Ausschreitungen und Vandalismus bleiben zudem vereinzelt Geschäfte geschlossen. Mehrere tausend Polizisten stellen sich auf ein einsatzintensives Wochenende ein. Von der Polizei heißt es, man sei gut vorbereitet und habe aus vergleichbaren Einsatzlagen in der Vergangenheit wichtige Erfahrungen gesammelt. Ziel sei es, sowohl die Versammlungsfreiheit zu gewährleisten, als auch die Veranstaltung sicher und störungsfrei abzusichern.
1: SPD-Chef Klingbeil hat davor gewarnt, die Reformvorhaben der Regierungskoalition so wörtlich zu zerreden. Der Bundesfinanzminister sagte im ZDF-Heute-Journal, man dürfe sich nicht wieder in Klein-Klein-Debatten verlieren. Er verteidigte die Beschlüsse des Koalitionsausschusses als guten, ausgewogenen Kompromiss. Dieser könne das Land stärker machen und Wachstum sichern. Die Spitzen von Union und SPD hatten sich unter anderem auf eine Steuerreform und die Rückkehr zur Krankschreibung ab Tag 1 der Erkrankung geeinigt. Die Unzufriedenheit der Menschen in Deutschland mit der schwarz-roten Regierung und Kanzler Merz wächst. Das zeigt der ARD-Deutschland-Trend. Er wurde Anfang der Woche erhoben, also vor den Reformvorschlägen. Aus Berlin Markus Sambale.
3: 84% der Befragten sind unzufrieden mit der politischen Arbeit von Friedrich Merz. So schlecht wie er stand noch kein Bundeskanzler da in den vergangenen fast 30 Jahren. So lange wird der ARD-Deutschland-Trend schon erhoben. Die Zahlen belegen, wie schlecht die Stimmung ist und wie wichtig es umgekehrt aus Sicht der Regierung ist, eine Wende zu schaffen. Wie der Kanzler bekommt auch die schwarz-rote Bundesregierung insgesamt eine extrem schlechte Beurteilung. 86% sind mit der Arbeit der Bundesregierung nicht zufrieden.
1: US-Präsident Trump will mehrere geschützte Meeresgebiete für die Fischerei freigeben, seinen Angaben zufolge, um neue Jobs zu schaffen. Es geht unter anderem um das Fischen von Jakobsmuscheln im Atlantik. Umweltverbände befürchten Schäden durch den Fang der Muscheln, denn diese werden vom Meeresboden abgeschabt. Und noch ein Ergebnis der Fußball-WM in Nordamerika. Spanien hat 3:0 gegen Österreich gewonnen. Das Wetter für Deutschland. In der Nacht teils klar, teils wolkig, vereinzelt Regen. Die Tiefstwerte 17 bis 8 Grad. Tagsüber mal dichte Wolken, mal längere sonnige Phasen. Am meisten Sonne gibt es in Rheinland-Pfalz und im Saarland sowie in Teilen von Nordrhein-Westfalen, Hessen und Baden-Württemberg. Dazu maximal 19 Grad an den Küsten und 28 Grad entlang des Oberrheins. Die Zeit, es ist 3:03 Uhr.
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5: Landkreis Saarlouis. Die B405 ist zwischen Fraulautern und Saarwellingen wegen Bauarbeiten halbseitig gesperrt. Der Verkehr wird durch eine provisorische Ampelanlage geregelt. Bis Anfang Juli. A1, Saarbrücken Richtung Trier. Zwischen Mehring und Rastplatz Mehringer Höhe Brückenarbeiten. Es ist nur eine Spur frei. Bis 1. September 2027. Geblitzt wird unter anderem in St. Ingbert in der Südstraße, auf der A8 Pirmasens Richtung Saarlouis in Höhe Saarlouis-Steinrausch und in Neunkirchen in der Brunnenstraße.
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6: Mit Ben Sträubel, und unser Bäcker hat nochmal die Chance in dieser Woche, mich in seine Backstube zu zerren. Wenn ich einen Song nicht erkenne, den er gleich spielen wird in unserem Bäcker-Musikquiz, dann muss ich eben nochmal backen. Ich war ja schon mal da. Ich weiß, welche Qualen das sind, da durchzuhalten, mich von ihm anschreien zu lassen. Dann kommt die ganze Familie, macht mich runter, wenn ich irgendwie mit dem Mehlkneten nicht nachkomme, Teigkneten. Und dann dachte ich schon, als ich da war, ich werde mich in diesem Mehlsilo einfach zum Schlafen hinlegen. Oder vielleicht auch zum Sterben. Ja, aber das wissen wir alles zu verhindern. Gleich erkenne ich nämlich den Song, den er spielt. Da spiele ich euch wertvolle Backwaren. Unser Bäcker-Musikquiz in 7 Minuten.
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0: Und dann sind wir in der Backstube von Eckhard Holland Kunz gerade gelandet mit dem Private Jet neben der Backstube nachhaltig. Guten Morgen, lieber Bäckermeister. Was lärmst du denn da?
2: Guten Morgen, Benny Bär. Ich habe jetzt alles umgedreht.
0: Ja.
2: Ich suche die Schildkröte.
0: Schildkröte? Achso, du hast eine Schildkröte zur Pflege gehabt, ne?
2: Ja, von meiner Nachbarin. Die ist übers Wochenende mal verrissen.
0: Und jetzt?
2: Es ist das Tier jetzt fort.
0: Das ist doch nicht dein Ernst. Du hast nicht aufgepasst.
2: Das Terrarium ist leer.
0: Ja, und war das nicht abgeschlossen, das Terrarium?
2: Nee, aber können die eigentlich hüpfen oder springen? Eigentlich nicht.
0: Naja, also ich habe keine Ahnung von Schildkröten, ehrlich gesagt. Ich weiß nur, dass ich bin sehr tierlieb und ich möchte, dass du dann jetzt die Backstube durchsuchst. Ansonsten, vielleicht gibt es ja jemanden, der in Meiningen hier zuhört. Dann schicke ich alle zu dir.
2: Die Schildkröten suchen.
0: Ja, ja. Wie groß ist denn die Schildkröte?
2: Naja, so Handfläche. Der
0: Panzer
2: hat so Handflächengröße.
0: Also nicht so eine riesen Meeresschildkröte, die dann einfach an die Tür klopft.
2: Nein.
0: Ja, aber,
2: ich muss noch mal schauen.
0: Ja, du guckst ein bisschen, also dann suchst du noch ein Instrument nebenbei oder ist unser Spiel gestorben dadurch?
2: Nein, auf keinen Fall.
0: Ja.
2: Da ja auch wieder Mehl durch die Straße von Hormuz fließen kann und mein Job gesichert ist, werde ich heute noch mal die Trumpet spielen.
0: Ja, okay. Das ist,
2: und
0: das
2: vielleicht
0: ist,
2: schreckt ja mein Spiel auch den Turtle auf und dann... wird alles gut.
0: Das kann natürlich sein, aber es werden da vielleicht auch sehr viele Menschen jetzt kommen, in die Backstube Schildkröten suchen. Hallo, habt ihr das gehört? Da hinten letzte Reihe in Meiningen.
2: Ja.
0: So, also noch zwei schöne Songs. Noah Kahn mit The Great Divide und Robbie Williams Forbidden Road. Und danach unser musikalisches Rätsel aus der Backstube.
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David and Roach. Robbie Williams. Portugal hat gegen Kroatien gewonnen. 2-1 Endstand. Das heißt, Kroatien muss nach Hause fahren. Die Tränen kullern über die zarten Wangen. Und Portugal spielt dann im Achtelfinale gegen Spanien am 6. Juli.

0: Khan und The Great Divide.
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0: Eckhart sucht in seiner Backstube immer noch eine Schildkröte, auf die er eigentlich hätte aufpassen sollen. Das ist wohl nicht geschehen. Hast du schon einen Hinweis?
2: Ich hab sie!
0: Echt?
2: Ja, ah. Ich saß unterm Frost da drunter. Ich weiß aber immer noch nicht, wie sie aus ihrem Terrarium rausgeklettert ist.
0: Ja, das kann man ja vielleicht rausfinden, indem du das mal versuchst nachzustellen.
2: Ich werde jetzt eine Kamera installieren.
0: Sehr gute Idee.
2: Auf jeden Fall ist das Tier wieder da.
0: Freut mich. Oh. Das ist sehr beruhigend. Vor allen Dingen auch der große Shitstorm bleibt aus. Und die Menschen, die jetzt gerade schon auf dem Weg waren über die Hauptstraße in deine Backstube, die drehen jetzt um.
2: Ja, die dürfen wieder nach Hause fahren.
0: The Walking Dead in Meiningen.
2: Ja, und wer trotzdem unterwegs ist, kriegt einen kleinen Obelix.
0: Ja, also.
2: Gestern hatte ich Besuch von Petro. Petro hat einen schönen Song dagelassen. Ja. Er hat mich kritisiert. Zu wenig Songs in deutscher Sprache.
0: Gut.
2: Also, folgenden Song suche ich heute.

0: Ja.
1: Das war Beethovens 9.
0: Also, ich habe da so eine Idee. Es könnte auch sein, dass dieser... Ich habe einen Telefonjoker. Hallo, hier ist die Popnacht. Wer ist denn da?
2: Ja, hier ist die Karin nochmal.
0: Karin,
2: das was von Nena sein?
0: Ja, das hätte ich auch gedacht.
2: Nein.
0: Weißt du auch, welcher Song von Nena, Karin?
2: Muss ich jetzt gerade noch ein bisschen überlegen.
0: Ja, aber alles ist gut. Wo kommst du her, Karin?
2: Ja, ich bin in Sondershausen.
0: Sondershausen, okay. Pass auf, jetzt geht der Himmel auf. Marlon Brando wirft ungefähr 44 Smartphones auf dich runter. Und ich danke dir. Ruf immer wieder an. Ruf immer wieder an, liebe Karin. Sehr gut. Also ich sage, das war Fragezeichen.
1: Ja, ich glaub's nicht.
0: Ja.
1: Oh weh.
0: Was bekommt der Erste, der in deine Backstube reinbrüllt? Schildkröte.
1: Nein, nicht Schildkröte. Popnacht.
0: Ja.
1: Ich habe hier leckere Cookies gemacht. Da gibt es heute 3 Stück zum Wochenende.
0: Wunderbar. Schönes Wochenende.
1: Ja, bis nächste Woche.

Es ist 3:29 Uhr vor sich. Ein Pflasterstein liegt auf der A3 Nürnberg in Richtung Frankfurt. Zwischen Würzburg-Randersacker und Würzburg-Heidingsfeld liegt ein Pflasterstein, ein großer, auf der Fahrbahn. Hier ist die Popnacht am Freitag.

0: Jason Ross und The Remedy, es ist 3.32 Uhr.
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2: Heute gibt es reichlich Sonnenschein und nur ein paar lockere Quell- oder dünne Schleierwolken. Die Temperatur steigt je nach Höhenlage auf 24 bis 27 Grad. Der Nord- bis Nordwestwind weht schwach, tagsüber mal mäßig. Am Samstag ist es sonnig und trocken mit tagsüber allenfalls im Hochwald einigen Quellwolken bei sommerlichen 26 bis 30 Grad.
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3: Landkreis Saarlouis. Die B405 ist zwischen Fraulautern und Saarwellingen wegen Bauarbeiten halbseitig gesperrt. Der Verkehr wird durch eine provisorische Ampelanlage geregelt bis Anfang Juli. Bruchhof. Zwischen Berliner Straße und Ortsausgang Baustelle. Der Verkehr wird durch Ampeln geregelt. Halbseitig gesperrt bis zum 15. Juli 2026. A1. Saarbrücken Richtung Trier. Zwischen Mehring und Rastplatz Mehringer Höhe Brückenarbeiten. Es ist nur eine Spur frei. Bis 1. September 2027. Geblitzt wird unter anderem in St. Ingbert in der Südstraße. Auf der A8 Pirmasens Richertung Saarlouis in Höhe Saarlouis Steinrausch. Und in Neunkirchen in der Brunnenstraße.
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0: Und die am meisten unterschätzte Höchsttemperatur in Grieben in Mecklenburg-Vorpommern. Da werden es heute angenehme 20 Grad. Hier ist die Popnacht. Ich bin Ben Streubel.

set. More or less, your Kara, stay in der Popnacht. Es ist 3.40 Uhr an der Gefahrenstelle von der A1 Hamburg in Richtung Bremen. Da liegt ein Tier auf der Fahrbahn zwischen Posthausen und Euthen. Und dann haben wir noch eine Gefahrenstelle, die ich aber gar nicht mehr nennen kann, weil ich gerade das Gerät, glaube ich, zerstört habe hier. Der Gerät. Doch, da ist es. Und zwar auf der A9 Nürnberg in Richtung Halle Leipzig. Ausfahrt Dittersdorf, da steht ein defekter LKW auf der Fahrbahn. Ach ja, nach Il Civetto und Magst du, wird es einen großen Auftritt geben von Jürgen, unserem Star im Keller. Jürgen aus Friedrichshafen, der hat seinen Job als Marketing-Mogul aus Mogulien an den Nagel gehängt und hat sich gesagt, ich möchte eigentlich nur auf Bühnen singen, möchte Menschen eine Freude machen. Und seine Cousine ist auch zu Besuch, die singt mit bei einer Version von Time After Time von Cyndi Lauper. Das hören wir gleich, was draus wurde nach Il Civetto.

0: du mich auch, Il Civetto.
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0: Jürgen hat ein sehr schönes Kellerstudio eingerichtet in Friedrichshafen. Und wenn er aus dieser kleinen Luke rausguckt, dann sieht er sogar ein Hauch vom Bodensee, das motiviert ihn. Große Hits singt er noch ein bisschen größer und möchte irgendwann selbst auf den Bühnen stehen und die performen. Er hat sich heute mal mit seiner Cousine, die zu Besuch ist, an Time After Time rangemacht, an diesen kultischen Song von Cyndi Lauper. So klingt's in der Version von Jürgen.
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0: Sehr schön, romantisch.

0: Sienna Spyro und Die on this Hill. In der Pop-Nachbar. Das ist nicht wieder ein schöner Song. Ich liebe diesen Hit, auch schon öfter gehört, aber prägt sich doch ganz gut ein im Ohr und richtet dann auch noch was im Herzen an. Ach ja, wenn jemand diese Show verlässt, dann bekomme ich ja immer tierisch Ärger und das hat auch Uwe sofort erkannt. Hallo?
1: Ja, moin Benny, hier ist der Uwe aus Trochtersen. Ja. Heute ist nun wirklich mein letzter Arbeitstag.
0: Nein.
1: Und wie du Montag mal sagtest, da sehe ich jemanden an deinem Stuhl, wenn du einen Hörer verlierst.
0: Ja.
1: Ich habe dir adäquaten Ersatz besorgt in Form meiner Tochter, denn die geht auch Kondischicht. Die wird dann meinen Job übernehmen als Hörer. Also mach's gut. Tschüss.
0: Dankeschön, lieber Uwe. Also wir verabschieden dich natürlich mit einem virtuellen Feuerwerk in die Tagesschicht und begrüßen deine Tochter, die hat sich ausgesucht von One Republic. Stop and Stare.

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1: Um 4 Uhr mit Christine Beidt. Kanzler Merz hat Kritik an den geplanten Änderungen bei Krankschreibungen zurückgewiesen. Er sagte im Ersten, die Rückkehr zur Krankschreibung ab dem ersten Tag helfe, die hohen Krankenstände zu senken. Aus Berlin Dietrich Karl-Meurer.
2: Die Regelung knüpfe an die Zeit vor der Corona-Pandemie. Merz erläutert, Unternehmen könnten davon aber abweichen und eigene Vereinbarungen treffen. Für die Wirtschaft plant die Bundesregierung unter anderem weniger Bürokratie und Änderungen im Datenschutzrecht. Merz erwartet davon deutliche Vorteile für Unternehmen. Für das kommende Jahr strebt er wieder ein Wirtschaftswachstum von mehr als 1% an. Zudem kündigt Merz für den Herbst weitere Gespräche über eine Reform des Arbeitszeitrechts an.
1: Erfurt bereitet sich einen Tag vor dem AfD-Bundesparteitag auf eine Großdemonstration vor. Die Polizei rechnet mit Zehntausenden Demonstrierenden. Laut Stadtverwaltung sind mehr als 30 Versammlungen angemeldet. Die Stadt erwartet deshalb viele Verkehrsbehinderungen. In Südfrankreich müssen wegen der schweren Waldbrände immer mehr Menschen ihre Häuser und Unterkünfte verlassen. In Saint-Marie-la-Mer sind laut Feuerwehr rund 3000 Menschen in Sicherheit gebracht worden. Viele von ihnen wurden von Campingplätzen geholt. Dort haben die Flammen Dutzende Wohnmobile und Bungalows zerstört. Die Extremkletterer, die am Mittwoch auf das Empire State Building in New York geklettert waren, müssen juristische Konsequenzen fürchten. Die Staatsanwaltschaft hat das Paar angeklagt, unter anderem wegen rücksichtsloser Gefährdung und Einbruchs. Der Mann hatte seiner Partnerin einen Heiratsantrag auf dem Gebäude in mehr als 440 Metern Höhe gemacht. Bei der Fußball-WM in Nordamerika hat Kroatien das Achtelfinale verpasst. Obwohl die Kroaten in der 53. Minute in Führung gingen, verloren sie am Ende gegen Portugal mit 1:2. Florian Winkler berichtet.
3: Die Führung der Kroaten durch Perisic glich Cristiano Ronaldo per schmeichelhaftem Elfmeter aus. In der 4. Minute der Nachspielzeit traf dann Ramos per Kopf zum 2:1. Die Partie schien entschieden, doch es blieb eine Nervenschlacht. Traumatisch dürfte für die Kroaten sein, dass der vermeintliche Ausgleichstreffer in der 13. Minute der Nachspielzeit aufgrund einer Abseitsstellung, die per Videobeweis lange überprüft wurde, nicht zählte. Die Portugiesen am Ende die glücklichen Sieger, die im WM-Achtelfinale am 6. Juli auf Spanien treffen.
1: Die Spanier hatten sich zuvor mit einem 3:0-Sieg gegen Österreich fürs Achtelfinale qualifiziert. Das Wetter für Deutschland. Die Tiefstwerte liegen am Morgen zwischen 17 und 8 Grad. Tagsüber mal dichte Wolken, mal längere Zeit Sonne. Am meisten Sonne gibt es in Rheinland-Pfalz und im Saarland sowie in Teilen von Nordrhein-Westfalen, Hessen und Baden-Württemberg. Im Norden örtlich Schauer, dazu maximal 19 Grad an den Küsten und 28 Grad entlang des Oberrheins. Die Zeit 4.03 Uhr.
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5: Landkreis Saarlouis. Die B405 ist zwischen Fraulautern und Saarwellingen wegen Bauarbeiten halbseitig gesperrt. Der Verkehr wird durch eine provisorische Ampelanlage geregelt. Bis Anfang Juli. Bruchhof. Zwischen Berliner Straße und Ortsausgang Baustelle. Der Verkehr wird durch Ampeln geregelt. Halbseitig gesperrt. Bis zum 15. Juli 2026. Geblitzt wird unter anderem in St. Ingbert in der Südstraße, auf der A8 Pirmasens Richtung Saarlouis in Höhe Saarlouis-Steinrausch und in Neunkirchen in der Brunnenstraße.
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6: Mit Ben Streubel. Da haben wir noch ein letztes Popnacht-Package, bevor das Wochenende dann naht. Und das ist ein sehr großes Paket, das neben meinem rechten Fuß steht noch. Eure Adresse wird gleich ausgefüllt auf dem Etikett. Und vorher spielen wir noch ein bisschen. Es geht um eine Band, die ihr erkennen dürft. Der Sänger dieser Band hat heute Geburtstag und da kommen wir dann in 7 Minuten zu.
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2: Ich komme gleich zu dieser Aufgabe im Leierkasten. Wir haben noch eine Gefahrenstelle an Falschfahrer auf der A7 Hannover-Kassel. Zwischen Rastplatz an der Alpe und Derneburg-Salzgitter kommt ein Fahrzeug entgegen an Falschfahrer. Bitte äußerst rechts fahren, nicht überholen. Wir melden uns, wenn die Gefahr vorüber ist. Auf der A7 Hannover-Kassel zwischen Rastplatz an der Alpe und Derneburg-Salzgitter kommt ein Fahrzeug entgegen an Falschfahrer. Bitte in beiden Richtungen vorsichtig fahren. So, also, es geht um ein Geburtstagskind. Heute hat Vince Clarke Geburtstag. Vincent John Martin ist ein Musiker, ein Sänger vor allen Dingen auch. Der hat bei Depeche Mode mitgemacht, Yazoo, und ist Mitglied auch einer Band. Hier hört ihr ihn jetzt singen, wenn ihr mir sagt, welche Band das ist, dann bekommt ihr ein Popnacht-Package. Wir machen das mal so rum. Ja? Wer ist denn das hier? Welche Band? Ah, erkennt ihr sie? Da habe ich einen Stromschlag bekommen.

0: Gerade um 4.20 Uhr noch eine harte Nacht geht es noch. Ja.
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0: Welcher Song steckt denn hier drin, beziehungsweise also welche Band? Heute hat Vince Clark Geburtstag. Der Sänger auch dieser Band. Aber wie heißt die? Marion aus Meerbeck. Guten Morgen, Marion. Lass mal hören, wen hast du erkannt?
2: Ja, guten Morgen. Ich habe Erasure erkannt.
0: Aha. Das ist wohl so. Also, Happy Birthday, Vince Clark, und Erasure ist vollkommen richtig. Du bekommst das letzte Popnacht-Package, das ich poliere. Ich schreibe also auf dieses große Paket dann mal deine Adresse gleich drauf. Du trägst Zeitungen aus, ne? In Meerbeck?
2: Ja. Post und Zeitungen.
0: Und bist du gut vorangekommen bisher?
2: Ja, bin so auf der letzten Hälfte. Also die Leute bekommen pünktlich ihre Zeitung.
0: Eine entspannte, laue Nacht. Und wenn du das nachts so gemacht hast in den vergangenen Nächten, das war teilweise auch anstrengend, ne? Weil es dann überhaupt nicht abgekühlt hat. Ne?
2: Ja, obwohl ich es dann sicherlich besser habe, noch in der Nacht zu arbeiten, als die Leute, die tagsüber bei der Hitze arbeiten mussten.
0: Dürfen wir Nachtmenschen natürlich dann tagsüber bei Sonne schlafen, ist auch nicht immer so leicht. Muss man auch gucken, wie man das hinkriegt. Marion, wenn du nach Hause kommst, da gibt es Robby, Hildegard und Axel. Wer freut sich am meisten über dich?
2: Eigentlich alle drei. Mein Mann jetzt ist, der ist leider unterwegs, den grüße ich hiermit. Der ist auf dem Weg nach Berlin, der ist heute als Kraftfahrer. Und ja, und meine beiden Hunde, die übrigens gerade hinter mir sitzen, weil die durften heute früh mit.
0: Ach, das ist aber schön, siehst du, da ist ja dein Mann ganz beruhigt, ne? Dass es eben nur die beiden sind, die sich freuen dann und auch mit dabei sind. Also, dann würde ich mal sagen, kommst du gut wieder nach Hause, fütter die Hunde. Nicht vergessen, ja, die müssen gestreichelt werden, gefüttert, mit ins Bett genommen und alles ist in Ordnung.
2: Ja, Benni, schön, dass ich mal durchgekommen bin und mach so weiter. Ich freue mich immer, wenn du früh dran bist.
0: Mir bleibt nichts anderes übrig. Sparschwein ist leer und Kühlschrank auch, ja? Tschüss.
2: Alles klar, bis dann. Tschüss. 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

0: neuer Hit ist das von Ellie Goulding. Black Prada Dress. Hier ist die Popnacht.
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wenn sie tanzt, ist sie woanders. Das macht mir auch ein bisschen Angst. Ich möchte gar nicht um 4.29 Uhr mich in einem psychischen Ausnahmezustand befinden. Wir haben eine Gefahrenstelle von der A3 Köln Richtung Frankfurt. Da liegen Gegenstände rum, die nicht auf die Autobahn gehören, zwischen Limburg Süd und Bad Camberg. Hier ist ein Hit von den Glass Animals in der Popnacht.

0: Beat Waves, es ist 4.32 Uhr.
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4: Heute gibt es reichlich Sonnenschein und nur ein paar lockere Quell- oder dünne Schleierwolken. Die Temperatur steigt bis zum späten Nachmittag je nach Höhenlage auf 24 bis 27 Grad. Der Nord- bis Nordwestwind weht schwach, tagsüber mal mäßig. Am Samstag ist es sonnig und trocken mit tagsüber allenfalls im Hochwald einigen Quellwolken bei sommerlichen 26 bis 30 Grad.
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5: Geblitzt wird unter anderem in St. Ingbert in der Südstraße, auf der A8 Pirmasens Richtung Saarlouis in Höhe Saarlouis-Steinrausch und in Neunkirchen in der Brunnenstraße.
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0: Und die am meisten unterschätzte Höchsttemperatur heute in Deutschland. In Rothenfeld in Bayern werden es 24 Grad. Hier ist die Popnacht. Ich bin Ben Streunel.
6: Anita!

Es ist 4.37 Uhr, eine Entwarnung für die A7 Hannover-Kassel. Da ist kein Falschfahrer mehr unterwegs zwischen Rastplatz an der Alpe und Derneburg-Salzgitter. Eine gute Fahrt mit der Popnacht und Rihanna.

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1: Hier ist die Popnacht. Wenn man so kurz vor seinem Geburtstag steht, dann hat man die Entscheidung zu treffen, feiert man ihn groß oder begeht man ihn nur, weil man keine 37 werden wollte. So wie Marc. Hallo Marc, guten Morgen.
2: Guten Morgen.
1: Ja, aber es ist ein cooler Geburtstag, 37, hier alles in Ordnung. Und du feierst heute Nacht dann, ne? Also der kommende Nacht.
2: So, genau, richtig.
1: Die Vorparty im Kopf schon. Was bereitest du vor jetzt noch in den nächsten Stunden? Du hast geschrieben, eine Menge ist zu tun.
2: Ja, so ein bisschen natürlich im Haushalt, aber dann den Grill vorbereiten und meinen Räucherofen.
1: Ja.
2: Weil ich dann meine Familie mit ein paar Sachen vom Räucherofen verwöhnen werde. Da freuen sie sich schon immer drauf. Und ja, dann gibt es ein bisschen Vorbereitungsarbeiten.
1: Wie viele Leute kommen denn?
2: Ich glaube 13.
1: Und die Nachbarn hast du? Hast du Nachbarn oder ist es Alleinlage?
2: Nee, wir haben Nachbarn, aber ja, ich denke, dass sie später auch immer mal zustoßen werden.
1: Ich denke mal, weil das Wort heißt ja Räucherofen, ja, der Trigger der Nachbarn sozusagen. Wenn man sowas zu Hause hat, dann kann es doch durchaus sein, dass der Nachbar flucht, oder?
2: Wenn ja, das Ding fluchen nicht. Ich glaube, die freuen sich dann auch eher, weil meistens, wenn ich den anmache, dann klingt ein paar Minuten später schon bei mir eine Haustür und dann wird gefragt, ob man vorbeikommen kann.
1: Ah ja, wenn das so ist, also ich hab einen sehr aggressiven Nachbarn, der hat also so Ventilatoren gekauft und bläst das dann zu mir zurück. Ich habe mir auch so einen Räuchergrill gekauft, da kann man so Patties oder irgendwie sind so kleine Holzschnipsel, die schmeißt man da Patties, rein.
2: Patties, ja.
1: Es ist elektrisch, weißt du?
2: So, ja.
1: Und dann geht man auf Smoken, drückt man auf so eine Flamme und dann qualmt der ohne Ende. Also man denkt, es ist wieder ein Kamin zugelassen in der Innenstadt. Und dann geht das so und richtig schön verbrannt riecht. Das ist eine Freude. Aber zieht eben auch direkt beim Nachbarn ins Schlafzimmer.
2: Ja, das kann ich dann verstehen, dass man das nicht so toll findet.
1: Ja,
2: bei mir steht da relativ weit im Garten rein und dann geht es eigentlich noch. Ja. Also nicht direkt irgendwo am Haus.
1: Ich finde, früher haben wir das Weihrauch genannt, als ich Messdiener war. Da war das eben was Wertvolles. Man muss es nur ordentlich benennen und das muss man dem Nachbarn dann so verkaufen, wenn das dann glaubt. Dann ist alles in Ordnung, ja. Aber ich meine, ich habe das damals ja auch geglaubt mit dem Weihrauch. Insofern ist alles in Ordnung. Ich wünsche dir jetzt eine gute Fahrt nach Hause. Ich spiele deinen Lieblingssong noch und dann schon mal im Vorfeld darf man ja nicht gratulieren. Ich würde mich da nicht dran halten. Also ich gebe dir einen guten Schub mit, ja?
2: Super, ich danke dir.
1: Ciao.

mit Katy Perry. Ihr habt ja noch was für die letzte Amtshandlung? Dann gerne eine WhatsApp schicken. 07221 2011 oder mal durchklingeln. 07221 2011 für die letzte Amtshandlung gleich.

0: Gentleman und Michael Patrick Kellys neuer Hit. So, ich pack zusammen, es ist ja schon 5 vor 5. Lotus-Taste abgeklemmt, Schuhe habe ich angezogen. Jessie aus Wildeshausen, die hat im Freien übernachtet, zählt ihre Mückenstiche, ist bei 17 angekommen, würde gerne diesen Song hören, der passt so ein bisschen. KI, was machst du denn?
1: Nach Hause.
0: Oh, sorry.
1: Nach Hause.
0: Da komme ich mit, das war die Popnacht. Mein Name ist Ben Streubel. Ein schönes Leben in Deutschland, schönes Wochenende.

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1: Um 5 Uhr mit Christine Beitsch. SPD-Chef Klingbeil hat die Reformpläne der Regierung gegen Kritik verteidigt, zum Beispiel beim Thema Krankschreibungen. Der Koalitionsausschuss hatte sich vorgestern darauf geeinigt, dass eine Arbeitsunfähigkeitsbescheinigung in Zukunft ab dem ersten Tag der Erkrankung verpflichtend sein soll. Klingbeil sprach im ZDF-Heute-Journal von einem Kompromiss.
2: Die Gesundheitsministerin hat schon erklärt, natürlich müssen wir das jetzt so machen, dass niemand krank zur Arbeit geht. Also da wird man jetzt gute pragmatische Lösung finden müssen. Und das war jetzt gestern eine Grundsatzeinigung im Koalitionsausschuss. Niemand ist überrascht, wenn ich sage, das war jetzt kein Thema, was wir da reingetragen haben in den Koalitionsausschuss als SPD. Aber es gehört zu den Kompromissen dazu. Und jetzt geht es darum, dass das Ganze pragmatisch umgesetzt wird. Aber das werden wir hinbekommen.
1: Auch Kanzler Merz hat Kritik an den Plänen zurückgewiesen. Der CDU-Chef sagte im Ersten, die Rückkehr zur Krankschreibung ab dem ersten Tag solle die hohen Krankenstände senken. Tausende Beschäftigte von Mercedes-Benz wollen heute in mehreren deutschen Städten gegen den Sparkurs des Autobauers protestieren. Die IG Metall teilte mit, so wolle man unter anderem die 35-Stunden-Woche verteidigen, sowie Arbeitsplätze und Standorte in Deutschland. Aus Stuttgart, Geli Hensoldt.
3: Der Mercedes-Vorstand will die Arbeitskosten senken und hat eine Verlängerung der Wochenarbeitszeit ohne Lohnausgleich ins Spiel gebracht. Dies sei der direkteste und fairste Weg, damit die Arbeitsstunde günstiger werde, heißt es in einem vor wenigen Tagen verschickten Schreiben an die Beschäftigten. Mercedes-Betriebsratschef Lümali dagegen erklärte, es sei einfallslos und ein falsches Signal, die Debatte über die Zukunft von Mercedes auf dem Rücken der Beschäftigten zu führen. Stattdessen müsse es um Innovationen und Investitionen gehen und auch um verlässliche politische Rahmenbedingungen.
1: In Südfrankreich müssen wegen der schweren Waldbrände immer mehr Menschen ihre Häuser und Unterkünfte verlassen. In Saint-Marie-la-Mer sind laut Feuerwehr rund 3000 Menschen in Sicherheit gebracht worden. Viele von ihnen wurden von Campingplätzen geholt. Dort haben die Flammen Dutzende Wohnmobile und Bungalows zerstört. Spanien und Portugal stehen im Achtelfinale der Fußball-WM in Nordamerika und treffen dabei am Montag aufeinander. Die Spanier haben sich am späten Abend durch einen 3:0-Sieg gegen Österreich für die Runde der besten 16 qualifiziert. Portugal gewann in der Nacht 2:1 gegen Kroatien. Das waren die Nachrichten mit Christine Beitsch.
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5: Hoppala, Momento! Da war das Sendepult etwas voreilig. Guten Morgen, hallo. Wetter erstmal, machen wir jetzt. Achtung, ich melde mich gleich wieder im Verkehr. So, Wetter heute schön. 24 bis 27 Grad. Es wird sonnig, ein tolles Wochenende steht uns bevor. Auch morgen dann, bis auf ein paar Quellwölkchen passiert nichts. Morgen 26 bis 30 Grad und 29 gibt's am Sonntag. So, irgendwas spinnert hier ein bisschen. Ach, ich lass mich da jetzt nicht irgendwie von aus der Ruhe bringen. Wir probieren es einfach nochmal mit dem
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5: 3:05 haben wir. Guten Morgen. Und auf der A8 Saloy Richtung Luxemburg zwischen Merzig-Wellingen und Perlborg, da ist wegen Instandsetzungsarbeiten momentan gesperrt. Von 9 bis 16 Uhr. Haha, Falle. Dann Blitzer, die Polizei für heute ankündigt. A620 zwischen Dreieckser Brücken und Dreieckser Louis. B51 zwischen Grenze Frankreich und Saarbrücken. Und auf der B268 zwischen Nunkirchen und Lebach. 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
5: Guten Morgen. So, diesen Freitagmorgen wollen wir jetzt mal standesgemäß starten. Alle Early Birds unter euch, das soll sich ja für euch lohnen, jetzt schon so um kurz nach 5 mit dabei zu sein hier in der SR1 Morning Show. Saarbrücken 2131, wer so ein SR1 Morning Show Coffee-to-go-Becher haben will, der ist super für kühle Getränke, um die kühl zu halten. Der hält auch den Kaffee morgens schön heiß. Also einfach eine WhatsApp schreiben oder gleich anbibbeln. 2131 in Saarbrücken. Einer von euch kriegt so ein Ding heute Morgen mal. Einfach so, muss jetzt raus.
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0: Guten Morgen, willkommen im Wochenende. Es ist Freitag, 5.13 Uhr. Ihr steht auf mit der SR1 Morning Show. Christian Eifler aus St. Ingbert ist schon ein bisschen früher als die meisten von uns aufgestanden. Denn Christian ist schon in Homburg auf der Arbeit angekommen. Guten Morgen, Christian, willkommen.
1: Guten Morgen.
0: So, was war los auf der A6 zwischen St. Ingbert und Homburg?
1: Oh, heute Morgen war es eigentlich relativ angenehm zu fahren. Mhm. Also im Moment war noch keiner unterwegs.
0: Noch keine Wahnsinnigen, die einem links vorbei blinken, Lichthupe und so weiter heute Morgen.
1: Nee, heute Morgen noch nicht, Gott sei Dank.
0: Weißt du, das ist das Entspannte morgens am Frühaufstehen. Egal, ob jetzt gleich, wenn du auf die Arbeit reinkommst oder auf dem Weg zur Arbeit, es ist alles ein bisschen gechillter als mittags um 12, 1 Uhr auf jeden Fall.
1: Definitiv. Also der Nachhauseweg ist meistens anstrengender als die Hinfahrt.
0: Ja. Aber Christian, du hast ja angerufen, Saarbrücken 2131, weil in deinem Leben etwas fehlt, nämlich ein SR1 Morning Show Coffee to Go Becher. Das ist natürlich, tut uns sehr, sehr leid und das Ding soll dir natürlich zukommen. Viel Spaß damit.
1: Dankeschön.
0: Der ist sehr, sehr gut, um kalte Getränke kalt zu halten, um warm, also morgens zum Beispiel einen Kaffee und nachmittags dann auch von mir aus den Afterwork Gin Tonic zu Hause im Garten oder auf dem Balkon.
1: Ja, der ist ideal wahrscheinlich für nächstes Wochenende, da soll es ja nochmal warm werden.
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Leonie mit Simple Life in eurer SR1 Morning Show. Da seid ihr jetzt Teil davon. Allein schon durchs Einschalten um 5.21 Uhr euch erstmal einen guten Morgen. Es wird heute ein schöner sommerlicher Tag. 24 bis 27 Grad, so ein paar Schleierwölkchen, aber ansonsten ganz viel Sonne im Saarland. Michael hat uns gerade geschrieben, eine WhatsApp an Saarbrücken 2131. Guten Morgen. Für ihn gehört, sagt er, SR1 morgens hören im Radio dazu, wie eine gute Tasse Kaffee. Das ist eine gute Mischung auf jeden Fall. Temperaturcheck. Berus sagt 15 Grad. In Ensheim sind es auch 15. Dann im Hühnerfeld 14 Grad. Am Autobahnkreuz Saarbrücken ebenfalls 14. 17 meldet Schwarzenholz. Und in Tholey geht es mit 15 Grad. Wollen wir es nicht übertreiben hier Richtung Wochenende. Guten Morgen und einen schönen Start in den Freitag. Wir spielen euch die beste Musik fürs Saarland. Mit der kommt man morgens ganz gut raus aus der Kiste, muss ich sagen. Also The Weeknd zum Beispiel mit Daft Punk, I Feel It Coming.

0: Chapel Roan in der SR1 Morning Show am Freitagmorgen. Es ist jetzt gleich 5:30 und das sind die Themen, die heute wichtig sind. Bundeskanzler Merz verteidigt die geplanten Änderungen bei Krankschreibungen. Merz hat in der ARD gesagt, die Rückkehr zur Krankschreibung ab dem ersten Tag helfe, die hohen Krankenstände zu senken. Unternehmen könnten aber auch eigene Vereinbarungen treffen. Die Gewerkschaft Verdi hat zu bundesweiten Warnstreiks im Groß- und Einzelhandel aufgerufen. Demnach würden tausende Beschäftigte ihre Arbeit niederlegen. Verdi fordert 7% mehr Lohn, mindestens aber 225 Euro mehr bei einer Laufzeit von 12 Monaten. Das Insolvenzverfahren für die Saluja DRK-Klinik ist abgeschlossen. Nach Angaben des Deutschen Roten Kreuzes hat es seit dem Insolvenzantrag im November keine Kündigungen gegeben. Die Klinik hat rund 800 Beschäftigte und versorgt pro Jahr etwa 11.000 Patienten. Und Europameister Spanien steht bei der Fußball-WM nach einem 3:0-Sieg gegen Österreich im Achtelfinale. Außerdem hat sich Portugal mit einem 2:1 gegen Kroatien durchgesetzt. Aktuell spielen noch gegeneinander die Schweiz und Algerien. Die Schweizer führen 1:0. News gibt's von uns auch auf sr1.de und im Radio um 6 Uhr wieder.
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0: Es wird heute sehr, sehr ordentlich. Sommerlich 24 bis 27 Grad, ein paar Wölkchen, aber auch ganz, ganz fall. Ganz viel Sonne und ganz viel blauer Himmel. Morgen am Samstag dann bis zu 30 Grad. Und also jetzt keine richtige krasse Hitzewelle, aber immerhin 29 Grad am Sonntag und 31 am Montag.
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0: 5.31 Uhr ist es. A8 Saloy Richtung Luxemburg zwischen Merzig-Wellingen und Perlborg. Da wird ab 9 Uhr die Richtungsfahrbahn wegen Instandsetzungsarbeitungen gesperrt bis 16 Uhr. In Geislautern ist die Ludweiler Straße in Höhe Rosseltalbrücke in beiden Richtungen gesperrt. Auch da wird instand gesetzt. Achso, ja, auch erst ab 9 Uhr. Das steht leider immer erst am Ende. Deswegen so ab 9 Uhr. Ja, jetzt aktuell halt noch nicht. Und dann in Saarbrücken sind die Straßen am Stadtgraben und Schillerplatz in beiden Richtungen wegen des Altstadtfestes schon mal gesperrt. Das Ganze also auch erst ab 10 Uhr bis Montag um 5. Ja, gut. Ansonsten war es das erstmal. Die Polizei sagt heute Blitzer wahrscheinlich irgendwann auf der A620 zwischen Dreieck Saarbrücken und Dreieck Saarlouis. Auf der B51 zwischen der Grenze Frankreich und Saarbrücken und auf der B268 zwischen Nunkirchen und Lebach. 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
0: Euch mit uns zusammen einen guten Start ins Wochenende. Guten Morgen.
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0: Sophie Alice Baxter, Murder on the Dance Floor. Willkommen im Wochenende in der SR1 Morning Show. Und es sind ganz viele Feste. Zum Beispiel gerade eben gehört nochmal von jemand, in St. Ingbert ist Stadtfest, in Saarbrücken ist Altstadtfest. Das ist natürlich eine Riesennummer. Freuen wir uns drauf mit der großen SR1 Bühne heute mit Clock Clock morgen und mit heute mit Joris und mit Querbeat am Sonntag. Und mit 3 Tagen sich ernähren nur von Roßwürstchen, Schwenkern und Langosch. Ah, das wird toll.
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3: Es ist ja nicht leicht, bei einem Volksfest an einem Stand oder einem Foodtruck das aufregendste Essen anzubieten. 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

Der Song, der jetzt kommt, fühlt sich irgendwie an wie dieser Sonnenaufgang gerade. Hinter den Bergen, bei den sieben Zwergen, da kommt sie her. Und hier kommt aus dem Radio Cyril mit Stumbling In für euch in der SR1 Morning Show zum Aufstehen. Guten Morgen, 5:45. Alle

0: Coldplay und die Chainsmokers mit Something Just Like This. Willkommen im Freitag und damit quasi sind wir mit einem Fuß, mit dem linken Fuß im Wochenende.
1: Das ist so perfekt. Das ist so perfekt. Wisst ihr eigentlich, wie geil das ist, jedes Mal freitags aufzustehen und zu wissen, boah, Wochenende. Und dann wird das auch noch so ein sommerliches Wochenende. Mit Sonne, mit einzelnen Wolken, trocken. 30 Grad morgen am Samstag, 29 Grad am Sonntag. Und auch heute sieht es echt tippitoppi aus. Die Sonne ist schon da, beschert uns einen wunderschönen Sonnenaufgang. Absolut zum Genießen. Und dann heute Nachmittag sind bis zu 27 Grad drin.
0: Das ist alles ganz prima. Wir bescheren euch jetzt zum Aufstehen in der SR1 Morning Show die beste Musik fürs Saarland. Nick Kershaw und The Riddle. Das ist so eine Melodie, die nicht mehr aus dem Ohr geht, seit es den Song gibt. Und die wir auch jetzt am Freitagmorgen noch mal kurz brauchen, um wach zu werden. Guten Morgen.
1: Guten Morgen.

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1: Und hier ist für euch Stefan Eising.
2: Klingbeil und Merz verteidigen neue Reformen gegen Kritik. Kroatien bei der WM gegen Portugal ausgeschieden. Und das Wetter im Saarland, nur ein paar lockere Wolken heute, bis 27 Grad. Es ist 6 Uhr. Die Spitzen der Bundesregierung haben ihre Reformpläne gegen Kritik verteidigt. Opposition, Gewerkschaften und Ärzteverbände beschweren sich vor allem über die schärferen Regeln für Krankschreibungen. Für SR Info Tabea Tschöpe.
3: Keine Krankschreibung mehr per Telefon und Attestpflicht ab Tag 1. Das hält Bundeskanzler Merz für nötig, um hohe Krankenstände zu senken. Der ARD sagte er, damit knüpfe die Bundesregierung an die Zeit vor Corona an. Unternehmen hätten außerdem die Möglichkeit, eigene Regelungen zu treffen. Vizekanzler Klingbeil warnte davor, sich in Klein-Klein-Debatten zu verlieren. Bei NTV betonte er, dass die Regierung bei der Umsetzung praktikable Lösungen anstrebe. Ziel sei, das Ganze so hinzubekommen, dass niemand, der krank sei, direkt zum Arzt gehen müsse. Ärzte und Gewerkschaften befürchten durch die neuen Pläne überfüllte Praxen und einen hohen bürokratischen Aufwand.
2: Die Gewerkschaft Verdi hat die Beschäftigten im Groß- und Einzelhandel bundesweit zu Streiks aufgerufen. In Dortmund, Berlin, Wiesbaden, Hannover, Oldenburg, Braunschweig und Hamburg sind außerdem zentrale Kundgebungen geplant. Welche Handelsunternehmen bestreikt werden, teilte Verdi nicht mit. Zuletzt waren unter anderem Kaufland und IKEA betroffen. Die Gewerkschaft fordert im laufenden Tarifkonflikt 7% mehr Lohn, mindestens aber 225 Euro mehr bei einer Laufzeit von 12 Monaten. Das Angebot der Arbeitgeber liegt mit 2,4% mehr Lohn deutlich darunter. Am Tag vor dem Bundesparteitag der AfD in Erfurt bereitet sich die Stadt auf zahlreiche Aktionen vor. So will etwa ein Aktionsbündnis versuchen, den Parteitag mit, Zitat, massenhaftem Ungehorsam zu verhindern. Dabei sollen sämtliche Zufahrtswege zum Veranstaltungsort blockiert werden. Generell sind für das Wochenende in Erfurt mehr als 30 Versammlungen angemeldet. Die Behörden erwarten rund 50.000 Demonstrierende. Das Insolvenzverfahren bei der DRK-Klinik in Saarlouis ist beendet. Laut Unternehmensangaben läuft wieder der Normalbetrieb. Die langfristige Versorgung sei gesichert. SR-Reporter Lars Ohlinger.
4: In dem DRK-Krankenhaus versorgen 800 Mitarbeiter pro Jahr nach Unternehmensangaben rund 11.000 Patienten, Tendenz steigend. Das Ziel der Insolvenz, eine Entschuldung, sei gelungen, so die Träger der Klinik. Außerdem wurden 3 Gästehäuser geschlossen. Kündigungen habe es aber keine gegeben. Nun sollen Umbauten und Erweiterungen erfolgen, zum Beispiel in der Notaufnahme, um wirtschaftlich erfolgreich zu bleiben. Der Betriebsrat befürchtet aber einen wachsenden Druck auf die Klinik und die Beschäftigten durch Reformen der Bundesregierung. Das Personal sei weiterhin sehr motiviert, aber auch verunsichert. Und die Zahl der Überstunden nehme immer mehr zu.
2: Die Stadt Saarbrücken will den sogenannten Pavillon in der Innenstadt künftig nachts mit Videokameras überwachen lassen. Wie die Stadtverwaltung dem SR mitteilte, will sie damit den Treffpunkt für drogenabhängige Menschen besser vor Vandalismus schützen. Noch wird das vom unabhängigen Datenschutzzentrum geprüft. Die vergangenen Jahre gab es Konflikte um den Pavillon in der Johannisstraße. Anwohner beklagen Dealerei und Gewalt vor ihrer Haustür und forderten vergeblich, den Pavillon zu schließen. Im Zuge der Auseinandersetzung war es schon häufiger zu Vandalismus gekommen. Bei der Fußball-WM ist Portugal ins Achtelfinale eingezogen. Die Portugiesen schlugen Kroatien 2:1. In der 68. Minute gab es einen Foul-Elfmeter für Portugal. Zusätzlich bekam Kroatien in der 13. Minute der Nachspielzeit den möglichen Ausgleich zum 2:2 aberkannt, laut Videobeweis wegen Abseits. Gestern Abend hatte Spanien mit einem 3:0 gegen Österreich ebenfalls das Achtelfinale erreicht. Aktuell läuft noch die Partie Schweiz gegen Algerien. Hier steht es zur Halbzeit 1:0. Tennisprofi Alexander Zverev hat die 3. Runde von Wimbledon erreicht. Der Weltranglistendritte aus Hamburg schlug den französischen Außenseiter Valentin Royer glatt in 3 Sätzen. Morgen spielt der French Open-Sieger gegen den US-Amerikaner Marcus Giron um den Einzug ins Achtelfinale. Und das waren die Nachrichten mit Stefan Eising. 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
6: Oh, da lohnt es sich doch direkt wieder aufzustehen bei so einem schönen Sonnenaufgang. Die Sonne strahlt uns an, der Himmel ist blau, das wird richtig super heute. Viel Sonnenschein kriegen wir, ein paar lockere Wolken und am Nachmittag, es wird auch nicht mehr so krass heiß. Also bis zu 27 Grad sind drin, das ist absolut perfekt.
7: Super.
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1: 4:06 ist es, aktuell klemmt es nirgendwo. Die Polizei sagt, heute irgendwann blitzen sie auf der A620 zwischen Dreieckser Brücken und Dreieckser Lui, auf der B51 zwischen Frankreich und Saarbrücken, auf der B268 zwischen Nunkirchen und Lebach und wenn ihr irgendwas habt, 0800 700 8000. 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
6: Guten Morgen, hallo, liebe Eltern. Die erste Ferienwoche der Sommerferien sind doch schon geschafft.
1: Ey, großartig. Kommen nur noch 5. Also läuft.
6: Nur
1: auf jeden Fall.
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0: großartiger Hit von Dermot Kennedy. Funeral, ganz neu um 12 nach 6. Einen wunderschönen guten Morgen. Hier ist eure SR1 Morning Show.
1: Und wir alle zusammen haben ein Date. Heute, morgen und übermorgen 3 Tage. Kommt alle zum Altstadtfest nach Saarbrücken.
0: Wir holen euch Klock-Klock morgen am Samstag auf die große SR1-Bühne. Die ist direkt vom Staatstheater.
1: Mhm, und da haben wir alle 3 Tage lang ganz viel Live-Musik für euch. Zum Beispiel aus Köln, Querbeat, die kommen am Sonntag.
2: Kann mich irgendjemand hören?
1: Und der da kommt heute.
2: Das ist mein Signal.
0: Jawohl, Joris, da freuen wir uns mega drauf. Und es wird ja ordentlich was los sein in der City, ne? Also einige Straßen sind auch schon gesperrt und werden auch heute noch dicht gemacht im Laufe des Tages. Welche seht ihr auf sr1.de?
1: Und wer sich mit der Saarbahn auf den Weg machen wollte, das wird nichts. Die Lokführer streiken bis Montag früh. Die Busse sind nicht betroffen. Es gibt aber einen Schienenersatzverkehr zwischen Lebach und Saargemünd.
0: Mhm. Super, also Plan steht. Wir sehen uns an der großen sr1-Bühne auf dem Altstadtfest Saarbrücken.

0: morgen, willkommen im Wochenende.
1: Ja, das wird richtig gut. Und auch heute sieht schon richtig gut aus. 27 Grad mit viel Sonnenschein, ein paar lockeren Wolken. Genau das ist auch der Plan fürs Weekend.
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1: So wie Susanne Sawatzki aus Saarbrücken. Guten Morgen.
0: Morgen.
3: Ja, hallo, guten Morgen.
0: Carla Major, wenn man da hinfährt, ist man, glaube ich, nicht erst zum ersten Mal dort.
3: Ich glaube, das vierte Mal.
1: Was gefällt euch denn so gut daran?
3: Der Sandstrand und abends die Shoppingmeile.
1: Ja, das ist das Allergeilste, ne? Shoppen im Urlaub.
3: Genau.
1: Ja, oh mein Gott.
0: Was ihr da nicht kriegt auf Mallorca, weder gefälscht noch in echt, ist der SR1 Salutri. Wir würden dir einen echten mitgeben. Und dann schickst du uns einfach ein schönes Urlaubsfoto vom Strand von Carla Major oder sonst wo irgendwie. In Porta Ponza, Dingsbums, wie die ganzen Orte da heißen. Heinz Christo.
1: Soler gibt's ja noch.
0: Solaro, genau.
1: Oder so.
0: Genau.
1: Solero, das Eis.
0: Palermo, alles Mögliche.
3: Ja, das mache ich sehr gerne, da freue ich mich.
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0: Kuckucks, hallo.
1: Guten Morgen, immer noch einer der absoluten Lieblingssongs von Shakira.
0: Schönes Waka Ding.
1: Waka.
0: So, Aufstehzeit, 6:27 Uhr, guten Morgen.
1: Moin.

0: Yücel mit Topic in der SR1 Morning Show. Kommt gut raus heute und rein in den Freitag.
1: Guten Morgen, es ist 6:30.
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3: Guten Morgen. Merz und Klingbeil verteidigen Reformen. Der Bundeskanzler sagte, die Rückkehr zur Krankschreibung ab dem ersten Tag helfe, die hohen Krankenstände zu senken. Vizekanzler Klingbeil betonte, es müsse niemand krank zum Arzt. Es komme jetzt auf die Gesetzgebung an. Neue Warnstreiks im Groß- und Einzelhandel. Dazu hat die Gewerkschaft Verdi bundesweit aufgerufen. Tausende Beschäftigte sollen die Arbeit niederlegen. Verdi fordert 7% mehr Lohn, mindestens aber 225 Euro mehr bei einer Laufzeit von 12 Monaten. Insolvenzverfahren von Saloya Klinik abgeschlossen. Nach Angaben des Deutschen Roten Kreuzes hat es seit dem Antrag auf Insolvenz im November keine Kündigungen gegeben. Die DRK-Klinik in Saloy hat rund 800 Beschäftigte. Und Spanien im WM-Achtelfinale. Der amtierende Fußball-Europameister setzte sich in der Runde der letzten 32 gegen Österreich mit 3:0 durch. Im Achtelfinale trifft Spanien dann auf Portugal. Die Portugiesen haben Kroatien 2:1 geschlagen. Der Siegtreffer fiel in der Nachspielzeit. 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
1: Die Sonne strahlt schon über dem Saarland. So ist das richtig schön an diesem Freitagmorgen. Mit 14 Grad starten wir in Troley, 11 Grad sind es in Nennig und es wird heute im Laufe des Tages noch ein bisschen wärmer mit bis zu 27 Grad. Ein paar lockere Wolken kommen mit dazu. Es bleibt aber das ganze Wochenende und auch heute trocken.
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0: 6.31 Uhr haben wir. Guten Morgen. Vorsicht A8 Saloy Richtung Luxemburg. Zwischen Merzig-Schwemlingen und Wellingen auf der linken Spur Gegenstände. A8 Saloy Richtung Pirmasens zwischen Neunkirchen-Oberstadt und Wellesweiler steht ein kaputtes Auto. Und die Polizei will blitzen heute auf der A620 zwischen den Dreiecken Saarbrücken und Saloy, auf der B51 zwischen der Grenze Frankreich und Saarbrücken und auf der B268 zwischen Nunkirchen und Lebach. 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
0: Es ist die Hochzeit des Jahres, auch wenn es keine royale Hochzeit ist. Taylor Swift und Travis Kelce sollen sich an diesem Wochenende das Ja-Wort geben.
1: Wow.
0: Mittlerweile kann man schon sagen, sie werden sich, weil es viele, viele Anzeichen gibt.
1: Ja, na hoffentlich. Ne? Wäre das so ein großes Spektakel, würden wir es alle live verfolgen.
0: Wir haben ein paar Updates für euch aus New York, da wo das Ganze stattfinden soll, in 6 Minuten.

0: Das Soundtrack zum Aufstehen. Tame Impala hier in der SR1 Morning Show um 6.39 Uhr. Einen wunderschönen guten Morgen.
1: Guten Morgen. Heute ist wahrscheinlich der Tag, an dem Taylor Swift und Travis Kelce Ja zueinander sagen.
0: Oh Mann, Taylor hat endlich ihren Romeo gefunden, hoffentlich. Es wurde ja echt lange drüber gemunkelt, wann die Hochzeit stattfinden wird. Mittlerweile gibt es aber so viele Hinweise, dass es heute wirklich im Madison Square Garden in New York passieren wird. Also die Mutter von Travis wurde am New Yorker Flughafen gesichtet. Es gab wohl auch schon Probedinner und ganz viele Stars sind wohl rund um New York dort unterwegs.
1: Also schade eigentlich, dass das jetzt keine TV-Hochzeit wird wie bei einer royalen Hochzeit. Dann könnten alle zugucken.
0: Das wäre perfekt. Dann hätten sich alle Swifties bei so einem Public Viewing getroffen und mitgefiebert. Fast wie so bei einem

0: macht eigentlich Cher? Ist sie nochmal irgendwo öffentlich aufgetaucht, seit es Wetten, dass nicht mehr gibt?
1: Nur hier bei uns in der S1 Morning Show.
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1: Die Sonne ist da, ein paar lockere Wolken kommen mit dazu bei bis zu 27 Grad. Joachim Fitz aus dem SR1 Wetterteam. Auch das Wochenende wird sehr schick, ne?
3: Ja, das sieht wirklich gut aus. Am Wochenende viel Sonnenschein, dazu angenehm warm, ohne heiß zu sein. 25 bis 29 Grad, ein paar Quellwölkchen sind mal unterwegs, aber ansonsten trübt kaum etwas den Sonnenschein.
1: Das ist ein Traum. Mann. Also viel Spaß euch das Wochenende in Illingen auf dem Burg- und Weiherfest oder zum Beispiel auf dem Jägersburger Strandfest. Das ist direkt am Schlossweiher. Also schön gemütlich am Wasser sitzen. Oh ja, das
4: herrlich.

0: Weekend Feeling comes. Guten Morgen.
1: Guten Morgen. Wir freuen uns gleich auf Gracie Abrams. Ihre zauberhafte Stimme. 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

0: am Montag, beziehungsweise nicht am Montag, und heute auch schon, ne? Montag ist er ja da, der Mann, der aus derselben Stadt kommt wie mein Friseur.
1: Achtung.
0: Robbie Williams, Spoiler, sie kennen sich nicht.
1: Gott sei Dank.
0: Hallo.
1: Oh Mann, am Montag ist Robbie Williams Open Air in Luxemburg. Mhm. 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
2: Kritik an Reformplänen der schwarz-roten Koalition. A8 bei Merzig wird wegen Hitzeauswirkungen gesperrt. Und das Wetter im Saarland, nur ein paar lockere Wolken heute, bis 27 Grad. Es ist 7 Uhr. Die Ergebnisse des Koalitionsausschusses von Union und SPD sorgen weiter für Diskussionen. Die Reformen sollen, so die Ankündigung der Regierung, schnell umgesetzt werden. Aus Berlin berichtet Philipp Eckstein.
3: Bundeskanzler Friedrich Merz sagte am Abend im ZDF wörtlich: Ja, wir haben die Absicht, das, was wir da aufgeschrieben haben, nicht nur ernst zu nehmen, sondern auch umzusetzen. Ähnlich äußerte sich auch sein Vizekanzler Lars Klingbeil. Die Beschlüsse des Koalitionsausschusses dürften nicht zerredet werden, sondern müssten jetzt auch durchgebracht werden. Sowohl Merz als auch Klingbeil verteidigten den Plan, die telefonische Krankschreibung abzuschaffen und eine grundsätzliche Attestpflicht ab dem ersten Krankheitstag einzuführen. Ärztevertreter warnten hingegen mit scharfen Worten vor einer Überlastung der Hausarztpraxen.
2: Kritik gibt es außerdem am Umfang der geplanten Einkommenssteuerreform. Der Bund der Steuerzahler bemängelt, diese falle zu gering aus und sei eine Enttäuschung. Die Möglichkeit, neue Jobs länger anlasslos zu befristen, stößt bei den Gewerkschaften auf Ablehnung. Im Süden Frankreichs wüten weiter heftige Waldbrände. Immer mehr Menschen müssen ihre Häuser und Unterkünfte verlassen. In der Gemeinde Sainte-Marie-la-Mer, südöstlich von Toulouse, wurden laut Feuerwehr knapp 3000 Menschen in Sicherheit gebracht. Etwa die Hälfte von ihnen war auf einem Campingplatz untergebracht. Dort zerstörte ein Waldbrand Wohnmobile und Bungalows. Das Feuer breitete sich durch den starken Wind schnell aus. In Südfrankreich gilt aktuell wegen andauernder Hitzewellen die höchste Waldbrandwarnstufe. An der DRK-Klinik in Saarlouis ist das Insolvenzverfahren abgeschlossen worden. Nach Angaben des Deutschen Roten Kreuzes hat es seit dem Antrag auf Insolvenz im November keine Kündigungen gegeben. Das Ziel der Insolvenz, eine Entschuldung, sei gelungen. Ein neues medizinisches Versorgungszentrum sei eingerichtet und die Verweildauer von Patienten gesenkt worden. In dem DRK-Krankenhaus versorgen 800 Mitarbeiter pro Jahr nach Unternehmensangaben rund 11.000 Patienten. In Zweibrücken wird heute Vormittag der Prozess um den getöteten Zugbegleiter fortgesetzt. Weitere Sachverständige sollen gehört werden, unter ihnen ein Ausbilder der saarländischen Polizei. Er soll das Tatvideo analysieren und einschätzen, ob die Bewegungsabläufe des Angeklagten auf Kampfsporterfahrung hindeuten. Gestern berichtete ein Polizist aus Luxemburg, dass der Angeklagte im Großherzogtum schon Anfang 2025 auffällig wurde und wegen seines aggressiven Verhaltens in Arrest kam. Auf der A8 wird heute die Strecke zwischen Merzig-Wellingen und Perlborg in Richtung Luxemburg gesperrt. Nach Angaben der Autobahn GmbH müssen Schäden repariert werden, die während der jüngsten Hitzewelle entstanden sind. Der Verkehr wird umgeleitet. Die Sperrung soll um etwa 9 Uhr beginnen und bis etwa 16 Uhr andauern. Bei der Fußball-WM hat Portugal das Achtelfinale erreicht. Das Team um Cristiano Ronaldo besiegte Kroatien mit 2:1. Für Aufsehen sorgte vor allem die zweite Halbzeit. Aus dem ARD-WM-Team Florian Winkler.
4: Auf bescheidene torlose erste 45 Minuten folgte zwischen Portugal und Kroatien Fußball-Furioso nach der Pause mit 3 Toren, 3 Abseitstoren, Alu-Treffern und Drama pur am Ende in knapp 20 Minuten Nachspielzeit. Die Führung der Kroaten durch Perisic glich Cristiano Ronaldo per schmeichelhaftem Elfmeter aus. In der 4. Minute der Nachspielzeit traf dann Ramos per Kopf zum 2:1. Die Partie schien entschieden, doch es blieb eine Nervenschlacht. Traumatisch dürfte für die Kroaten sein, dass der vermeintliche Ausgleichstreffer in der 13. Minute der Nachspielzeit aufgrund einer Abseitsstellung, die per Videobeweis lange überprüft wurde, nicht zählte. Die Portugiesen am Ende die glücklichen Sieger, die im WM-Achtelfinale am 6. Juli auf Spanien treffen.
2: Die Spanier hatten gestern am späten Abend unserer Zeit Österreich 3:0 geschlagen. Und gerade zu Ende gegangen ist die Partie Schweiz-Algerien und zwar mit einem 2:0. Und das waren die Nachrichten mit Stefan Eising. 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
5: 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Es ist so ein perfekter Sommertag, wo man nicht ins Schwitzen kommt. Bis zu 27 Grad, absolut perfekt wird heute dieser Freitag. Die Sonne ist da, es kommen ein paar lockere Wolken mit dazu. Es bleibt den ganzen Tag über trocken und so auch am Wochenende. Das sieht sehr sommerlich stabil aus mit Sonne, mit einzelnen Wolken. 30 Grad kriegen wir morgen am Samstag und 29 Grad am Sonntag.
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1: 4:07 ist es, guten Morgen, der erste Blitzer für heute. Habt ihr gemeldet, das Ding? Unter 0800 700 8000 geht das. Er steht auf der A8 Pirmasens Richtung Saarlouis in Höhe Dillingen Süd. 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
1: Und wir haben Geschenki dabei.
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0: Oh Gott, wie schrecklich.
1: Oh my God, this is so amazing. Robbie Williams kommt. Aha.
0: Am Montag nach Luxemburg, live Open Air, präsentiert von SR1. Mhm. Und wir haben noch Tickets.
1: Ja, wir haben ein kleines Spielchen mit euch vor. Und es ist, Entschuldigung, es ist nicht ganz so einfach.
0: Nee. Welchen Robbie-Hit haben wir denn hier in die Länge gezogen?
1: Also am Anfang hört sich es irgendwie an, als ob er 10, 9 und dann irgendwie easy irgendwas sagt.
0: Ist echt nicht ganz easy. Mhm,
1: machen wir nochmal.
0: Wir spielen es euch nochmal vor.
1: Gott.
0: Wenn man genau hinhört, kommt man vielleicht drauf. Saarbrücken 2131, ihr ruft an oder schickt eine WhatsApp.
1: Statt verzweifeln, einfach Tickets gewinnen und am Montag mit SR1 zu Robbie Williams nach Luxemburg fahren. Open Air, es wird bestes Wetter. Besser kann man sich das gar nicht vorstellen.
0: Grandios, wir fangen schon an zu hyperventilieren.

0: Raven Delay, Love Me Not. Maren, sag jetzt noch schnell, wie es Wetter wird. Danach wird jemand von euch Tickets gewinnen für Robbie Williams.
1: Viel Sonnenschein, bis zu 27 Grad. Zack, fertig.
0: So, jetzt schon mal Taschenlampen rausholen. Montag kommt er nach Luxemburg, präsentiert von SR1.

0: aufzulösen. Guten Morgen, hi.
1: Hallo, guten Morgen.
0: Ja, alles
2: jetzt
0: gut bei dir?
2: Jetzt schon
1: gar nicht reden. Oh,
2: doch, du musst.
1: Morgen,
2: warte mal, wir spielen dir noch mal kurz den Hit vor, den wir in die
0: Ding
2: Länge gezogen haben.
0: Also allein die Tatsache, dass du es jetzt hier durchgeschafft hast in die Leitung, ist schon mal wirklich 90%. Die anderen 10% liegen jetzt in deiner Hand. Mhm. Welcher
1: Song
0: ist es?
1: Der Song heißt Candy. Candy heißt der Song.
2: Da bist du dir aber ganz schön ziemlich sicher, hä?
0: Okay,
1: ja.
0: Wow. Wir hören mal.
1: Das war auch eher
0: Zufall. Ja!
2: Richtig!
1: Super! Dankeschön!
2: Oh Mann, ey. Liebe Britta, du bist mit dabei am Montag.
1: Ja, toll.
2: Bei
1: super.
2: Robbie Williams, präsentiert
1: vielen
2: von SR1.
0: Mega. Wünsche dir ein ganz tolles Konzert. Überleg dir, wenn du mitnimmst und hab einen unvergesslichen Abend.
1: Vielen Dank. Ich freue mich.
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0: Wunderschönen guten Morgen. Hier ist eure SR1 Morning Show um 7.26 Uhr.
1: Guten Morgen euch. Es gibt Neuigkeiten von der deutschen Fußballnationalmannschaft.
0: Ja, Bundestrainer Julian Nagelsmann.
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0: Der Bundestrainer Julian Nagelsmann, der soll wohl in Kürze seinen Rücktritt erklären. Das berichten Sky und die Bild-Zeitung.
1: So, und dazu werden wir euch natürlich auch auf dem Laufenden halten. Wenn es irgendwas Offizielles gibt heute, es gab eine Krisensitzung beim DFB gestern und Julian Nagelsmann soll danach, heißt es, zu dieser Entscheidung gekommen sein.

0: willkommen Hi. Zu euch ins Saarland. Wir haben gleich mehr Musik für euch.
1: Billie Eilish kommt mit Birds of a Feather. Jetzt ist es 7:30 gleich. Also wir haben noch das hier. Moment mal, das ist ja wichtig.
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0: Es ist 7:30.
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4: Guten Morgen. Merz verteidigt Reform. Der Bundeskanzler sagte, die Rückkehr zur Krankschreibung ab dem ersten Tag helfe, die hohen Krankenstände zu senken. Ärztevertreter warnten hingegen mit scharfen Worten vor einer Überlastung der Hausarztpraxen. Sperrung der A8. Heute ist die Strecke zwischen Merzig-Wellingen und Perlborg in Fahrtrichtung Luxemburg nicht befahrbar. Laut der Autobahn GmbH müssen Schäden repariert werden, die während der jüngsten Hitzewelle entstanden sind. Die Sperrung soll von etwa 9 bis 16 Uhr dauern. Nagelsmann will offenbar Rücktritt erklären. Das berichten Sky und die Bild-Zeitung. Der Bundestrainer der Fußballnationalmannschaft habe sich nach der Krisensitzung beim Deutschen Fußballbund dazu entschieden. Und Portugal im Achtelfinale. Das Team um Cristiano Ronaldo besiegte Kroatien 2:1. Portugal trifft dann im Achtelfinale auf Spanien. Die Spanier schlugen Österreich mit 3:0. 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
0: Die Sonne ist da und sie bleibt auch das ganze Wochenende. Es sieht richtig, richtig gut sommerlich aus. Am Samstag mit Sonne und einzelnen Wolken, so auch am Sonntag. Maximal 30 Grad gibt es am Wochenende. Heute bis zu 27 Grad.
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1: Jetzt haben wir 7.32 Uhr. Guten Morgen erstmal. Klemmen tut's nirgendwo und blitzen tut's auf der A8 Pirmasens Richtung Saarlouis in Höhe Dillingen Süd. Wenn ihr was habt, 0800 700 8000. 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
0: Guten Morgen. Hallo. Und das hier ist jetzt wirklich so 3,5 Minuten weg.

0: Erasure, Little Respect in der SH1 Morning Show. Ja, schön, dass ihr mit dabei seid heute.
1: Ist das so geil? Jawohl, mit einem Fuß sind wir nämlich schon drin im Wochenende. Ja. Und ihr gönnt euch mal schön, ne? Ab heute in Saarlouis beim Street Food Festival oder am Wustalsee, da ist ab heute Schlemmer Festival. Ja,
0: bei uns in Saarbrücke ist eh Ausnahmezustand jetzt 3 Tage lang. Das Saarbrücker Altstadtfest. Es ist das 50. also auch noch ein Geburtstagsfest. Ja, und wir sehen uns da eh heute Abend, ne? An der großen SH1 Bühne vom Staatstheater. Es wird toll.
1: Und man merkt, in Saarbrücken ist überall schon ganz krasse Vorfreude.
2: Ich freue mich da jedes Jahr drauf, weil es seinen ganz eigenen Charme besitzt, weil es in den verschiedenen kleinen Straßen stattfindet, verschiedene kleine Bühnen sind und man kann sich einfach darauf verlassen, dass es jedes Jahr gut wird.
3: Es ist einfach generell eine gute Stimmung und man trifft viele Leute, die man kennt. Es ist einfach schön, wenn in Saarbrücken Veranstaltungen stattfinden, sollte man die auch wahrnehmen.
4: Ich komme hierher, weil ich in Saarbrücken geboren bin und das für mich dazugehört.
1: Jawohl, 3 Tage lang. Heute, den ersten Abend, starten wir mit Joris.
0: Der war letztens bei uns in der SR1 Morning Show und ich freue mich total, dass wir ihn wiedersehen heute Abend. Klock Klock kommen morgen auch noch und am Sonntag aus Köln Querbeat. Das wird auch toll.
1: Ja, ein paar Straßen rund um die Innenstadt in Saarbrücken sind ja schon gesperrt und falls ihr mit der Saarbahn kommen wollt, also die Lokführer, die streiken ja bis Montag früh, aber an allen 3 Tagen, heute, morgen und übermorgen, fahren Busse ganz easy von den gewohnten Haltestellen, also ab Lebach über Saarbrücken bis nach Saargemünd und natürlich auch in die umgekehrte Richtung.
0: Auf sr1.de findet ihr, wer wann auf der Bühne steht. Ich kann euch sagen, heute Abend 22.30 Uhr, da kommt Joris, Herz über Kopf.
1: Einen wunderschönen guten Morgen und einen schönen Start in den Freitag.

0: der Joris auf dem Weg ins Saarland. Und könnt ihr mal gucken, heute irgendwann muss ja natürlich auch tagsüber einen Soundcheck machen in Saarbrücken, so als kleiner Geheimtipp. Ne? Vom Staatstheater auf der großen SR1-Bühne und heute Abend um 22.30 Uhr für euch alle live.
1: Das wird großartig.
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1: So, ein Blick nach oben in den Himmel, der macht heute Morgen einfach ultra happy. Ne? Viel Blau, so leichte Schleierwölkchen und die Sonne ballert schon ordentlich. Aber nicht so krass, dass wir jetzt heute irgendwie heftig ins Schwitzen kommen. Wir kriegen bis zu 27 Grad. Es wird also ein perfekter Sommertag im Saarland. Und wir können uns aufs Wochenende freuen, Joachim Pütz aus dem SR1-Wetterteam.
3: Viel Sonnenschein, dazu angenehm warm, ohne heiß zu sein. 25 bis 29 Grad. Ein paar Quellwölkchen sind mal unterwegs, aber ansonsten trübt kaum etwas den Sonnenschein.
0: Absolut perfektes Draußen-Feierwetter. Natürlich fürs Altstadtfest in Saarbrücken, aber auch für viele ganz andere kleine Feste.
1: Es ist zum Beispiel endlich wieder Kirmeszeit in Ensdorf oder Feuerwehrfest in Weißkirchen. Da gibt es meistens immer die besten Schwenker, ja, weil die Feuerwehr, die kann das besonders gut.
0: Kommt ihr gut rein in dieses Wochenende, das uns noch fordern wird anscheinend auf diese Art und Weise.
1: Auch ganz viel Schwenker. Genau. Schwenker-Überforderung.
0: Schwenker, Würstchen und Langosch. Mache ich jetzt 3 Tage lang.
1: Oh mein Gott.

0: Tempest City, Self-Aware, das ist neue Musik aus Israel, die gerade weltweit wirklich überall Wellen schlägt.
1: Wir haben natürlich viel mehr Musik für euch hier auf SR1 und freuen uns gleich um kurz nach 8 auf Miles Smith mit Drive Safe. Das ist so ein guter Laune-Typ. Mhm.
0: Und vorher noch ein Song, den ihr kennt von Everlast, What It's Like. Außerdem Traces, Michael Patrick Kelly. Das ist der nächste Hit auf der SR1-Playlist.
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0: Schöner und jetzt am Wochenende ist ja, wenn man jetzt nachts Fußball guckt die ganze Zeit, ist es nicht schlimm, weil man kann am nächsten Tag irgendwie trotzdem müde Augen haben.
1: Ja. Und dann trotzdem noch rausgehen und ins Freibad und dann kann man ja auch ein bisschen Schlaf nachholen an irgendwelchen Seen oder so, weil es echt einfach nur absolut perfekt ist, dass Freitag ist. Jawohl.
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0: Hier ist Stefan Eising.
3: Nagelsmann will laut Medienberichten als Bundestrainer zurücktreten. Viel Kritik an neuen Regeln zur Krankschreibung. Und das Wetter im Saarland, nur ein paar lockere Wolken, bis 27 Grad. Es ist 8 Uhr. Julian Nagelsmann will nach übereinstimmenden Medienberichten als Bundestrainer zurücktreten. Das berichten der Sender Sky und die Bild-Zeitung. Wie es heißt, werde Nagelsmann der gesichtswahrenden Lösung zustimmen, die ihm bei einem Krisengespräch in der Zentrale des Deutschen Fußballbundes nahegelegt worden war. Deutschland war mit einem 3:4 im Elfmeterschießen gegen Paraguay im Sechzehntelfinale der Fußball-WM ausgeschieden. In der Nacht ist Portugal bei der WM ins Achtelfinale eingezogen. Die Portugiesen schlugen Kroatien 2:1 und treffen damit in der nächsten Runde auf die Spanier. Die hatten gestern Abend unserer Zeit Österreich 3:0 geschlagen. Und vorhin endete die Partie Schweiz gegen Algerien mit einem 2:0. Die von der Bundesregierung geplanten verschärften Regeln für Krankschreibungen stoßen auf viel Kritik. Ärzte und Krankenkassenvertreter warnen vor überfüllten Praxen und zusätzlicher Bürokratie. Die Reform sieht vor, die telefonische Krankschreibung abzuschaffen und eine grundsätzliche Attestpflicht ab dem ersten Krankheitstag einzuführen. Bundeskanzler Merz und Vizekanzler Klingbeil verteidigten die Reform. Aus Berlin, Markus Sambale.
4: Merz sagte wörtlich, sie müssen nicht am ersten Tag in die Arztpraxis, sie müssen vom ersten Tag an eine Arbeitsunfähigkeitsbescheinigung haben. Merz ließ aber offen, wie genau der Arbeitnehmer dann an das Attest kommen soll, wenn die Krankschreibung telefonisch nicht mehr möglich ist. Der Vizekanzler und SPD-Chef Klingbeil sprach sich dafür aus, den Koalitionsvorschlag vernünftig zu gestalten. Er verwies auf Gesundheitsministerin Warken. Ihr gehe es um eine Lösung, dass niemand, der krank sei, wirklich zum Arzt gehen müsse. Gesundheitsministerin Warken hatte auch auf digitale Möglichkeiten wie die Videosprechstunde hingewiesen. Diese solle verstärkt genutzt werden.
3: Auch in der vergangenen Nacht hat Russland die Ukraine angegriffen. Dabei wurden nach offiziellen Angaben im Gebiet Dnipropetrovsk 2 Menschen getötet und 9 weitere verletzt. Auch in Saporischschja gab es Verletzte bei Angriffen. In der Hauptstadt Kiew ist die Zahl der Todesopfer nach den schweren Luftangriffen in der Nacht auf gestern weiter gestiegen. Der ukrainische Katastrophenschutz spricht nun von mindestens 30 Toten. Präsident Selenskyj kündigte Vergeltung für den Angriff auf Kiew an. Die Stadt Saarbrücken will den sogenannten Pavillon in der Innenstadt künftig nachts mit Videokameras überwachen lassen. Wie die Stadtverwaltung dem SR mitteilte, will sie damit den Treffpunkt für drogenabhängige Menschen besser vor Vandalismus schützen. Aus dem SR-Rechercheteam Katja Hackmann.
5: Immer wieder manipulierten Unbekannte nachts die Schlösser an den Eingangstoren zum Pavillon, sodass sich dieser morgens nicht aufschließen lasse, sagte Saarbrückens Sozialdezernent Tobias Raab, SPD. Der Stadt sei es wichtig, ihr Eigentum zu schützen, deshalb nun die Pläne mit der nächtlichen Videoüberwachung. Aktuell liege das Vorhaben beim unabhängigen Datenschutzzentrum zur Prüfung. Die letzten Jahre gab es Konflikte um den Pavillon in der Johannesstraße. Anwohner fühlten sich durch Dealerei und Gewalt vor ihrer Haustür bedroht und forderten vergeblich, den Pavillon zu schließen. Im Zuge der Auseinandersetzung war es schon häufiger zu Vandalismus gekommen.
3: Über das Wochenende werden in Saarbrücken tausende Menschen auf dem Altstadtfest erwartet. Gefeiert wird von heute bis Sonntagabend auf den Straßen und Plätzen rund um den St. Johanner Markt und das Staatstheater. Das Altstadtfest steht zur 50. Ausgabe unter dem Motto Zeichen setzen, meine Superkraft. Mit vielen Mitmachaktionen will sich die Stadt für mehr Inklusion einsetzen. Menschen mit Behinderung sollen Konzerte barrierefrei genießen können. Dafür wurden spezielle Bereiche aufgebaut. Wegen des Altstadtfests sind einige Straßen in der Saarbrücker Innenstadt gesperrt. Die wegen des Streiks ausfallenden Saarbahnen sollen durch Busse ersetzt werden. Und das waren die Nachrichten mit Stefan Eising. 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
1: 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Es bleibt die ganze Zeit trocken, heute und auch das Wochenende. Sehr sommerlich, am Wochenende bis zu 30 Grad, am Samstag 29 Grad gibt es am Sonntag. Die Sonne ist die ganze Zeit mit dabei. Heute gibt es nichts zum Schwitzen, sehr sommerlich bei bis zu 27 Grad.
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0: 4 Minuten nach 8 die neuesten Blitzer von euch. Gemeldet in Wallerfangen im Schwarzen Weg, in Otzenhausen am Hammerberg und A8 Pirmasens Richtung Saarlouis in Höhe Dillingen Süd. Da steht auch noch einer. 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
1: Das sind die guten Zeiten. Darüber singen Hallo. Vincent Weiss und Johannes Oerding sehr, sehr gerne. Wunderschönen guten Morgen euch. Gleich auch noch mit Miles Smith und Drive Safe.
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0: Und die erste Sommerferienwoche ist auch schon rum, fast.
1: Platsch
0: weg. Für viele geht's genau jetzt in den Urlaub, aber wartet mal kurz, da will nämlich jemand mit.
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3: Wir haben unseren grünen Salotris was angezogen, damit die nicht so enden, wie das WM-Maskottchen damals, wie Goleo, der nie eine Hose anhatte.
0: Nackig.
3: Nein, unsere Salotris haben jetzt ein rotes SR1 T-Shirt und damit wollen wir sie um die Welt schicken mit euch zusammen.
0: Ja, wir gehen jetzt mal rüber über die Grenze nach Frankreich zu Christian Porte, der wohnt in Blies-Schwaien.
4: Guten Morgen.
3: Was gegenüber von Bliesmengen bei euch liegt übrigens?
0: Ja, wir haben es gecheckt. Bei euch geht es nächste Woche nach Regensburg. Was habt ihr dort vor?
4: Und zwar werden wir zum Geburtstag meines Patenkinds fahren. Der kleine Louis wird 3 Jahre.
3: Auch schön.
4: Da fahren wir dahin.
3: Und dann noch irgendwie ein anderer Urlaub, irgendwie etwas ferner geplant, sowas in der Richtung?
4: Genau, danach folgt noch eine Nordseekreuzfahrt.
0: Habt ihr da mehrere Stops? Also wo macht ihr halt?
3: Nee, die bleiben die ganze Zeit auf dem Wasser und fahren einfach nur übers Meer.
4: Also geplant ist Danzig werden wir anlaufen und Kopenhagen und Kiel.
3: Super. Und check mal, ob es nicht vielleicht doch eine Ostseekreuzfahrt ist.
4: Stimmt. Oh Mann, stimmt.
0: Und dann nehmt ihr jetzt am besten einen SR1-Salotri mit.
3: Ja.
0: Der geht euch auch nicht auf die Nerven.
3: Ja.
0: Macht ein schönes Foto mit Meer im Hintergrund und lasst uns das dann gerne auch zukommen.
4: Auf jeden Fall. Da werden zuerst mal Fotos vom tollen Geburtstag sein und dann natürlich tolle Fotos von der Kreuzfahrt.
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0: an. War das korrekt, das Wording? Das war
1: ja? Super, perfekt.
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4: Es ist ja nicht leicht, bei einem Volksfest an einem Stand oder einem Foodtruck das aufregendste Essen anzubieten. Es reicht nämlich nicht mehr, einfach nur Pommes zu haben. Du brauchst eine Themenwelt, sagen wir südkoreanisch. Da verkaufen wir Food aus der Kimchi-Karre. Da gibt's auch Pommes, aber die Kartoffeln sind halt fermentiert und es ist so ein bisschen Kraut dabei. Oh, koreanische Pommes, das muss ich mal probieren. Alternativ kannst du irgendwelche kulturell abgedrehten Kombinationen verkaufen. Insektendöner, Biber-Bagel und traditionell polynesisches Sauerkraut mit Smörebröt. Und damit wirklich alle denken, dass du ein wahnsinnig gutes Produkt hast, mach's schön teuer.
5: So, da haben wir einmal die koreanischen Pommes, dazu das Pflaumenwasser mit Limettenöl. Das macht 19 Euro, bitte.
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0: K-Pop Demon Hunters mit Golden in eurer SR1 Morning Show am Freitag. Hallo, guten Morgen.
1: Hallo, guten Morgen, frohes Aufstehen. Wir freuen uns jetzt schon mal auf Benson Boone.
0: Sie strahlt gerade.
1: Wenn ihr das sehen könnt, diese Augen.
0: Ja.
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1: Es ist 8:30.
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9: Guten Morgen. Nagelsmann will offenbar Rücktritt erklären. Das berichten Sky und die Bild-Zeitung. Der Bundestrainer der Fußballnationalmannschaft habe sich nach der Krisensitzung beim Deutschen Fußballbund dazu entschieden. Bei der WM haben Spanien, Portugal und die Schweiz währenddessen das Achtelfinale erreicht. Russische Luftangriffe in der Ukraine. Nach den schweren Angriffen in der Nacht zu gestern ist die Zahl der Toten auf über 30 gestiegen. Die meisten von ihnen in der Hauptstadt Kiew. Auch diese Nacht gab es Angriffe und Tote. Sorge vor mehr Schwarzarbeit. Das Institut der deutschen Wirtschaft kritisierte die von der Bundesregierung geplante Reform der Einkommenssteuer und die Kürzung des sogenannten Handwerkerbonus. Wenn die Kosten für legale Arbeit stiegen, dann könnte durch illegale Beschäftigung ein Schaden von 500 Millionen Euro pro Jahr entstehen. Und Videoüberwachung am Pavillon. Die Stadtverwaltung Saarbrücken will den Treffpunkt für drogenabhängige Menschen in der Johannesstraße besser vor Vandalismus schützen. Derzeit wird das Vorhaben vom unabhängigen Datenschutzzentrum geprüft. 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
1: Wir werden voll versorgt von der Sonne. Heute und das ganze Wochenende. So ein paar lockere Wolken, die kommen mit dazu. Es bleibt trocken. Morgen am Samstag bei 30 Grad, am Sonntag 29. Und heute sind es bis zu 27 Grad drin.
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0: 8:31 haben wir und wir gucken ein bisschen voraus in Sachen Sperrung. Da haben wir 3 angekündigte für euch. Ab 9 Uhr wird gesperrt auf der A8 Saarlouis Richtung Luxemburg zwischen Merzig-Wellingen und Perlborg. Nur in der Richtung auch, da wird die Fahrbahn instand gesetzt. Dann wird gesperrt in Geislautern die Lothweiler Straße in Höhe Rosseltalbrücke in beiden Richtungen. Auch da Instandsetzungsarbeiten geht um 9 los und dauert übers ganze Wochenende bis Montag früh. Und in Saarbrücken werden wegen des Altstadtfests demnächst um 10 Uhr die Straßen Stadtgraben und Schillerplatz gesperrt. Auch da komplett in beiden Richtungen. Das ist zwischen St. Johanner Markt und Staatstheater die Straße. Und das dauert dann auch bis Montag früh. Die neuesten Blitzer. Dillingen-Hüttenbergstraße, Wallerfangen im Schwarzen Weg und in Otzenhausen wird am Hammerberg geblitzt. Alles zum Verkehr. 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
1: Guten Morgen.
0: Hallo.
1: Viele Sperrungen hier bei uns im Saarland. Es gibt aber auch viele Sperrungen gerade rund um den Madison Square Garden in New York. Denn da soll heute Taylor Swift ihren Travis heiraten.
0: Tun sie es oder sind es nur Gerüchte und irgendwelche Geschichten? Das werden wir sehr, sehr sicher erfahren in 6 Minuten von unserer SR1-Korrespondentin in New York nach Holly Humberstone und Benson Boone. I'm sorry.

0: Heute ist der 3. Juli 2026 und dieses Datum vergisst Footballstar Travis Kelce besser nicht mehr ab heute. Sonst gibt's jedes Jahr am Hochzeitstag Stress im Hause Kelce Swift.
1: Die ganze Welt wartet auf die Promi-Hochzeit des Jahrzehnts. Und seit Tagen werden abgehangene und zugeklebte Paletten in den Madison Square Garden in New York geladen. Diese ganze Geheimnistuerei, die macht uns alle einfach nur noch neugieriger.
0: Und wir haben bevor sich unsere SR1-Frau in New York City, Giselle Ucker, eben zur East Coast-Zeit mal aufs Ohr gehauen hat, haben wir noch kurz mit ihr als Bert-Hupfer gesprochen.
1: Guten Abend nach New York.
2: Guten Morgen.
0: Sind wir noch bei Sie sollen heute oder sind wir schon bei Sie werden heute heiraten?
2: Ich bin inzwischen ziemlich sicher, Sie werden heute heiraten. Dafür gibt es so viele Hinweise. Die Mutter von Travis Kelce wurde heute am New Yorker Flughafen gesichtet. Ganz, ganz viele Prominente, die mit Taylor Swift und Travis Kelce befreundet sind, sind auch hier in der Stadt. Heute am Donnerstagabend, am Vorabend der großen Hochzeitsparty, hat ja auch schon ein Probedinner, ein Rehearsal-Dinner stattgefunden. Und auch da sind wohl schon ziemlich viele prominente Gäste da gewesen. Selena Gomez hat einen kleinen Wink bei Instagram gegeben. Sie saß total aufgetakelt in einem Auto, hat ihren Lippenstift nachgezogen und viele vermuten, sie war auf dem Weg zu diesem Probedinner.
1: Jetzt hat man sich ja den Madison Square Garden extra als Hochzeitslocation ausgesucht, weil man den so gut abriegeln kann, was natürlich da drin passiert, bekommt draußen niemand mit. Aber das hat doch bestimmt seinen Preis.
2: Ja, das muss Millionen kosten. Ich glaube, allein die Sicherheit wird mehrere hunderttausend Dollar gekostet haben. Denn es ist durchgesickert, dass wahrscheinlich die Überstunden, die die Polizisten, die hier für Sicherheit sorgen sollen, auf sich nehmen und auf die Schultern nehmen, dass die möglicherweise von Taylor Swift übernommen werden. Sie hat auch noch Private Security, also private Sicherheit engagiert und. Also ich meine, alleine den Madison Square Garden in eine romantische Kulisse zu verwandeln, ich glaube, das kostet ganz schön viel Geld, aber sie hat's ja.
1: Also da wären selbst Linzlerhof und Forsthaus Neuhaus günstiger gewesen, auch wenn man beide gleichzeitig zusammenbucht.
0: Boah, jetzt wird's richtig schön kitschig. Ich liebe diesen Song ja, ne?
1: Taylor Swift hat immer von ihrer Love Story geträumt und jetzt hat sie Travis Kelce gefunden und wird ihn heute am 3. Juli heiraten.
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0: ob ich gerade Frank Falkenauer einen Antrag gemacht habe.
1: Also ich habe gerade so meine perfekten musikalischen 8 Minuten. Also das ist Lieblingssong Taylor Swift gewesen. Und das da.
0: Milli Vanilli.
1: Ja,
0: da, girl, you know it's true.
1: Zu Milli Vanilli habe ich in der 5. Klasse beim Musikunterricht im Herrn Hofmann, bei Herrn Hofmann zusammen mit Kai, haben wir eine Mini-Playback-Show gemacht. Dann haben wir Milli Vanilli gemacht.
0: Geil. Ja. Machst du das jetzt nochmal?
1: Nee.
0: Doch. Aber hallo, es ist Freitag. Kommt gut rein in euer Wochenende mit der SR1 Morning Show. Guten Morgen.

0: Sommerferien, Freitag und ganz viele Feste jetzt auch am Wochenende. Guten Morgen, hier ist eure SR1 Morning Show.
1: Guten Morgen. In St. Ingbert wird aus der City das Ingo-Bertus-Fest. Mhm. Oder vielleicht zieht ihr euch am Sonntag nach Reinheim in den Europäischen Kulturpark. Da gibt es ein Musikpicknick. Also einfach Decke mitnehmen, paar Snacks und einfach mal dahin chillen.
0: Ja, und weniger gemütlich, ein bisschen größer und voller wird es natürlich mit richtig Action auf dem 50. Saarbrücker Altstadtfest in Saarbrücken. Heute Abend geht's los und Philipp kommt aus Saarbrücken und hat mega Bock.
2: Ich gehe mit meinen Freunden aufs Altstadtfest, weil ich die lange nicht mehr gesehen habe. Und es ist auch einfach eine schöne Sache, sich da nochmal zu treffen und ein bisschen drüber zu schlendern. Und ich bin großer Joris-Fan und ich weiß, dass er heute Abend spielen wird. Ich freue mich da drauf.
1: Ja, Joris kommt und es wird so schön.
0: Und egal, wie du warst. Toller, sympathischer Typ und wird ein großes Konzert. Um 22.30 Uhr geht es los auf der großen SR1-Bühne, direkt vom altehrwürdigen, wundervollen Staatstheater.
1: Dann komm morgen, Klock-Klock.
0: Am Sonntag bringen wir noch kölsche Musik von Querbeat mit dabei. Morgen übrigens dann um 22.30 Uhr nach Klock-Klock auch noch DJ Mogwai. Der wird dann so das Ganze in die Nacht rein erledigen, den Rest quasi dem Samstag geben.
1: Und es wird natürlich viel los sein in der Saarbrücker City. Einige Straßen sind gesperrt. Welche genau, seht ihr auf sr1.de. Und die Saarbahn fährt bis Montag früh nicht. Da streiken die Lokführer. Es wird aber Busse geben. Die fahren ab Lebach über Saarbrücken bis nach Saargemünd und dann auch wieder natürlich in die andere Richtung zurück.
0: Klock-Klock morgen 20.30 auf der SR1-Bühne vom Staatstheater und jetzt zusammen mit Glockenbach für euch im Radio mit Brooklyn.

0: Berlin fand er dann doch nicht so geil. Ist wieder weggefahren einfach, Bruno Mars jetzt, ne?
1: Ja, aber deswegen streuen wir trotzdem goldenes Konfetti für euch aus dem Radio raus. Gleich Bruno Mars mit I Just Might.
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0: 4 vor 9, jetzt echt?
1: Ja, jetzt echt.
0: Okay, hier kommt der Song, über den Rudi Völler mal gesagt hat:
2: Ich kann diesen Scheißdreck nicht mehr hören.
1: Genau, also dir ist schon klar, dass Taylor Swift und Travis Kelce diesen Song heute auch auf ihrer Hochzeit haben werden.
0: Hochzeitstanz, ne?
1: Mhm, genau.
0: Viel Spaß damit.
3: Yeah.

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2: Viel Kritik an neuen Regeln zur Krankschreibung. Warnung vor Trickdiebstählen im Raum Gersheim. Und das Wetter im Saarland. Nur ein paar lockere Wolken. Heute bis 27 Grad. Es ist 9 Uhr. Die schwarz-rote Koalition hat mit ihrem gestern vorgestellten Reformpaket eine neue Debatte über das Gesundheitssystem ausgelöst. Viel diskutiert und kritisiert werden die Abschaffung der telefonischen Krankschreibung und die neue Pflicht, ab Krankheitstag 1 eine Krankschreibung vorzulegen. Unionsfraktionschef Spahn beschwichtigte nun im ARD-Morgenmagazin, wer wirklich krank sei, müsse sich nicht zwangsläufig in ein volles Wartezimmer setzen, sondern könne auch eine Videosprechstunde nutzen. Im Kern verteidigte Spahn aber die strengeren Regeln.
3: Ich glaube, jeder kennt in seinem echten, wahren Leben, Bekanntenkreis, Nachbarschaft, Freunde, vielleicht auf Arbeit, immer wieder auch die Situation, wo insbesondere montags und freitags, es gibt die sogenannten Bettkantenentscheidungen, man sitzt auf der Bettkante und überlegt, passt das heute?
2: Vom Koalitionspartner SPD kommt Kritik an dieser Ausdrucksweise. Generalsekretär Klüssendorf hat sich ebenfalls im Morgenmagazin dazu geäußert.
4: Die Unterstellung, dass Leute an der Bettkante die Entscheidung treffen würden, ob sie krank sind, nicht dem entspricht, wie wir auf die Menschen blicken und wie wir Arbeitnehmerinnen und Arbeitnehmer schützen wollen und wie wir sie auch unterstützen wollen. Aber nochmal, die Einführung eines Karenztages, das heißt krank sein ohne Lohnfortzahlung, war für uns keine Option und dementsprechend ist es ein klassischer Kompromiss.
2: Ärzte und Krankenkassenvertreter warnen wegen der neuen Regeln vor überfüllten Praxen und zusätzlicher Bürokratie. Auch die von Schwarz-Rot geplante Kürzung des sogenannten Handwerkerbonus sorgt für Kritik. Das Institut der deutschen Wirtschaft befürchtet dadurch einen Anstieg der Schwarzarbeit. Laut dem Institut wird Schwarzarbeit attraktiver, wenn die Kosten für legale Arbeit steigen. Nach IW-Berechnungen könnte die Schwarzarbeit um rund 1 Milliarde Euro pro Jahr wachsen, wenn jeder der geschätzt mindestens 3,3 Millionen Schwarzarbeiter in Deutschland jährlich 300 Euro mehr schwarz statt legal verdient. Über das Wochenende werden in Saarbrücken tausende Menschen auf dem Altstadtfest erwartet. Gefeiert wird von heute bis Sonntagabend rund um den St. Johanna Markt und das Staatstheater. Deshalb sind viele Straßen gesperrt. Wegen des gleichzeitigen Streiks der Saarbahnfahrer will das Unternehmen ausfallende Züge durch Busse ersetzen. SR-Reporterin Lisa Krauser.
5: Wie die Saarbahn GmbH mitteilte, werden sie an allen drei Tagen an den regulären Haltestellen von Lebach über Saarbrücken bis nach Saargemünd und in die Gegenrichtung eingesetzt. Die detaillierten Fahrpläne mit den Haltestellen und Abfahrtszeiten sind auf der Homepage der Saarbahn und in der App zu finden. Hintergrund des Streiks sind verhärtete Fronten im Tarifstreit zwischen der Gewerkschaft Deutscher Lokomotivführer GDL und dem kommunalen Arbeitgeberverband KAV Saar. Der aktuelle Streik ist der mittlerweile sechste im laufenden Tarifkonflikt. Die regulären Busse der Saarbahn sind von dem Streik nicht betroffen.
2: Die Polizei sucht einen Mann, der diese Woche in Gersheim Trickdiebstähle begangen hat. Am Dienstag klingelte der Unbekannte an einer Tür in Blies-Dahlheim. Er gab sich als Brandschutzbeauftragter einer Versicherung aus, wurde unter diesem Vorwand in die Wohnung gelassen und konnte Geld stehlen. Ganz ähnlich verlief ein zweiter Vorfall am Mittwoch im Ortsteil Walsheim. Der Täter wird so beschrieben, etwa 1,70 Meter groß, schlank, westeuropäisches Erscheinungsbild, etwa 55 Jahre alt. Er sprach akzentfrei Deutsch. Die Homburger Polizei bittet um Hinweise. Auf der A8 wird in diesen Minuten die Strecke zwischen Merzig-Wellingen und Perlborg in Fahrtrichtung Luxemburg gesperrt. Nach Angaben der Autobahn GmbH müssen Schäden repariert werden, die während der jüngsten Hitzewelle entstanden sind. Der Verkehr wird umgeleitet. Die Sperrung soll etwa um 16 Uhr wieder aufgehoben werden. Julian Nagelsmann will nach übereinstimmenden Medienberichten als Bundestrainer zurücktreten. Das berichten der Sender Sky und die Bild-Zeitung. Wie es heißt, werde Nagelsmann der gesichtswahrenden Lösung zustimmen, die ihm bei einem Krisengespräch in der DFB-Zentrale nahegelegt worden war. Deutschland war mit einem 3:4 im Elfmeterschießen gegen Paraguay im 16. Finale der Fußball-WM ausgeschieden. Und das waren die Nachrichten mit Stefan Eising. 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
6: Das ist doch der perfekte Sommertag. 24 bis 27 Grad heute. Sonne den ganzen Tag. Am Wochenende steigen die Werte dann auf maximal 30. Morgen auch richtig viel Sonne. Und der Sonntag wird auch sonnig.
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6: A8 Saarlouis Richtung Luxemburg zwischen Merzig-Wellingen und Perlborg ist die Fahrbahn wegen einer Baustelle gesperrt. Das Ganze bis heute Nachmittag um 4. In Geislautern ist die Luttweiler Straße in Höhe der Rosseltalbrücke in beiden Richtungen wegen einer Baustelle gesperrt. Das dauert das ganze Wochenende über bis Montagmorgen um 5. In Saarbrücken werden die Straßen am Stadtgraben und Schillerplatz in beiden Richtungen wegen des Altstadtfests gesperrt. Und zwar von heute Morgen 10 bis am Montag früh um 5. Die neuesten Blitzer am Ortsausgang von Niederlingsweiler in Richtung St. Wendel, in Dillingen in der Hüttenbergstraße und in Wallerfang im Schwarzen Weg steht einer. 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
6: Euch einen wundervollen Freitagvormittag. Kerstin Marques hier, hallo.
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0: Der Sommerfreitag im Saarland, SR1 ist hier. So schlecht wie Friedrich Merz stand noch kein Bundeskanzler da in den letzten 30 Jahren, sagt der aktuelle ARD-Deutschland-Trend. 84% der Befragten sind unzufrieden mit seiner politischen Arbeit. Diese repräsentative Befragung fand allerdings vor dem neuesten Reformpaket statt. Ob das was geändert hätte, kann man daraus jetzt nicht ablesen. Was die Zahl aber zeigt, die Stimmung ist schlecht. Die Bundesregierung muss eine Wende schaffen. Für uns in Berlin ist Markus Sambale. Im ARD-Deutschland-Trend ging es auch um den Hitzeschutz für die Bevölkerung. Da könnte die Bundesregierung punkten.
1: Damit die Straßen, das Schienennetz, die Schulen, die Krankenhäuser, damit das alles besser auf künftige Hitzephasen vorbereitet ist, da sollte die Politik mehr Geld bereitstellen für Investitionen. Das finden fast 90% der Befragten im ARD-Deutschland-Trend. Infratest DIMAP hat dann auch gefragt, ob der Klimaschutz von der Politik weiter nach hinten gestellt werden sollte, jetzt in einer Zeit mit vielen anderen Krisen. Das fänden 58% der Deutschen falsch. 36% sind es, die halten dagegen Abstriche beim Klimaschutz für richtig.
0: Die historische Hitzewelle hat gezeigt, Deutschland ist nicht auf dem neuesten Stand. Es kam ja praktisch alles zum Erliegen. Mehr Maßnahmen für den Hitzeschutz werden deshalb von der Politik gefordert.
2: Wir freuen uns.
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0: Little Numbers hier auf SR1. Die beste Musik fürs Saarland. One Republic, Need Your Love. Der neue Song, gleich nach halb hier.
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2: Guten Morgen. Kritik an neuer Krankschreiberegelung. SPD-Generalsekretär Klüssendorf räumte im ARD-ZDF-Morgenmagazin ein, dass es ein Kompromiss mit der CDU gewesen sei. Die SPD widerspreche der Unterstellung, Menschen würden an der Bettkante die Entscheidung treffen, ob sie krank seien oder nicht. Nach der Reform brauchen Arbeitnehmer ab Tag 1 eine AU-Bescheinigung. Prozess um getöteten Zugbegleiter geht weiter. Ein Ausbilder der saarländischen Polizei soll das Tatvideo analysieren und einschätzen, ob der Angeklagte Kampfsporterfahrung hat. Gestern berichtete ein Polizist aus Luxemburg, dass der Angeklagte bereits Anfang 2025 wegen seines aggressiven Verhaltens in Arrest gekommen war. Ersatzbusse wegen Saarbahnstreik. Sie sollen die Strecken am Wochenende während des Altstadtfests in Saarbrücken bedienen. Die detaillierten Fahrpläne sind auf der Webseite der Saarbahn oder in ihrer App zu finden. Und Nagelsmann will offenbar Rücktritt erklären. Das berichten Sky und die Bild-Zeitung. Der Bundestrainer der Fußballnationalmannschaft habe sich nach der Krisensitzung beim DFB dazu entschieden. 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
0: SR1 Wetter. Sonnig heute und Premium-Temperaturen 24 bis 27 Grad. Das Wochenende, das wird wärmer, dann sind bis zu 30 Grad drin. Morgen sehr viel Sonne, Sonntag ein paar Wolken, aber insgesamt auch ein sehr sonniger Tag.
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0: Auf der B41 zwischen Niederlinksweiler und Oberlinksweiler, hier ist ein Auto liegen geblieben. A8 Saarlouis Richtung Luxemburg zwischen Wellingen und Perlborg ist die Fahrbahn wegen einer Baustelle gesperrt bis heute Nachmittag um 4. In Geislautern ist die Ludweiler Straße in Höhe der Rosseltalbrücke in beiden Richtungen wegen einer Baustelle gesperrt. Das ganze Wochenende über bis Montagmorgen um 5. In Saarbrücken werden die Straßen am Stadtgraben und Schillerplatz in beiden Richtungen gesperrt wegen des Altstadtfests. Und zwar geht das los um 10 gleich bis Montag früh um 5. Die neuesten Blitzer am Ortsausgang von Niederlinksweiler in Richtung St. Wendel, in Dillingen in der Hüttenwerkstraße und in Wallerfang im Schwarzen Weg. 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
0: Schönen Vormittag wünscht Kerstin Mark. Hallo zusammen.
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0: Silbermond, bestes Leben hier auf SR1. Ja, was nehmen wir Deutschen aus dem frühen Ausscheiden aus der Fußball-WM mit? Naja, wahrscheinlich einen neuen Bundestrainer. Nach Medienberichten wird Julian Nagelsmann als Bundestrainer seinen Rücktritt erklären. Tim Brockmeier aus unserem Sportteam. Gestern hat er zusammengesessen mit den oberen drei, DFB-Präsident Neuendorf, Sportdirektor Völler und dem Bundesliga-Präsidenten Watzke.
1: Nagelsmann musste sich für die verpatzte WM rechtfertigen. Es gab eine rund dreistündige Aussprache und da ging es natürlich um das Sportliche, aber auch um Fragen wie die vielen Family and Friends-Besuche im DFB-Teamquartier und nicht zuletzt ging es auch um einen Rücktritt. Nagelsmanns Vertrag als Bundestrainer läuft ja eigentlich noch bis nach der EM 2028 und Jürgen Klopp, mittlerweile wissen es ja wahrscheinlich alle, gilt aktuell als heißester Kandidat für den Posten.
0: Ja, also eigentlich warten wir ja nur noch auf diese Meldung, oder? Dass Kloppo kommt. Und das ist ja dann quasi so ein Gefühl wie Weltmeister werden.
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2: Nagelsmann will offenbar als Bundestrainer zurücktreten. Debatte über neue Reformpläne von Schwarz-Rot. Und das Wetter im Saarland, nur ein paar lockere Wolken heute, bis 27 Grad. Es ist 10 Uhr. Julian Nagelsmann steht offenbar vor dem Aus als Trainer der deutschen Fußballnationalmannschaft. Er wird nach übereinstimmenden Medienberichten seinen Rücktritt erklären. Für SR Info Tim Brockmeier.
3: Nach einem Krisengespräch gestern mit der DFB-Spitze in der DFB-Zentrale, in der sich Nagelsmann dem Vernehmen nach eher uneinsichtig gezeigt hatte, und nach einer Nacht drüber schlafen, entschied er sich, nach übereinstimmenden Medienberichten, dann aber wohl doch für den Rücktritt. Die offizielle Bestätigung steht allerdings noch aus. Das sportlich enttäuschende Abschneiden der DFB-Elf mit dem Aus im Elfmeterschießen gegen Paraguay kostete Nagelsmann letztendlich den Job. Aber auch seine wiederholten kommunikativen Patzer vor der WM und direkt nach dem Ausscheiden hatten ihm viel Kritik eingebracht. Für den DFB beginnt damit jetzt die Suche nach einem Nachfolger. Die Spekulationen rund um Jürgen Klopp sind riesig. Noch aber ist der zum einen als TV-Experte bei der WM tätig, zudem steht er noch als sogenannter Global Head of Soccer im Fußballimperium von Red Bull unter Vertrag.
2: Die Ergebnisse des Koalitionsausschusses von Union und SPD sorgen weiter für Diskussionen. Die Reformen sollen, so die Ankündigung der Regierung, schnell umgesetzt werden. Aus Berlin berichtet Philipp Eckstein.
4: Bundeskanzler Friedrich Merz sagte am Abend im ZDF wörtlich: Ja, wir haben die Absicht, das, was wir da aufgeschrieben haben, nicht nur ernst zu nehmen, sondern auch umzusetzen. Ähnlich äußerte sich auch sein Vizekanzler Lars Klingbeil. Die Beschlüsse des Koalitionsausschusses dürften nicht zerredet werden, sondern müssten jetzt auch durchgebracht werden. Sowohl Merz als auch Klingbeil verteidigten den Plan, die telefonische Krankschreibung abzuschaffen und eine grundsätzliche Attestpflicht ab dem ersten Krankheitstag einzuführen. Ärztevertreter warnten hingegen mit scharfen Worten vor einer Überlastung der Hausarztpraxen.
2: Kritik gibt es außerdem am Umfang der geplanten Einkommensteuerreform. Der Bund der Steuerzahler bemängelt, diese falle zu gering aus und sei eine Enttäuschung. Die Möglichkeit, neue Jobs länger anlasslos zu befristen, stößt bei den Gewerkschaften auf Ablehnung. Das Saarland und das lothringische Departement Moselle machen einen weiteren Schritt hin zu einer gemeinsamen Gesundheitsversorgung. Dazu wird in einer Woche ein Abkommen für die Schlaganfallversorgung unterzeichnet. Nach Angaben der regionalen Gesundheitsagentur für Grand Est in Nancy wird künftig das Klinikum Saarbrücken Patienten von der anderen Seite der Grenze aufnehmen. Der ärztliche Direktor des Klinikums, Braun, sagte dem SR, in solchen Fällen zähle jede Sekunde. Es sei unsinnig, Patienten nach Metz, Nancy oder Straßburg zu transportieren, wenn 5 Kilometer entfernt ein großes Klinikum stünde. Am Tag vor dem Bundesparteitag der AfD in Erfurt bereitet sich die Stadt auf zahlreiche Aktionen vor. Nach Angaben der Stadt sind mehr als 30 Versammlungen angemeldet. Die Behörden erwarten insgesamt etwa 50.000 Demonstranten. Hinter den geplanten Protesten steht das Bündnis Zusammenstehen, ein breiter zivilgesellschaftlicher Zusammenschluss von Gewerkschaften, Kirchen, Wohlfahrtsverbänden, Kultur, Wissenschaft und Parteien. Sie wollen nach eigenen Angaben versuchen, den Parteitag mit, Zitat, massenhaftem Ungehorsam zu verhindern. Im Saarland wird an diesem Wochenende gefeiert, was zu Verkehrsproblemen führt. Seit heute früh sind in St. Ingbert mehrere Straßen gesperrt. Heute und morgen findet dort das Ingobertusfest statt. Damit weniger Menschen mit dem Auto kommen, hat die Stadtverwaltung einen Sonderbusverkehr eingerichtet. Der bindet auch Nachbargemeinden an. In Saarbrücken werden von heute bis Sonntag tausende Besucher beim Altstadtfest erwartet. Rund um den Markt und das Staatstheater gibt es viele Sperrungen. Weil noch bis Montag wegen eines Streiks keine Saarbahnen fahren, werden zwischen Lebach, Saarbrücken und Saargemünd Busse eingesetzt. Der FC Homburg hat den Mittelfeldspieler Michael Guthörl verpflichtet. Der 27-Jährige wechselt vom Fußball-Regionalliga-Konkurrenten TSV Steinbach-Haiger zu den Grün-Weißen. Guthörl wurde hauptsächlich in der Jugend des ersten FC Saarbrücken ausgebildet. Er hat in seiner Karriere auch schon in der zweiten Bundesliga und in der dritten Liga gespielt. Und das waren die Nachrichten mit Stefan Eising. 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
1: SR1 Wetter. 24 bis 27 Grad heute, dazu viel Sonne. Das Wochenende wird noch mal ein bisschen wärmer. Maximal 30 Grad sind dann drin. Morgen richtig viel Sonne. Am Sonntag dann ein paar Wolken mehr, aber trotzdem schön sonnig.
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1: A1 Saarbrücken Richtung Trier zwischen Illingen und Eppelborn. Hier Gegenstände auf der Straße innerhalb der Baustelle. A8 Saarlouis Richtung Luxemburg zwischen Wellingen und Perlborg ist die Fahrbahn wegen einer Baustelle gesperrt bis heute Nachmittag um 4. Eine Sperrung übers Wochenende gibt es in Geislautern. Hier ist die Ludweiler Straße in Höhe der Rosseltalbrücke gesperrt in beiden Richtungen, auch hier wegen einer Baustelle. Das Ganze soll am Montagmorgen um 5 etwa vorbei sein. Dann in Saarbrücken sind die Straßen am Stadtgraben und Schillerplatz in beiden Richtungen gesperrt, wegen des Altstadtfests, das bis Montag früh um 5. Und die neuesten Blitzer in Lebach in der Trierer Straße, in der Ortsdurchfahrt von Überroth-Niederhofen und am Ortsausgang von Niederlingsweiler in Richtung St. Wendel. Danke euch fürs Melden. 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
1: Durch den Vormittag am Freitag. Kerstin Marques hier, hallo.
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Disco Machine, Beat of Your Heart hier auf SR1. Es gibt was Aktuelles von der Straße. Bitte Vorsicht auf der A620 Saarlouis Richtung Saarbrücken. Zwischen der Malstatter Brücke und der Westspangenbrücke. Hier ist ein Auto liegen geblieben. Fahrt vorsichtig und kommt gut und sicher an mit SR1 und Shakira und Burna Boy.

0: 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Einfach jeder, wenn er einen Salotri sieht. Und jetzt wird's noch goldischer, weil ihr jetzt auch mit ihnen kuscheln könnt.
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0: Unsere SR1 Salotris wollen mit euch die Sommerferien erleben, ob ihr daheim bleibt und Ausflüge macht oder auf Reise geht. Katrin Kleifkes aus Neunkirchen hat sich auf jeden Fall für einen SR1 Salotri angemeldet auf sr1.de. Und Katrin, wir schenken dir einen.
2: Oh, wie cool.
0: Müsst ihr noch ein bisschen Platz schaffen in eurem Auto für euren Weg nach Holland.
2: Das passt, mir hat eine 9er Bus hier gebucht.
0: Ach ja, da kann er sich ja ordentlich breit machen. 9er Bus, warum denn so viele? Wie viele seid ihr denn?
2: Nur zu 5.
0: Hat 5 Leute, die haben auch ein bisschen Gepäck. Wo fahrt ihr denn genau hin?
2: Nach Seeland.
0: Oh, wie schön. Habt ihr schon so ein bisschen Plan, was ihr vor Ort machen werdet?
2: Wir sind eigentlich immer sehr spontan. Wir gucken halt immer vor Ort, wie ist das Wetter und was sind die Angebote.
0: Das ist, finde ich, persönlich der schönste Urlaub. Einfach mal den Tag auf sich zukommen lassen. Mal gucken, was er bringt.
2: Wenn man so viele Termine sitzt und dann klappt das eh nicht.
0: Ja, und irgendwie setzt man sich ja dann auch nochmal unter Druck und unter Stress. Und genau das will man ja eigentlich im Urlaub abbauen.
2: Genau.
0: Dann schafft nur ein bisschen Platz in eurem neuen Sitzer und dann wünschen wir euch ganz viel Spaß.
2: Alles super, vielen Dank.
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0: gleich nach halb.
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2: Nagelsmann hört auf. Medienberichten zufolge will er als Trainer der Fußballnationalmannschaft zurücktreten. Bei einem Krisengespräch beim Deutschen Fußballbund habe er sich erst uneinsichtig gezeigt, dann habe er aber doch eingelenkt. Der DFB sucht jetzt einen Nachfolger. AfD-Parteitag in Erfurt. Heute am Vortag sind mehr als 30 Versammlungen gegen die Veranstaltung angemeldet. Die Behörden erwarten insgesamt etwa 50.000 Demonstranten. Feste im Saarland. In St. Ingbert sind mehrere Straßen gesperrt. Heute und morgen findet dort das Ingobertusfest statt. Es gibt einen Sonderbusverkehr. Bis Sonntag geht auch das Altstadtfest in Saarbrücken. Deswegen sind Straßen gesperrt. Außerdem streikt die Saarbahn. Auch hier gibt es Ersatzbusse. Neuzugang beim FC Homburg. Der Mittelfeldspieler Michael Guthöll wechselt vom Fußball-Regionalliga-Konkurrenten Steinbach-Haiger zu den Grün-Weißen. Guthöll wurde unter anderem beim 1. FC Saarbrücken ausgebildet, spielte aber auch schon in der 2. Bundesliga und in der 3. Liga. Alles Wichtige gibt's für euch auch auf srinfo.de.
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4: Das ist schon ein sehr perfekter Sommertag heute. 24 bis 27 Grad. Dazu den ganzen Tag über Sonne. Am Wochenende wird es noch mal ein bisschen wärmer, maximal 30 Grad. Morgen viel Sonnenschein, Sonntag ein paar Wolken, aber auch der wird sonnig.
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4: A8 Saarlouis Richtung Luxemburg zwischen Wellingen und Paalborg ist die Fahrbahn wegen einer Baustelle gesperrt. Das Ganze bis heute Nachmittag um 4. In Geislautern ist die Ludweiler Straße in Höhe der Rosseltalbrücke in beiden Richtungen wegen einer Baustelle gesperrt. Das Ganze dauert bis Montag früh um 5. In Saarbrücken sind die Straßen am Stadtgraben und Schillerplatz in beiden Richtungen gesperrt wegen des Altstadtfestes. Gar nicht so leicht. Das Ganze dauert auch das gesamte Wochenende natürlich. Montag früh um 5 soll alles wieder frei sein. Und die neuesten Blitzer in Lebach, in der Trierer Straße, in der Ortsdurchfahrt von Überroth-Niederhofen und am Ortsausgang von Niederlingsweiler in Richtung St. Wendel wird ebenfalls geblitzt. 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
4: Schön, dass ihr mit dabei seid. Kerstin Marques hier. Hallo zusammen.

0: 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Taylor Swift hier auf SR1, auf die guckt gerade jeder. Also stellt euch das vor, wenn jeder Schritt, den ihr macht, genau beobachtet wird. Das ist schon krass, wie einfach die ganze Welt gerade nach New York guckt und die WM dort einfach mal in den Hintergrund rückt. Megastar Taylor Swift feiert dort ab heute Nachmittag ihre Hochzeit im Madison Square Garden. Verheiratet sollen sie und Travis Kelce ja angeblich schon sein, so klammheimlich. Heute aber auf jeden Fall die große Feier. Giselle Uecker für uns in New York. Giselle, 1000 Gäste sollen eingeladen sein. Wer kommt denn da so?
1: Natürlich Familie, aber eben auch ganz, ganz viele Stargäste. Taylor Swift ist zum Beispiel eng befreundet mit den Sängerinnen Dua Lipa oder Sabrina Carpenter. Beide hat man wohl in den vergangenen Stunden schon in New York City gesichtet. Und Selena Gomez, die Schauspielerin, die auch sehr eng mit Taylor Swift befreundet ist, die hat auf Instagram ein Video gepostet, wie sie ganz schick aufgetakelt in einem Auto sitzt und irgendwo hinfährt und sich nochmal den Lippenstift nachzieht.
0: Stell dir vor, ihr seid irgendwie verwandt mit Taylor Swift, so über ein paar Ecken und seid dann zur Hochzeit eingeladen und sitzt dann so zwischen diesen ganzen Superstars. Da kommst du dir doch als Clan-Cousine oder so total surreal vor. Da sitzt du da und bist dich nur noch am Kneifen.
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0: Na, das ist doch Musik zum Wohlfühlen hier auf SR1. Vorsicht, Autofahrer, wenn ihr unterwegs seid auf der A620 Saarbrücken Richtung Saarlouis. Zwischen dem Messegelände und Gersweiler hier Gefahr durch eine Ölspur. Fahrt vorsichtig, passt auf euch auf. Und habt Spaß mit der besten Musik Chris Laland, Harry Styles, American Girls, gleich hier bei uns.
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2: Die Diskussion über die Beschlüsse der Bundesregierung geht weiter. DFB-Gremien beraten über Bundestrainer Nagelsmann. Das Wetter im Saarland sehr sonnig bis 27 Grad. 11 Uhr. CDU und SPD haben das geplante Reformpaket der Bundesregierung gegen Kritik verteidigt. Union-Fraktionschef Spahn nannte die geplanten Regeln für die Krankschreibung fair. Die Zahl der Krankheitstage pro Arbeitnehmer sei in Deutschland zu hoch und müsse gesenkt werden. SPD-Generalsekretär Klüssendorf sprach im Morgenmagazin von einem notwendigen Kompromiss. Er hob positiv hervor, dass die Reichensteuer angehoben werde, um Milliardenbeträge einzunehmen. Die Wirtschaftsweise Grimm erklärte mit Blick auf das Reformpaket, bei vielem komme es darauf an, wie es letztlich umgesetzt werde. Als Beispiel nannte sie den Abbau der Bürokratie. Die Wirtschaft bekomme man wieder ins Laufen, so Grimm, wenn Unternehmen weniger Regeln hätten. Nach den schweren Erdbeben in Venezuela hat die Regierung einen Wiederaufbaufonds angekündigt. Er hat ein Volumen von umgerechnet knapp 175 Millionen Euro. Bei den beiden Erdbeben vergangene Woche wurden hunderte Gebäude zerstört oder beschädigt. Für SR Info Anne Demmer.
3: Nach offiziellen Angaben wurden mindestens 2300 Menschen getötet und Tausende verletzt. Angehörige, Freiwillige und Rettungskräfte konzentrieren sich nun größtenteils darauf, die Toten zu bergen. In Venezuela wächst nach dem verheerenden Erdbeben der Druck auf Interimspräsidentin Delcy Rodríguez, während deren Mandat kurz vor dem Ablauf steht. Kritiker werfen der Regierung ein Versagen bei der Katastrophenbewältigung vor, während Hilfsorganisationen vor einer sich zuspitzenden Gesundheitskrise warnen.
2: Das Saarland will die Sprachförderung in den Kitas weiter stärken. Wie das Bildungsministerium mitteilte, wird die Sprachfachberatung mit bis zu 1,3 Millionen Euro ausgebaut. Damit könnten bis zu 14 Stellen finanziert werden. Laut Ministerium werden davon vor allem Kinder profitieren, die beim Spracherwerb zusätzliche Unterstützung benötigen. Die Stadt Saarbrücken will den sogenannten Pavillon im Nauwieser Viertel künftig nachts mit Videokameras überwachen lassen. Wie die Stadtverwaltung dem SR mitteilte, soll der Treffpunkt für drogenabhängige Menschen dadurch besser vor Vandalismus geschützt werden. Aus dem SR-Rechercheteam Katja Hackmann.
4: Immer wieder manipulierten Unbekannte nachts die Schlösser an den Eingangstoren zum Pavillon, sodass sich dieser morgens nicht aufschließen lasse, sagte Saarbrückens Sozialdezernent Tobias Raab, SPD. Der Stadt sei es wichtig, ihr Eigentum zu schützen, deshalb nun die Pläne mit der nächtlichen Videoüberwachung. Aktuell liege das Vorhaben beim unabhängigen Datenschutzzentrum zur Prüfung. Die letzten Jahre gab es Konflikte um den Pavillon in der Johannesstraße. Anwohner fühlten sich durch Dealerei und Gewalt vor ihrer Haustür bedroht und forderten vergeblich, den Pavillon zu schließen. Im Zuge der Auseinandersetzung war es schon häufiger zu Vandalismus gekommen.
2: Im Saarland müssen Autofahrer an diesem Wochenende wegen mehrerer Großveranstaltungen mit Behinderungen rechnen. Seit heute früh sind in St. Ingbert Straßen gesperrt. Dort findet heute und morgen das Ingobertusfest statt. Damit weniger Menschen mit dem Auto kommen, hat die Stadtverwaltung einen Sonderbusverkehr eingerichtet. In Saarbrücken werden von heute bis Sonntag tausende Besucher beim Altstadtfest erwartet. Rund um den St. Johanna-Markt und das Staatstheater gibt es deshalb viele Sperrungen. Wegen des Saarbahnstreiks fahren zwischen Lebach, Saarbrücken und Saargemünd Ersatzbusse. Fußball-Bundestrainer Nagelsmann will heute offenbar seinen Rücktritt verkünden. Wie der Sender Sky und die Bild-Zeitung berichten, soll ihm dieser Schritt unter anderem vom Präsidenten des Deutschen Fußballbunds Neuendorf nahegelegt worden sein. Demnach sollen zur Stunde die Gremien des DFB, also der Aufsichtsrat und die Gesellschaftsversammlung, über die Entscheidung informiert werden. Daneben gehe es wohl auch um die Zukunft von DFB-Sportdirektor Völler. Wer Nachfolger des Bundestrainers wird, ist noch offen. Im Gespräch ist seit Tagen der ehemalige Trainer von Dortmund und Liverpool, Jürgen Klopp. Das waren die Nachrichten mit Magnus Neuschwander. 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
1: SR1 Wetter. 24 bis 27 Grad, den ganzen Tag super sonnig. Das Wochenende wird noch mal ein bisschen wärmer, bis 30 Grad. Morgen auch viel Sonne, am Sonntag ein paar Wolken mehr, aber auch der bleibt freundlich.
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1: A6 Mannheim Richtung Saarbrücken, zwischen Homburg und dem Kreuz Neunkirchen Behinderungen durch einen liegen gebliebenen LKW auf der rechten Spur. A8 Salue Richtung Luxemburg, zwischen Wellingen und Palborg. Hier ist die Fahrbahn wegen einer Baustelle gesperrt bis um 4 Uhr heute Nachmittag. In Hirschbach an der Klinik gibt es Behinderungen durch einen liegen gebliebenen LKW. Dann Vorsicht in Geislautern, hier ist die Lothweiler Straße in Höhe der Rosseltalbrücke in beiden Richtungen gesperrt. Hier wird gebaut, das ganze Wochenende über. Frei soll das Ganze wieder ab Montag 5 Uhr sein. In Saarbrücken sind die Straßen am Stadtgraben und Schillerplatz in beiden Richtungen gesperrt. Dort ist das Altstadtfest heute und morgen und übermorgen bis Montag 5 Uhr dauern diese Sperrungen. Die neuesten Blitzer, die gibt's auf der A8 Saarlouis Richtung Pirmasens zwischen Limbach und Einöd, in Lebach in der Trierer Straße und in der Ortsdurchfahrt von Überroth Niederhofen. 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
1: Schönen Vormittag euch. Kerstin Marques hier, hallo.
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0: Martin Garrix und Ed Sheeran. Repeated hier auf SR1. Sommer, Sonne, Ferien, Wochenende, Saarland. Das passt alles herrlich zusammen. Überall ist nochmal was los. Zum Beispiel am Bostersee. Dort ist Schlemmerfestival. Lecker wird's auch in Saarlouis auf dem Street Food Festival. Und in Jägersburg ist Strandfest, in Illingenburg und Weiherfest. Und in Saarbrücken ist das Altstadtfest.
1: Das hat so einen Kultfaktor. Man sieht nochmal Leute, die man vielleicht ewig nicht mehr gesehen hat. Also mir sitze lieber an einem Fleck und esse was und beobachte von dort aus dann die Menschen. Ist einfach schön.
0: Alina ist also schon mal am Start. 3 Tage wird in Saarbrücken gefeiert. Heute geht es los mit Joris auf der großen SR1-Bühne vom Staatstheater.
2: Und jetzt steh ich hier.
0: Mokwai wird auflegen morgen, genauso wie Klocklock. Sonntag sind Querbeater und so weiter. Wer wann genau kommt, das lest ihr alles entspannt auf sr1.de. Und wie ihr hinkommt, das unbedingt auch genau planen. Mit der Saarbahn geht's schon mal nicht, da wird gestreikt. Es gibt aber extra Busse, die zum Altstadtfest fahren, von Lebach über Saarbrücken bis nach Saargemünd und umgekehrt. Auf den Bussen steht Schienenersatzverkehr. Auch das steht nochmal genau bei uns im Netz. Also dann mal auf ein wundervolles Wochenende bei uns im Saarland.

0: Das klingt nicht gerade erstrebenswert. Ein Zweifler gilt überall als unbequem und vielleicht sogar als nervig. Thomas war derjenige, der seinen Kollegen kein Wort glaubte, als sie eines Morgens vom Grab zurückkamen und freudig riefen: Das Grab ist leer, Jesus ist von den Toten auferstanden. Wie könnte er auch so etwas glauben? So eine Aussage ist eine ziemliche Zumutung für jeden, der seinen Verstand benutzt. Thomas wollte es daher mit eigenen Augen sehen. Die Geschichten überprüfen, sich sein eigenes Urteil bilden, nicht blind glauben, schon gar nicht seinen Kollegen. So wurde er im Laufe der Zeit zum ungläubigen Thomas, zum Zweifler Thomas. Mir ist diese kritische Denkweise sehr sympathisch. Ich zweifle oft und frage mich: Moment, stimmt das wirklich? Das ist sicherlich klug, aber auch anstrengend und erfordert Mut. Die Frage macht angreifbar. Rückfragen stören vielleicht den Frieden. Aber was wäre die Alternative? Alles zu glauben, was einem vorgesetzt wird? In der Schule, auf der Arbeit, im Fernsehen oder Internet? Nee, der Apostel Thomas hat richtig gehandelt. Seine Zweifel haben ihn nicht ungläubig gemacht, sondern für mich zum Vorbild. Herzlichen Glückwunsch heute an alle, die Thomas heißen, und an alle, die lieber die Fakten checken, als blind zu glauben.
1: Das war der Zwischenruf der katholischen Kirche.

0: Richtung Freitagmittag mit SR1 und Nico Santos. Optimist hört ihr gleich nachher bei uns.
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0: Mit Maureen Welter.
2: Regierungskoalition verteidigt Reformpaket. Union-Fraktionschef Spahn erklärte, die verschärften Regeln zur Krankschreibung seien fair, da die Zahl der Krankheitstage pro Arbeitnehmer zu hoch sei. SPD-Generalsekretär Klüssendorf wies darauf hin, dass durch die geplante Anhebung der Reichensteuer Milliardenbeträge eingenommen würden. Sprachförderung in saarländischen Kitas wird gestärkt. Wie das Bildungsministerium mitteilte, wird die Sprachfachberatung mit bis zu 1,3 Millionen Euro ausgebaut. Damit könnten bis zu 14 Stellen finanziert werden. Nächtliche Überwachung am Pavillon im Nauwieser Viertel. Wie die Stadt Saarbrücken dem SR mitteilte, soll der Treffpunkt für drogenabhängige Menschen besser vor Vandalismus geschützt werden. In den letzten Jahren gab es immer wieder Ärger, weil sich Anwohner bedroht fühlten. Nagelsmann hört offenbar auf. Medienberichten zufolge will er als Bundestrainer der Fußballnationalmannschaft zurücktreten. Bei einem Krisengespräch beim Deutschen Fußballbund habe er sich erst uneinsichtig gezeigt, dann aber doch eingelenkt. Alles Wichtige gibt's für euch auch auf srinfo.de.
0: SR1 Wetter. Den ganzen Tag sonnig, 24 bis 27 Grad und wir stehen vor einem richtig tollen Wochenende. Das Wochenende wird nur ein bisschen wärmer, bis 30 Grad, sehr viel Sonne morgen, Sonntag ein paar Wolken mehr, aber weiter sonnig.
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0: A8 Salü Richtung Luxemburg zwischen Merzig-Wellingen und Palborg ist die Fahrbahn wegen einer Baustelle gesperrt bis heute Nachmittag um 4. In Geislautern ist die Ludweiler Straße in Höhe der Rosseltalbrücke in beiden Richtungen gesperrt. Auch hier eine Baustelle bis Montag früh um 5. In Saarbrücken sind die Straßen am Stadtgraben und Schillerplatz in beiden Richtungen wegen des Altstadtfestes gesperrt bis Montag früh. In Brebach in der Sagemünderstraße in Höhe der Bühlerstraße gab es einen Unfall, im Moment Behinderung dort. Die neuesten Blitzer auf der A8 Salü Richtung Pirmasens zwischen Limbach und Einöd, in Lebach in der Trierer Straße und in der Ortsdurchfahrt von Überroth in Niederhofen. 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
0: Habt einen schönen Freitag. Kerstin Marques hier. Hallo zusammen.
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0: Song, der immer geht. Emiliana Torini und Jungle Drum hier auf SR1. Und wer heute noch gar nichts zu lachen hatte, vielleicht gehen jetzt eure Mundwinkel so ein bisschen nach oben.
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3: Es ist ja nicht leicht, bei einem Volksfest, an einem Stand oder einem Foodtruck das aufregendste Essen anzubieten. Es reicht nämlich nicht mehr, einfach nur Pommes zu haben. Du brauchst eine Themenwelt, sagen wir südkoreanisch. Da verkaufen wir Food aus der Kimchi-Karre. Da gibt's auch Pommes, aber die Kartoffeln sind halt fermentiert und es ist so ein bisschen Kraut dabei. Oh, koreanische Pommes, das muss ich mal probieren. Alternativ kannst du irgendwelche kulturell abgedrehten Kombinationen verkaufen. Insektendöner, Biber-Bagel und traditionell polynesisches Sauerkraut mit Smörebröt. Und damit wirklich alle denken, dass du ein wahnsinnig gutes Produkt hast, mach's schön teuer.
4: So, da haben wir einmal die koreanischen Pommes, dazu das Pflaumenwasser mit Limettenöl. Das macht 19 Euro, bitte.
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0: Auf geht's Richtung Freitagmittag mit SR1. Wir spielen euch die beste Musik für Saarland. Robbie Williams, Naughty Boys mit dabei und Ariana Grande. We can't be friends. Gleich bei uns.
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2: Der DFB will Jürgen Klopp als neuen Bundestrainer. Startschuss für Saarbrücker Altstadtfest. Das Wetter im Saarland sehr sonnig, maximal 27 Grad. 12 Uhr. Der Deutsche Fußballbund trennt sich nach dem frühen WM aus offiziell von Bundestrainer Nagelsmann. Darauf haben sich beide Seiten geeinigt. Der bis 2028 laufende Vertrag wird demnach mit sofortiger Wirkung aufgelöst. Wie der DFB soeben bestätigte, will er für den Bundestrainerposten jetzt mit Ex-Dortmund-Trainer Jürgen Klopp sprechen. Er habe bereits seine grundsätzliche Bereitschaft zur Übernahme des Postens signalisiert. Die Reformpläne der Bundesregierung zu Krankschreibungen sorgen weiter für Unmut. Union und SPD hatten angekündigt, eine Attestpflicht ab dem ersten Tag einzuführen und die telefonische Krankschreibung abzuschaffen. Ärzteverbände, Krankenkassen und Sozialverbände kritisieren das. Vertreter von Union und SPD sprechen sich dafür aus, die Regeln pragmatisch umzusetzen. Aus Berlin, Jim Bob Nikschas.
3: Kanzleramtschef Thorsten Frey von der CDU sagt bei RTL und NTV, wenn jemand krank ist, muss das auch bescheinigt werden. Aus seiner Sicht sind die Hausärzte früher auch sehr gut mit der Situation zurechtgekommen. SPD-Generalsekretär Tim Klüssendorf gibt im Morgenmagazin von ARD und ZDF zu, dass die Pläne auch in seiner Partei nicht jedem gefallen. Klüssendorf verteidigt aber den Kompromiss mit CDU und CSU, die sonst einen unbezahlten Krankheitstag hätten einführen wollen. Beide Seiten bekräftigen aber, für das geplante Gesetz eine Lösung finden zu wollen, die in der Praxis für alle Beteiligten umsetzbar ist. Unionsfraktionschef Jens Spahn nennt dabei die Möglichkeit einer Videosprechstunde. Wer wirklich krank ist, soll laut Spahn auch zu Hause bleiben können.
2: Nach den schweren Erdbeben in Venezuela hat die Regierung einen Wiederaufbaufonds angekündigt. Er hat ein Volumen von umgerechnet knapp 175 Millionen Euro. Bei den beiden Erdbeben vergangene Woche wurden hunderte Gebäude zerstört oder beschädigt. Nach Behördenangaben kamen mindestens 2300 Menschen ums Leben, über 11.000 wurden verletzt. Auch der Druck auf die venezolanische Interimspräsidentin Rodriguez wächst. Kritiker werfen der Regierung ein Versagen bei der Katastrophenbewältigung vor, während Hilfsorganisationen von einer sich zuspitzenden Gesundheitskrise warnen. Der Saarländische Städte- und Gemeindetag hat die Verschiebung der Reform des kommunalen Finanzausgleichs kritisiert. In einer Mitteilung des Präsidiums fordert der Verband gleichzeitig eine Übergangslösung mit deutlich mehr Geld für die Kommunen. Der bisherige Finanzausgleich müsse um mindestens 200 Millionen Euro aufgestockt werden. Der Städte- und Gemeindetag warnt außerdem vor einer weiteren Verschärfung der Finanzlage. Man habe Verständnis für diejenigen saarländischen Städte und Gemeinden, die wegen ihrer unzureichenden Finanzausstattung den Klageweg gehen wollen. In Saarbrücken werden an diesem Wochenende zehntausende Menschen zum Altstadtfest erwartet. Gefeiert wird auf den Straßen und Plätzen rund um den St. Johanner Markt und das Staatstheater. SR-Inforeporter Karl Rolzhofen.
4: Ein Highlight heute, der deutsche Popstar Joris kommt mit Herz über Kopf und vielen seiner Songs auf die SR1-Bühne vor dem Staatstheater. Zweiter Top-Act, Clock Clock. Das Produzententeam aus Mannheim spielt diesen Sommer Festivals überall in Europa und steht morgen Abend auf der Hauptbühne in Saarbrücken. Das Altstadtfest steht zur 50. Ausgabe unter dem Motto Zeichen setzen, meine Superkraft. Damit will sich die Stadt mit vielen Mitmachaktionen für mehr Inklusion einsetzen. Menschen mit sichtbaren oder unsichtbaren Behinderungen sollen viele Konzerte barrierefrei genießen dürfen. Dafür sind eigene Bereiche aufgebaut, auch vor der SR1-Bühne.
2: Wegen des Altstadtfests sind in der Saarbrücker Innenstadt mehrere Straßen gesperrt. Das Saarland unterstützt die Stadt Wadern bei der Hochwasservorsorge. Wie das Umweltministerium mitteilte, erhält die Stadt dafür rund 135.000 Euro. Mit dem Geld soll demnach ein Hochwasser- und Starkregen-Vorsorgekonzept erstellt werden. Ziel sei es, Schäden durch Überschwemmungen zu verringern. Der Wadener Bürgermeister Kuttler erinnerte an das Unwetter vom 11. Juni 2018. Es habe vielen Menschen in Wadern gezeigt, welche Schäden Starkregen in kürzester Zeit verursachen könne. Das waren die Nachrichten mit Magnus Neuschwander. 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
1: SR1 Wetter. Ein paar Schleierwolken sind dabei, die tun aber nichts. Sonne gibt es heute auf jeden Fall genug bei 24 bis 27 Grad. Das Wochenende bringt uns dann Temperaturen bis 30 Grad. Morgen viel Sonne, Sonntag ein paar Wolken mehr, aber es bleibt weiter sonnig.
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1: Auf der B41 zwischen Schiffweiler und Wiebelskirchen Gefahr durch Gegenstände auf der Straße. A8 Saloy Richtung Luxemburg zwischen Wellingen und Perlborg. Hier ist die Fahrbahn wegen einer Baustelle gesperrt bis heute Nachmittag um 4. In Geislautern ist die Luttweiler Straße in Höhe der Rosseltalbrücke in beiden Richtungen gesperrt. Hier auch eine Baustelle. Das Ganze dauert bis Montag früh um 5. In Saarbrücken sind die Straßen am Stadtgraben und Schillerplatz in beiden Richtungen gesperrt. Das ganze Wochenende bis Montag früh um 5 wegen des Altstadtfestes. Und die neuesten Blitzer in Neunkirchen in der Waldstraße auf der A8 Saloy Richtung Pirmasens zwischen Limbach und Einöd und in Lebach in der Trierer Straße. 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
1: Schönen Freitagmittag euch. Kerstin Marc ist hier. Hallo.
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Zeit, wenn ab heute Abend das ganze Saarland wieder unter einer Schwenkwolke liegt. Wenn man einfach, sobald man das Haus verlässt, diesen einen Duft riecht. Ganz normales Sommerwochenende im Saarland mit einer Menge Feste. Schaut gerne mal bei uns auf Instagram vorbei, srdeins. Dort spielen wir mit euch das Dorf- und Stadtfest Bingo. Könnt ihr mal mitzählen, was ihr alles so an Sätzen an diesem Wochenende hören werdet oder selbst sagen werdet. Von lebst du auch noch über man müsse unbedingt mal nochmal was machen bis hin zu willst du schon häm? Ist wirklich alles dabei. Also lasst es euch auf jeden Fall gut gehen und genießt das anstehende Sommerwochenende im Saarland. Ja.

0: Topic und Becky G, sorry, Papi. Gucken auf die Straßen, da gibt es was Aktuelles von der A620 Saarbrücken Richtung Saarlouis zwischen der Westspangbrücke und der Malzstatter Brücke. Hier Gefahr durch Gegenstände auf der Straße. Genauso auch auf der B41 zwischen Schiffweiler und Wiebelskirchen. Fahrt vorsichtig, hier liegt was auf der Straße. Allen unterwegs eine gute und sichere Fahrt mit uns.
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0: Wohlfühltag ist das heute. Joachim Pütz vom SR1 Wetterteam, richtig schön sonnig.
2: Allerdings, der Himmel wird öfter von dünnen Schleierwolken getrübt, Schatten spenden die nicht. Mit angenehmen 24 bis 27 Grad ist es sommerlich warm, ohne heiß zu sein. Und das Wochenende, da haben wir so 26 bis 30 Grad. Auch der Samstag bringt uns viel Sonnenschein. Sonntag könnten ein paar mehr Wolken auftauchen, aber die Sonne hat immer noch das Sagen am Himmel und es bleibt auch weiterhin trocken.
0: Doch perfekt, um dieses Wochenende in allen Zügen zu genießen.
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0: Fastboy gleich für euch am Start mit Waves.
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0: Es ist 12:30.
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12: Aus für Nagelsmann als Bundestrainer der Nationalmannschaft. Der Deutsche Fußballbund und Nagelsmann einigten sich nach dem frühen WM aus auf eine sofortige Vertragsauflösung. Als Nachfolger soll nun mit Jürgen Klopp verhandelt werden, der laut DFB grundsätzlich seine Bereitschaft signalisiert hat. Kritik an verschärften Regeln zur Krankschreibung. Die Bundesarbeitsgemeinschaft Selbsthilfe fordert, dass eine Krankschreibung ab dem ersten Krankheitstag auch ohne Arztbesuch möglich bleibt. Nach Ansicht des Verbands könnten dafür digitale oder telefonische ärztliche Einschätzungen genutzt werden, sofern dies medizinisch vertretbar ist. Kritik an Verschiebung der Reform des kommunalen Finanzausgleichs. Der Saarländische Städte- und Gemeindetag zeigte sich enttäuscht und forderte zugleich eine Übergangslösung mit deutlich mehr Geld für die Kommunen. Der bisherige Finanzausgleich müsse um mindestens 200 Millionen Euro aufgestockt werden. Unterstützung für Wadern bei der Hochwasservorsorge. Wie das saarländische Umweltministerium mitteilte, erhält die Stadt dafür rund 135.000 Euro. Mit dem Geld soll ein Hochwasser- und Starkregenvorsorgekonzept erstellt werden. Alles Wichtige gibt's für euch auch auf srinfo.de.
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14: Ein paar Wolken sind unterwegs, die machen heute gar nichts. Es wird ein sehr freundlicher Tag bei 24 bis 27 Grad. Am Wochenende dann bis zu 30 Grad, viel Sonne. Sonntag auch noch sonnig.
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14: A8 Salü Richtung Luxemburg zwischen Wellingen und Palborg. Hier ist die Fahrbahn wegen einer Baustelle gesperrt. Das Ganze noch bis um 4 Uhr heute Nachmittag. In Saarbrücken ist die Hochstraße zwischen dem Gasweg und von der Heidbrücke wegen eines liegen gebliebenen LKW gesperrt. Und dann in Geislautern, hier ist die Luttweiler Straße in Höhe der Rosseltalbrücke in beiden Richtungen wegen einer Baustelle gesperrt. Das Ganze noch bis Montag früh um 5. In Saarbrücken sind die Straßen am Stadtgraben und Schillerplatz in beiden Richtungen wegen des Altstadtfestes gesperrt. Das noch bis Montag früh um 5 ebenfalls. Und die neuesten Blitzer in Neunkirchen in der Waldstraße, in Lebach in der Trierer Straße und auf der A8 Salü Richtung Pirmasens zwischen Limbach und Einöd.
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14: Schön, dass ihr mit dabei seid. Einen schönen Freitagmittag wünscht Kerstin Mark.
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0: Besser 1. Wer in Urlaub fliegt, der guckt mal genauer am Flughafen. Immer mehr Menschen tragen ein grünes Schlüsselband mit gelben Sonnenblumen drauf. Johanna Hitschler aus dem SR1-Team. Die haben eine ganz besondere Bedeutung, diese Schlüsselanhänger.
1: Die Sonnenblume ist ein weltweit anerkanntes Symbol für Menschen mit nicht sichtbaren Behinderungen oder Erkrankungen, zum Beispiel Autismus, ADHS oder auch Angststörungen. Wer das Band also trägt, zeigt damit freiwillig, ich brauche vielleicht ein bisschen mehr Zeit, etwas Unterstützung oder einfach mehr Verständnis.
0: Wow, also eigentlich ein ganz einfaches Zeichen, das Missverständnisse vermeiden soll.
1: Viele Einschränkungen sieht man den Menschen eben nicht an. Und so müssen Betroffene ihre Diagnose gar nicht erst erklären. Deshalb machen inzwischen nicht nur Flughäfen mit, sondern auch Bahnhöfe, Freizeitparks und viele andere Einrichtungen weltweit. Das Ganze gibt es tatsächlich schon seit 2016. Und der Frankfurter Flughafen zum Beispiel macht da seit Anfang des Jahres mit. Und in der Regel braucht niemand einen ärztlichen Nachweis, um das Symbol am Flughafen zu bekommen.
0: Okay, cool. Und wie funktioniert das dann ganz praktisch?
1: Also wer möchte, kann an dem Sonnenblumenband auch so kleine Symbole oder eine Karte befestigen. Darauf steht dann zum Beispiel, ich brauche mehr Zeit, bitte halt etwas Abstand oder ich bin geräusch- oder lichtempfindlich. So wissen Mitarbeitende oder andere Menschen direkt, worauf sie Rücksicht nehmen können.
0: Das ist doch wirklich mal gut, sowas zu wissen. Wenn euch das Sonnenblumenband im Urlaub begegnet, dann wisst ihr jetzt, was dahinter steckt. SR1 ist hier. Euch einen schönen Freitagmittag.

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0: Auf dies und Touch Me hier auf SR1. Julian Nagelsmann ist kein Bundestrainer mehr. Das hat der DFB frisch bestätigt. Jetzt geht die Suche nach einem Nachfolger für ihn los. Marc-André Krupper. Hättest du Bock vielleicht?
1: Ich muss erstmal diese Lacher üben. Also offenbar scheint das ja die Referenz zu sein. Lass uns das doch mal als Doppelspitze versuchen, Kerstin.
0: Also vielleicht wir beide.
1: Ja, vielleicht braucht die Nationalmannschaft einen neuen Input von zwei Leuten, die halt sehr viel Unsinn erzählen können, aber auch motivieren können.
0: Meinst du, wir beide sind den Leuten lieber als... Ich weiß es. Ich glaube, wir haben einen schweren Stand, Marc-André. Sagen wir doch lieber so, bleib du doch lieber im Radio, ich bleib im Radio. Ab 13 Uhr bist du am Start hier bei SR1.
1: Ich freue mich auf euch. Allen ein schönes Wochenende.
0: Am Montag hören wir uns wieder in der SR1 Morning Show zusammen, ne?
1: Das wird fast so geil wie die nächste WM unter...

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2: Jürgen Klopp könnte neuer Bundestrainer werden. Kritik für Krankschreibung ab Tag 1. Saarbrücker Altstadtfest beginnt und das Wetter im Saarland. Viel Sonne bis 27 Grad. Jetzt ist klar, Fußball-Bundestrainer Julian Nagelsmann geht und ein Nachfolger steht vielleicht schon in den Startlöchern, Jürgen Klopp. Nachdem die Nationalmannschaft bei der Fußball-WM der Männer so früh ausgeschieden ist, wurde die Kritik an Nagelsmann lauter. Er wollte zunächst nicht zurücktreten. Anne van Eickels, jetzt aber doch.
3: Es gab gestern ein vertrauliches Gespräch zwischen Julian Nagelsmann und der DFB-Spitze und da hat Nagelsmann seinen Rücktritt angeboten. Sein oberstes Ziel sei immer der Erfolg der Mannschaft gewesen und die habe nach so einer herben Enttäuschung die Chance auf einen unbelasteten Neuanfang verdient. Das teilte Nagelsmann in einem schriftlichen Statement des DFB mit.
2: Und jetzt will der DFB mit Klopp verhandeln.
3: Die Verbandsführung suche nunmehr das Gespräch, heißt es da. Und Klopp habe bereits seine grundsätzliche Bereitschaft zur Übernahme des Postens signalisiert. Aktuell ist Jürgen Klopp noch bei Red Bull beschäftigt. Als Trainer hat er bis zum Sommer 2024 beim FC Liverpool gearbeitet.
2: Heute sollen auch der DFB-Aufsichtsrat und die Gesellschaftsversammlung beraten. Dabei könnte es auch um die Zukunft von Sportdirektor Rudi Völler und Geschäftsführer Andreas Rettig gehen. Wird Arbeitnehmern nicht geglaubt, wenn sie sagen, dass sie krank sind? Das ist einer der Kritikpunkte an dem Reformpaket der Bundesregierung. Kanzler Merz hatte gestern unter anderem die Änderung vorgestellt, dass Arbeitnehmer in Zukunft schon ab dem ersten Tag eine Krankschreibung bräuchten. Dafür müssten sie direkt in die Praxis, da auch die telefonische Krankschreibung abgeschafft werden soll. Der Hausärzteverband nennt die Pläne eine Katastrophe. Der Bundesvorsitzende Markus Blumenthal-Bayer warnt:
4: Es werden in dieser Kombination mehrere Millionen mehr Patientinnen und Patienten in unsere sowieso schon sehr vollen Praxen drängen.
2: Jim Bob Nikschas in Berlin. Wie reagieren Union und SPD denn konkret auf die Kritik und kann sich da noch was ändern an den Plänen?
5: Ja, da scheint das allerletzte Wort noch nicht gesprochen zu sein. Vor allem, wenn wir hören, was die SPD-Chefs Lars Klingbeil und Bärbel Baas dazu sagen. Nämlich, dass man schauen muss, ob diese schärferen Regeln vielleicht zu Schwierigkeiten führen. Und dass man das alles so hinbekommen sollte, dass niemand, der krank ist, sich wirklich ins Wartezimmer schleppen muss. Eine Option könnte da die Online-Sprechstunde sein, die manche Praxen schon anbieten, sagt auch Jens Spahn, der Chef der Unionsfraktion im Bundestag. Der verteidigt die Pläne aber weiterhin, weil er eben nicht glaubt, dass die Deutschen wirklich öfter krank sind als Menschen in anderen Ländern. Ausnahmen von der Attestregel sollen außerdem ja auch möglich sein, je nach Unternehmen.
2: Und die Koalition plant eine Termingarantie für Fachärzte. Dadurch sollen Patienten schneller einen Termin bekommen. Tausende Menschen feiern ab heute über das ganze Wochenende das Saarbrücker Altstadtfest. Die Straßen und Plätze rund um den St. Johanner Markt und das Staatstheater verwandeln sich in eine große Partyzone mit vielen Bühnen. SR-Info-Reporter Karl Rolzhofen.
6: Ein Highlight heute, der deutsche Popstar Joris kommt mit Herz über Kopf und vielen seiner Songs auf die SR1-Bühne vor dem Staatstheater. Zweiter Top-Act, Clock Clock. Das Produzententeam aus Mannheim spielt diesen Sommer Festivals überall in Europa und steht morgen Abend auf der Hauptbühne in Saarbrücken. Das Altstadtfest steht zur 50. Ausgabe unter dem Motto Zeichen setzen, meine Superkraft. Damit will sich die Stadt mit vielen Mitmachaktionen für mehr Inklusion einsetzen. Menschen mit sichtbaren oder unsichtbaren Behinderungen sollen viele Konzerte barrierefrei genießen dürfen. Dafür sind eigene Bereiche aufgebaut, auch vor der SR1-Bühne.
2: Wegen des Altstadtfests sind mehrere Straßen in der Innenstadt gesperrt. Die Zufahrten zu den Parkplätzen und Parkhäusern sind frei. Die Saarbahn fährt wegen des GDL-Streiks zwar nicht. Zwischen Lebach, Saarbrücken und Saargemien fahren Ersatzbusse entlang der Saarbahn-Haltestellen. Die Verschiebung der Reform des kommunalen Finanzausgleichs wird kritisiert. Der saarländische Städte- und Gemeindetag zeigte sich enttäuscht und forderte zugleich eine Übergangslösung mit deutlich mehr Geld für die Kommunen. Der bisherige Finanzausgleich müsse um mindestens 200 Millionen Euro aufgestockt werden. Die Sprachförderung in saarländischen Kitas wird gestärkt. Wie das Bildungsministerium mitteilte, wird die Sprachfachberatung mit bis zu 1,3 Millionen Euro ausgebaut. Damit könnten bis zu 14 Stellen finanziert werden. Das war das SR-Info-Update mit Maureen Welter. 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
1: Spitzensommerwetter. Kurz vorm Wochenende 24 bis 27 Grad. Viel Sonne und ein paar dünne Schleierwolken. Morgen und am Sonntag ähnlich. Sogar noch ein Ticken wärmer.
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1: Hallo an alle unterwegs, es ist genau 13.05 Uhr. Auf der A8 Saarlouis Richtung Luxemburg zwischen Merzig-Wellingen und Perlborg ist die Richtungsfahrbahn gesperrt. Da finden Instandsetzungsarbeiten statt. In Saarbrücken ist die Hochstraße zwischen dem Gasweg und der von der Heiter Brücke aktuell gesperrt. Da ist ein defekter LKW. In Geislautern ist die Ludwiger Straße Höhe Rosseltalbrücke in beiden Richtungen gesperrt. Da wird auch gebaut. Und in Saarbrücken sind die Straßen am Stadtgraben und der Schillerplatz in beiden Richtungen wegen des Altstadtfests noch bis Montag gesperrt. Die neuesten Blitzer stehen in Scheid, in der Kaiserstraße, in Neunkirchen, in der Waldstraße und auf der A8 Saarlouis Richtung Pirmasens zwischen Limbach und Einöd.
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1: Ab geht's in Richtung Wochenende oder Feierabend, wenn ihr ihn schon habt. Wir haben für euch Olivia Rodrigo, Joe Cocker, rockt so richtig. Und wir starten mal mit einer richtig tollen Hymne von Coldplay in diesen frühen Nachmittag. We Pray, jetzt für euch.
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1: Ich bin Marc-André Krupper, hallo zusammen.

0: ganz frische Mucke von Olivia Rodrigo mit Drop Dead hier auf SR1 an diesem Freitag, wo sich das Saarland geschmeidig wie ein Rochen aufs Wochenende vorbereitet. Ein Sommerwochenende zum Unternehmen, nicht zum Wegschmelzen wie ja letzte Woche noch. Das Altstadtfest in Saarbrücken mit der großen SR1-Bühne ist nur eines von vielen Highlights. In St. Ingbert zum Beispiel ist ja noch das Ingobertus-Fest mit vielen Bands, mit vielen Orchester, Rockmusik, lecker Essen, alles mit dabei. Schmackofatz und Gönnung gibt es dann noch auf dem Streetfood-Festival in Saarlouis und, persönlicher Geheimtipp, das Jägersburger Strandfest. Super idyllisch und gemütlich am Schlossweiher, total mega, da einfach mal am Weiher so einen schönen kleinen Spazieri zu machen. Schreibt gerne oder schickt mir mal eine Sprachnachricht, wo ihr dieses Wochenende unterwegs seid, geht ganz einfach 0681 2131. Ich habe so das Gefühl, dieses Wochenende ist wirklich das ganze Saarland on Tour.
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0: Das Motto des Freitags wird Ihnen präsentiert von Funkstar Deluxe und Bob Marley. Sun is shining. Und gleich haben wir noch Tampa City für euch und diesen tollen Song von Sabrina Carpenter. Man Child. Jetzt ist es 13.29 Uhr.
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0: mit Maureen Welter.
2: Entschuldigung von Julian Nagelsmann. Der bisherige Fußball-Bundestrainer erklärte, es tue ihm vom Herzen leid und weh, dass man die Fans enttäuscht habe. Sie hätten viel mehr verdient. Der DFB kündigte an, mit Jürgen Klopp nun Verhandlungen führen zu wollen. Mehr Elektroautos in Deutschland. Im vergangenen Monat wurden rund 84.000 E-Autos neu zugelassen. Das sind fast 80% mehr als im Juni vergangenen Jahres. Die Gründe für den starken Anstieg sieht das Kraftfahrt-Bundesamt in den hohen Spritpreisen sowie der staatlichen Kaufprämie für E-Autos. Neuwahl der Regionalversammlung Saarbrücken. Dazu wurden vom Wahlausschuss 8 Parteien zugelassen. SPD, CDU, AfD, Grüne, FDP, Linke, Bund, Saar und BSW. Die Wahl findet am 30. August statt. Unterstützung für Wadern bei der Hochwasservorsorge. Wie das saarländische Umweltministerium mitteilte, erhält die Stadt dafür rund 135.000 Euro. Mit dem Geld soll ein Hochwasser- und Starkregen-Vorsorgekonzept erstellt werden. 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
0: Oh, das ist doch ein schönes Wochenendwetter mit 24 bis 27 Grad. Sommerlich mit Sonne und ein paar Quell- und Schleierwolken dazwischen. Und morgen und am Sonntag geht's sogar mit den Temperaturen noch ein Stückchen nach oben.
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0: Ist gerade ein bisschen was los im Saarland. Einmal A8 Saarlouis Richtung Luxemburg, zwischen Merzig-Wellingen und Perleborg, Richtungsfahrbahn gesperrt. In Saarbrücken ist die Hochstraße zwischen dem Gasweg und der Forter Heiterbrücke gesperrt, ein defekter LKW. In Geislautern ist die Ludweiler Straße, Höhe der Rosseltalbrücke, aktuell in beiden Richtungen wegen Bauarbeiten gesperrt. Dann in Saarbrücken steht das Altstadtfest bevor, da sind die Straßen am Stadtgraben und der Schillerplatz in beiden Richtungen gesperrt. Die neuesten Blitzer stehen in Scheid, in der Kaiserstraße, in Neunkirchen, in der Waldstraße und auf der A8 Saarlouis Richtung Pirmasens zwischen Limbach und Einöd. 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
0: Mit Marc-André Krupper. Tachchen, schönen Nachmittag euch.
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0: Das hier ist Sabrina Carpenter mit Menschheit.

0: Freunde, wir spielen wieder saarländisches Verstecken.
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0: Also seid ihr richtige Saarland-Pros? Euch reichen ein paar Hinweise und ihr wisst sofort, wo wir unterwegs sind. Dann ist das jetzt eure Chance. SR1-Reporterin Johanna Hitschler ist irgendwo in einem saarländischen Ortsteil unterwegs. Aber wo? Das ist ihr erster Tipp.
2: Ich bin hier heute mit Philipp verabredet. Der kommt von hier und hat mir versprochen, mir seinen Ort mal zu zeigen. Und wir stehen gerade an einem Platz, den er das goldene Dreieck des Glücks nennt. Warum? Weil hier der Jugendclub, die Erlebnismetzgerei und die Dorfkneipe ganz nah beieinander liegen. Philipp, erzähl mal, was macht den Ort hier für dich so besonders?
3: Also die Menschen natürlich. Hier kommen wir jung und alt zusammen. Man hat sehr ganze Freunde hier, mit denen man aufgewachsen ist. Und nicht zu vergessen, auch die Natur drumherum. Also es ist alles in allem ein sehr schöner Ort.
2: Und was muss ich unbedingt hier gesehen haben?
3: Also ich würde dich auf jeden Fall in die Dorfkneipe bei Svaldi schicken, weil das ist unser Treffpunkt und hier kommen die Leute jung wie alt zusammen.
0: Und da gehen wir mal um kurz nach zwei hin. Aber vielleicht wisst ihr ja jetzt schon, wo Johanna ist. Dann schreibt es uns gerne an Saarbrücken 2131 oder ruft kurz an, geht um einen 100-Euro-Gutschein von der Bank 1 Saar. Den nächsten Tipp, den gibt's aber im Laufe des Nachmittags auf jeden Fall noch.

0: Hoch die Tassen, ihr Landratten. Shabusi mit A Bar Song. Gleich haben wir noch Ed Sheeran, der darf nirgendwo fehlen. Likey Lee mit I Follow Rivers. Schöne Disco-Mucke. Und ein bisschen low wird's mit Jolle. Und tief. Gleich.
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Die gibt's jetzt von Ed Sheeran. Tolle Mucke. Asisam für euren Start ins Wochenende mit SR1.

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2: Ex-Bundestrainer Nagelsmann bittet Fans um Entschuldigung. 8 Parteien bei Regionalverbandswahl in Saarbrücken und das Wetter: viel Sonne bis 27 Grad. 14 Uhr. Der bisherige Bundestrainer der Fußballnationalmannschaft Nagelsmann hat seinen Rücktritt bekannt gegeben. Der 38-Jährige nutzte das zu einer Entschuldigung. Es tue ihm leid und weh, die Fans enttäuscht zu haben. Sie hätten mehr verdient gehabt. Nagelsmann hatte nach Angaben des DFB auf eigenen Wunsch darum gebeten, seinen bis 2028 laufenden Vertrag aufzulösen. Der Deutsche Fußballbund will jetzt mit Ex-Dortmund-Trainer Klopp Gespräche führen. SR-Info-Reporterin Mara Thälmann.
3: Sein grundsätzliches Interesse an dem Job hatte Klopp signalisiert. Schwierig könnte es aber bei den Details werden. Der 59-Jährige ist aktuell Head of Global Soccer beim Konzern Red Bull mit Vertrag bis 2029. Außerdem ist Klopp gerade auch noch bei der WM als TV-Experte im Einsatz. Ein großes Thema bei möglichen Verhandlungen könnte das Gehalt des neuen Bundestrainers sein. Nach Informationen der Sportschau soll Klopp bei Red Bull eine zweistellige Millionensumme verdienen, also nochmal deutlich mehr als Nagelsmann beim DFB, und der war schon jetzt der bestbezahlte Bundestrainer der Geschichte.
2: Die Linke im Bundestag will das neue Heizungsgesetz stoppen. Die Fraktion hat dazu Klage beim Bundesverfassungsgericht in Karlsruhe eingereicht. Sie richtet sich vor allem dagegen, dass die Bundesregierung das neue Gesetz im Eilverfahren durchs Parlament bringen will. Dabei fehlten zahlreiche Informationen, zum Beispiel darüber, wie sich die Neuerungen in Zukunft auf das Klima auswirken könnten. Außerdem schütze das Gesetz die Gaslobby, da auch nach 2045 Öl- und Gasheizungen eingebaut werden dürfen. Nach einer Bombenexplosion in Monaco am vergangenen Montagabend fahndet die internationale Polizeiorganisation Interpol nach einer 39-jährigen Ukrainerin. Das hat die monegassische Staatsanwaltschaft mitgeteilt. Die Tatverdächtige sei in einem Mietwagen geflüchtet und habe unter anderem Frankreich und Italien durchquert. Zuletzt war die Frau laut Staatsanwaltschaft in Hessen gemeldet. Die Polizei durchsuchte dort die Wohnung der Verdächtigen. Der Ablauf der Attacke deute außerdem darauf hin, dass die Frau nicht alleine gehandelt hat. In Pakistan sind bei einem Busunglück mindestens 40 Menschen ums Leben gekommen. Wie die Polizei mitteilte, kam der Bus im Südwesten des Landes von der Straße ab und stürzte in eine Schlucht. Die Behörden gehen davon aus, dass der Bus zu schnell gefahren ist. In Pakistan führen schlechte Straßen, schlecht gewartete Fahrzeuge und unzureichende Verkehrssicherheitsvorkehrungen jedes Jahr zu schweren Unfällen. Bei der anstehenden Neuwahl der Regionalversammlung im Regionalverband Saarbrücken werden 8 Parteien auf dem Wahlzettel stehen. Das hat der Wahlausschuss am Vormittag entschieden. SR-Reporterin Stefanie Balle.
4: Zugelassen sind SPD, CDU, AfD, Grüne, FDP, Linke, Bund.Punkt Saar und BSW. Die beiden letztgenannten brauchten dafür mindestens 135 Unterstützerunterschriften, was beide geschafft haben. Die Neuwahl der Regionalverbandsversammlung ist notwendig geworden, nachdem die AfD erfolgreich gegen ihre Nichtzulassung bei der Kommunalwahl 2024 geklagt hatte. Weil noch Widerspruch gegen die Entscheidung des Wahlausschusses möglich ist, wird die vollständige Liste der zugelassenen Parteien erst kommende Woche Dienstag oder Donnerstag offiziell vorgestellt. Gewählt wird am 30. August.
2: Die Stadt Trier und andere Kommunen in der Region arbeiten an Notfallplänen für die zivile Verteidigung. Hintergrund ist die angespannte Sicherheitslage in Europa. Wie der SWR berichtet, sollen Städte und Gemeinden im Ernstfall unter anderem Bundeswehr- und NATO-Militärkonvois mit Verpflegung und Logistik unterstützen. Außerdem sollen sich die Kommunen besser gegen Cyberangriffe, Sabotage und Desinformation schützen. Laut dem rheinland-pfälzischen Innenministerium haben die Städte und Gemeinden Unterlagen vom Bund erhalten, an denen Sie sich orientieren können. Das waren die Nachrichten mit Magnus Neuschwander. 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
1: Das ist ein schönes Wetter, kann man sagen. Schön sommerlich, 24 bis 27 Grad. Ein paar dünne Schleierwolken, die kommen zwischen der Sonne auch ab und zu mal vor. Aber macht alles nichts. Und morgen und am Sonntag wird es ähnlich. Da gehen die Temperaturen sogar noch einen Ticken hoch.
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1: A8 Saarlouis Richtung Luxemburg zwischen Merzig-Wellingen und Perlburg. Da ist die Richtungsfahrbahn gesperrt. Dann in Geislautern in der Luttweiler Straße Höhe Rosseltalbrücke in beiden Richtungen wegen Instandsetzungsarbeiten eine Sperrung. In Saarbrücken ist das Altstadtfest, deswegen ist da viel los. Am Stadtgraben und der Schillerplatz in beiden Richtungen sind gesperrt. Und jetzt die neuesten Blitzer. Die stehen in Scheid, in der Kaiserstraße, in Neunkirchen, in der Waldstraße und auf der A8 Saarlouis Richtung Pirmasens zwischen Limbach und Einöd. Wenn ihr noch was entdeckt habt, klingelt einfach kostenlos durch unter der 0800 700 8000 und wir geben das für alle weiter.
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1: Mit Marc-André Kruppa, ich wünsche euch einen tollen Start ins Wochenende. Es ist viel los im Saarland. Nicole Kropp aus Wattgassen, die hat sich auch gerade bei uns reingemeldet.
5: Wir sind am Wochenende in Völklingen-Geislautern auf der Vegan Fantasy Fair. Die hat sogar einen eigenen Shuttle-Service, der halbstündlich fährt vom Völklinger Bahnhof aus.
1: Danke für diesen schönen Ausflugstipp, liebe Nicole. Und unsere Reporterin Johanna, die hat auch einen coolen Ausflugstipp für euch, bei dem ihr sogar was gewinnen könnt. Bei unserem Wo bin ich? Wir haben gleich den nächsten Tipp, wo sich unsere Reporterin aufhält. Nach zwei Songs.
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0: Na, wer verdient sich heute den Titel Saarland-Profi?
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0: SR1-Reporterin Johanna Hitschler, die ist irgendwo im Saarland unterwegs, in einem Ortsteil. Sie hat uns schon einen Tipp gegeben, hat von einer legendären Metzgerei geredet und jetzt ist sie in der Dorfkneipe.
2: Ihr habt's gehört, Philipp hat mich direkt zur Dorfkneipe geschickt. Die liegt an einer ziemlich befahrenen Straße. Von außen ist es wirklich ein sehr, sehr großes Haus, in so einem hellgelben Ton gestrichen. Die Fassade ist so ein ganz bisschen schon am Bröckeln und über der Tür kann man so einen sehr großen Baum sehen. Das soll eine Kastanie sein und nach dieser Kastanie ist tatsächlich auch die Kneipe benannt. Weil die arbeitet hier schon seit 32 Jahren und hat seit 20 Jahren die Kneipe auf dem Namen und die treffe ich jetzt hier drin. Waldi, du hast erzählt, hier wird nicht nur gefeiert und getrunken.
3: Nee, bei uns findet halt eben verschiedene Veranstaltungen. Einmal ist ganz groß der Hasenrock. Dann haben wir hier noch einen Verein, der spielt Tischfußball. Der wurde, glaube ich, 1984 deutscher Meister. Und ja, wir sind eine kleine, große Familie.
0: Der legendäre Tischfußballverein. Hat's Klick gemacht bei euch? Dann ruft schnell an Saarbrücken 2131 oder schickt uns eine WhatsApp oder eine Sprachnachricht. Wir haben auf jeden Fall noch einen Tipp für euch nach zwei Songs. Aber meldet euch jetzt gerne schon mal an. Geht um 100 Euro von der Bank 1 Saar. Und ich bin gespannt, wo Johanna als nächstes unterwegs ist. Okay.

0: Das saarländische Versteckspielchen geht weiter.
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0: Ich habe ja gehört, dass die deutschen Spieler sich im Trainingslager angeblich so gelangweilt haben teilweise, dass sie miteinander Verstecken gespielt hatten. Wie früher. Aber ich glaube, das beherrscht keiner so gut wie SR1-Reporterin Johanna Hitschler. Die versteckt sich an einem bestimmten Ortsteil im Saarland. Hinweis 1 war das mit der Metzgerei. Im zweiten war sie in der Dorfkneipe mit der legendären Tischfußballmannschaft. Und das ist Johannas letzter Tipp.
2: Rund 1100 Leute leben hier im Dorf und er ist flächenmäßig der kleinste Stadtteil seiner Stadt und liegt direkt an der Grenze zur Pfalz. Und trotzdem gibt es hier einen eigenen Fußballverein. Und am Sportplatz hier habe ich jetzt Otti getroffen. Du trainierst hier seit 2019. Was macht euren Verein so besonders?
3: Es ist halt diese Saison was Besonderes, weil wir eine Spielgemeinschaft gestartet haben, also viele neue Leute. Aber an sich macht es natürlich Bock, weil man mit seinen Freunden zusammenspielt und seine Freizeit mit seinen Freunden verbringen kann.
2: Habt ihr schon eine Ahnung, wo ich bin?
0: Ich bin mir sicher, das habt ihr. Saarbrücken 2131, das ist die Nummer, um anzurufen, um uns zu WhatsAppen, um euch zu melden und zu erraten. Um 20 vor lösen wir auf.

0: Ja, also da gehört er wirklich nicht hin, der Kindersitz. Auf der A8 Luxemburg Richtung Saarlouis zwischen Dillingen-Mitte und dem Dreieck Saarlouis Gefahr durch einen Kindersitz auf der rechten Spur. Gleich in der S1 Morning Show haben wir die wunderbare Aura Dione und Holly Humberstone mit diesem tollen Hit To Love Somebody.
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10: Nagelsmann entschuldigt sich. Nach seinem Rücktritt erklärte der bisherige Fußball-Bundestrainer, es tue ihm von Herzen leid und weh, die Fans enttäuscht zu haben. Der Deutsche Fußballbund will nun mit Jürgen Klopp darüber sprechen, ob er Nachfolger werden möchte. Linke im Bundestag klagt gegen Heizungsgesetz. Sie hat deswegen beim Bundesverfassungsgericht Klage eingereicht. Die Linke kritisiert vor allem das Eilverfahren und bemängelt fehlende Informationen, unter anderem zu den Auswirkungen des Gesetzes auf das Klima. Neuwahl der Regionalversammlung Saarbrücken. Dazu wurden vom Wahlausschuss 8 Parteien zugelassen. SPD, CDU, AfD, Grüne, FDP, Linke, Bund, Saar und BSW. Die Wahl findet am 30. August statt. Trier arbeitet an Notfallplänen für den Ernstfall. Die Stadt und weitere Kommunen der Region wollen angesichts der angespannten Sicherheitslage in Europa ihre zivile Verteidigung stärken. Vorgesehen sind unter anderem Unterstützung für Militärtransporte sowie ein besserer Schutz vor Cyberangriffen, Sabotage und Desinformation. 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
8: Oh, das wird ein schönes Sommerwochenende. Heute 24 bis 27 Grad. Und dann morgen und übermorgen gehen die Temperaturen Stückchen für Stückchen rauf. Heute auch den ganzen Tag über Sonne und so ein paar dünne Schleierwolken. Die sind mit dabei. 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
8: A8 Luxemburg Richtung Saarlouis zwischen Dillingen-Mitte und dem Dreieck Saarlouis ein Kindersitz auf der rechten Spur. Dann haben wir Gegenstände auf der A8 Luxemburg Richtung Pirmasens, Höhe Rehlingen. A8 Saarlouis Richtung Luxemburg zwischen Merzig-Wellingen und Perlborg, die Richtungsfahrbahn gesperrt. Dann haben wir eine Dauerbaustelle auf der A620 Saarbrücken Richtung Saarlouis, die dürfte euch bekannt sein. Zwischen Westspangenbrücke und Völklingen-Ost staut es sich aktuell 20 Minuten plus, heißt das. Jetzt die neuesten Blitzer in Scheid, in der Kaiserstraße, in Neunkirchen, in der Waldstraße und auf der A8 Saarlouis Richtung Pirmasens zwischen Limbach und Einöd. 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
8: Mit Marc-André Krupa hallo zusammen. Bevor ihr jetzt irgendwie das Bewerbungsformular ausfüllt, um euch als Bundestrainer oder Trainerin zu bewerben, vielleicht mal kurz dranbleiben, nochmal schnell die Saarbrücken 2131 wählen und überlegen, wo unsere Reporterin Johanna heute im Saarland unterwegs ist. Gibt 100 Euro von der Bank 1 Saar. 2 Songs habt ihr noch, euch zu melden. Die Tipps, eine Metzgerei, ein legendärer Tischfußballverein und ganz in der Nähe der Pals. Was könnte das für ein Ortsteil sein?
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0: Auf geht's ins Wochenende mit der besten Musik von Aura Dione und mit unserem Kultspiel.
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0: Unsere Reporterin Johanna Hitschler hatte jedes Steinchen im Ort umgedreht und euch die heißesten Tipps gegeben. Aber wo ist sie? Wir haben einen Tischfußballclub, eine Kultmetzgerei, eine Kultkneipe und Martina Veit aus St. Wendel möchte auflösen. Grüß dich, Martina.
2: Ja, hallo.
0: Was denkst du denn, wo ist Johanna unterwegs gewesen?
2: Ja, die Johanna ist in Lautenbach unterwegs und sie hat gesprochen mit der Wirtin von der Kecht.
0: Aha, dann hören wir doch mal, was Johanna sagt.
3: Ich war heute im goldenen Dreieck des Glücks unterwegs, habe bei Waldi in der Gaststätte zur Kescht vorbeigeschaut und habe den Fußballverein besucht. Ihr seid ganz richtig, wir sind in
4: Lautenbach.
3: Herzlichen Glückwunsch.
0: Das Glückwunsch geht an dich, Martina. Du bekommst die 100 Euro von der Bank 1 Saar, aber du hast auch eine persönliche Beziehung zu Lautenbach, ne?
2: Ja, stimmt. Also ich bin mal nach Lautenbach gezogen und habe auch schon in der Kescht gearbeitet, ist aber schon fast 30 Jahre her. Bin dann nach Stuttgart gezogen, wohne jetzt zurzeit gerade in Shanghai und habe aber jetzt Urlaub in St. Wendel und wohne halt ab nächsten Jahr wieder in St. Wendel.
0: Da kannst du mal sehen, wie so kleine Orte wie Lautenbach mit der ganzen Welt verknüpft sind. Mensch, Wahnsinn, was hast du denn für einen Lebenslauf hinter dir?
2: Ja, war eine ganz spannende Zeit in der Kecht. Also wirklich, ich denke gern daran zurück.
0: Das ist sehr schön, wenn man noch weiß, wo man seine Wurzeln hat und das auch zu schätzen weiß. Dann hast du dir das verdient. Grüße gehen raus nach Lautenbach an alle, die du kennst. Und wir wünschen dir ein wunderschönes Wochenende. Mach's gut, ja?
2: Ja, vielen Dank.
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0: 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Gleich nach einem kleinen Hydration Break gibt's Max Giesinger, der ist irgendwo da draußen. Virale Musik von Lola Young. You and me forever young. Und Milo. Mit ein bisschen Hausmucke. Forever Young. Hört ihr gleich hier auf SR1.
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2: Ministerpräsidentin Rehlinger will Kita-Pflicht im Saarland. Die Linke im Bundestag klagt gegen das Heizungsgesetz und das Wetter heute sehr sonnig bis 27 Grad. 15 Uhr. Die saarländische Ministerpräsidentin Rehlinger spricht sich für eine Kita-Pflicht aus. Die SPD-Politikerin kündigte an, sie werde nach einem Weg suchen, um dies zu ermöglichen. Noch sei aber unklar, wie eine solche Verpflichtung umgesetzt werden könne. SR-Inforeporterin Denise Friemann.
3: Dabei gehe es vor allem darum, Kinder zum Schulstart die gleichen Grundvoraussetzungen mitzugeben und so Chancengleichheit zu schaffen. Ähnlich wie bei der Schulpflicht müssten Kinder dann in die Kita gehen. Die Umsetzung ist allerdings unklar. Innerhalb der Landesregierung gibt es bereits den Plan, das letzte Kita-Jahr für Kinder verpflichtend zu machen, wenn Sprachdefizite auffallen. Die Rahmenbedingungen dafür sollen nach der Sommerpause geschaffen werden. Für eine grundsätzliche Kita-Pflicht gäbe es andere rechtliche Fragen, die noch geklärt werden müssten, so Rehlinger. Außerdem sei es wichtig, zunächst genügend Kita-Plätze zu schaffen. Ende letzten Jahres fehlten im Saarland laut einer Studie des Instituts der Deutschen Wirtschaft über 4000 Kita-Plätze.
2: Bei der Neuwahl der Saarbrücker Regionalversammlung werden Ende August 8 Parteien antreten. Das hat der Wahlausschuss am Vormittag entschieden. Zugelassen sind demnach SPD, CDU, AfD, Grüne, FDP, Linke, Bund.Saar und das BSW. Die Neuwahl der Regionalversammlung ist nötig, weil die AfD ihre Nichtzulassung bei der Kommunalwahl 2024 erfolgreich angefochten hatte. Gewählt wird am 30. August. Die Ukraine soll beim NATO-Gipfel in Ankara eine neue Zusage für milliardenschwere Militärhilfen bekommen. Darauf haben sich Vertreter der 32 Bündnisstaaten verständigt, und zwar wenige Tage vor einem Spitzentreffen in Brüssel. Wie die deutsche Presseagentur erfuhr, sieht die Zusage eine Mindestfinanzierung in Höhe von 140 Milliarden Euro vor, verteilt über dieses und das kommende Jahr. Das Geld sei für militärische Ausrüstung, für Unterstützung und Ausbildung gedacht. Ein EU-Hilfspaket wird dabei allerdings mitgerechnet. Es umfasst bis Ende kommenden Jahres rund 60 Milliarden Euro für verteidigungsrelevante Ausgaben. Die Linke im Bundestag will das neue Heizungsgesetz mit einer Klage beim Bundesverfassungsgericht stoppen. Die Klage wurde heute in Karlsruhe eingereicht. Die Linke kritisiert unter anderem, dass viele Informationen noch fehlten. Für SR-Info Anne-Kathrin Mellmann.
4: Unklar sei zum Beispiel, wie sich die Neuerungen in Zukunft auf das Klima auswirken könnten. Zudem schütze das Gesetz die Gaslobby, da auch nach 2045 Öl- und Gasheizungen eingebaut werden dürfen. Violetta Bock, Sprecherin der Linken für Klimagerechtigkeit, sagte, das Gesetz würde verpackt mit Grüngasquote und Biotreppe. Genau das sei wegen der Kosten und unklarer Verfügbarkeit jedoch einer der größten Angriffe auf Mieterinnen und Mieter. Die Linke im Bundestag hat nun eine Organklage eingereicht wegen der Verletzung von Informationsrechten der Bundestagsabgeordneten und zum zweiten einen Eilantrag. Er soll verhindern, dass das neue Gebäudemodernisierungsgesetz noch vor der parlamentarischen Sommerpause verabschiedet wird.
2: Einen Tag vor dem Bundesparteitag der AfD in Erfurt hat die Polizei ihre Maßnahmen verstärkt. Am Stadtrand stehen Wasserwerfer und Räumfahrzeuge bereit, auch Reiterstaffeln sind im Einsatz. Das Messegelände als Tagungsort wurde weiträumig mit Absperrgittern abgeriegelt. Im Zentrum von Erfurt fanden die ersten kleineren Kundgebungen gegen den AfD-Bundesparteitag statt. Insgesamt wird mit mehreren 10.000 Gegendemonstranten gerechnet. Fußball-Bundestrainer Nagelsmann hat nach dem frühen Ausscheiden bei der WM seinen Rücktritt erklärt. Wie der Deutsche Fußballbund mitteilte, wurde der bis 2028 laufende Vertrag mit dem 38-Jährigen mit sofortiger Wirkung aufgelöst. Nagelsmann erklärte anschließend, die Entscheidung sei ihm alles andere als leicht gefallen. Er entschuldige sich bei den Fans, die er enttäuscht habe. Der DFB bestätigte außerdem, dass Jürgen Klopp als Nachfolger bereitstehe. Der frühere BVB- und Liverpool-Trainer arbeitet bisher für den Red Bull-Konzern. Das waren die Nachrichten mit Magnus Neuschwander. 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
1: Absolutes Spitzensommerwetter. So kurz vorm Wochenende mit bis zu 27 Grad gehen wir durch den Freitag mit viel Sonne und ein paar dünnen Schleierwolken. Und morgen und übermorgen wird es ähnlich warm. Die Temperaturen können sogar noch 1-2 Grad raufgehen.
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1: Nun ungesicherte Unfallstelle haben wir auf der A6er Brücken Richtung Mannheim zwischen St. Ingbert Mitte und Rohrbach. Dann A8 Saarlouis Richtung Luxemburg zwischen Merzig-Wellingen und Perlborg. Da ist die Richtungsfahrbahn gesperrt. A620 Saarbrücken Richtung Saarlouis zwischen Westspangenbrück und Völklingen-Ost. Stau an der beliebten Tower-Baustelle. 20 Minuten plus für euch aktuell, wenn ihr da drin steht. In Geislautern ist die Ludweiler Straße in Höhe der Rosseltalbrücke in beiden Richtungen gesperrt. Das sind Bauarbeiten. Und in Saarbrücken steht das Altstadtfest bevor. Deshalb sind die Straßen am Stadtgraben und Schillerplatz in beiden Richtungen gesperrt. Die neuesten Blitzer stehen in Scheidt, in der Kaiserstraße, in Neunkirchen, in der Waldstraße und auf der A8 Pirmasens Richtung Saarlouis, Höhe Dillingen Süd.
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1: So Leute, jetzt haben wir einen richtig schönen Mix von euch. The Bowser mit Magnetic. Das ist ein richtig cooler Song. Kann ich nur empfehlen, reinzuhören. Beyoncé ist mit dabei. Darf natürlich auch nicht fehlen. Und ich bin Marc-André Krupa. Weiß nicht, ob der fehlen darf. Er ist auf jeden Fall da. Hallo zusammen.
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0: Also bei so einer Mucke, der nächste Cocktail ist euer, oder? Die erste Ferienwoche im Saarland läuft, der Urlaub rückt näher und dann haben wir auch noch die passende Reisebegleitung.
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0: Ja, die knuffigen Salodris, die gibt's jetzt auch exklusiv mit SR1 Montur und nur bei uns. Meldet euch im Netz an auf sr1.de, wenn ihr euer persönliches Radiomaskottchen wollt. Und mit in den Urlaub nehmen könnt ihr sie gleich auch, so wie Tanja Schul aus Eppelborn. Tanja, bei dir geht's zu den Wikingern, ne?
2: Ja, bis in die Hälfte hoch in Norwegen.
0: Wow, okay. Also da, wo die Wikinger teilweise auch noch nicht hingekommen sind, weiß ich nicht.
2: Genau. Ich werde es erfahren.
0: War das immer mal so ein Traum? Also ich kenne ja viele Leute, die auch gerne einmal in ihrem Leben so die Nordlichter sehen, diese Polarlichter sehen möchten.
2: Ja, also seit 30 Jahren schon ist das mein Traum. Die Polarlichter werden wir nicht sehen. Es ist zu sehr Sommer im Moment. Aber wir haben das... Die Mitternachtssonne nennt sich das. Also da wird es fast den ganzen Tag hell sein.
0: Genau. Kann man das eigentlich irgendwie trainieren? Also wenn das so lange hell ist, dass man dann trotzdem irgendwie schlafen kann? Oder wie habt ihr euch da vorbereitet?
2: Wir haben ja genug Alkohol.
0: Das ist die Antwort für alles. Ja, so eine kleine Aperolung, ne? Oder so ein Met. Das
2: genau.
0: Geht auf jeden Fall.
2: Ja,
0: und der Salodri, der kommt mit?
2: Ja, der würde ich mitnehmen.
0: Alles klar.
2: Dann kann er mitkommen.
0: Dann packen wir den mal ganz schnell ein in die Brieftaube. Den schicken wir zu euch und dann kommt er mit euch aufs Schiff.
2: Super. Und wir fotografieren, was das Zeug hält und mailen das einfach.
0: Ja, könnt ihr uns gerne zuschicken oder per WhatsApp an Saarbrücken 2131. Freuen wir uns über ein paar schöne Urlaubsfotos.
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Das ist die beste Musik fürs Saarland von Nelly Furtado. Say Dry zum Start in euer Wochenende. Vorsicht aber, wenn ihr auf der A8 Pirmasens Richtung Saarlouis unterwegs seid, Höhe Schwarzenholz, ist eine Stoßstange auf der linken Spur. Kommt gut durch Richtung Freitag. Save My Love hier jetzt von Kaigo.

0: Chillen, grillen, das Saarland genießen, Altstadtfest, Ingo Bertos Fest am Jägersburger Weiher, egal wo ihr unterwegs seid. Ganz viel Spaß. Und wir begleiten euch auf dem Weg dorthin oder einfach auf dem Balkon oder der Terrasse mit Lost Frequencies. Und Head Down gibt's jetzt gleich nach halb.
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2: Gleich 3:30 haben wir's.
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2: Mit Maureen Welter.
4: Rehlinger spricht sich für Kita-Pflicht aus. Die saarländische Ministerpräsidentin erklärte, Ziel sei es, allen Kindern zum Schulstart die gleichen Grundvoraussetzungen und damit mehr Chancengleichheit zu ermöglichen. Sie werde nach einem Weg suchen, um dies zu ermöglichen. Neuwahl der Regionalversammlung Saarbrücken. Dazu wurden vom Wahlausschuss 8 Parteien zugelassen. SPD, CDU, AfD, Grüne, FDP, Linke, Bund, Saar und BSW. Die Wahl findet am 30. August statt. Weitere Milliardenhilfen für die Ukraine. Die europäischen NATO-Staaten und Kanada wollen die Ukraine in diesem und im kommenden Jahr mit insgesamt 140 Milliarden Euro Militärhilfe unterstützen. Die Zusagen sollen beim NATO-Gipfel in Ankara in der kommenden Woche offiziell verkündet werden. Nagelsmann entschuldigt sich. Nach seinem Rücktritt erklärte der bisherige Fußball-Bundestrainer, es tue ihm von Herzen leid und weh, die Fans enttäuscht zu haben. Der Deutsche Fußballbund will nun mit Jürgen Klopp darüber sprechen, ob er Nachfolger werden möchte. Alles Wichtige gibt's für euch auch auf srinfo.de.
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2: Das ist genauso, wie wir uns das kurz vom Wochenende vorgestellt haben. Nicht zu heiß, aber genau richtig für den Sommer. 24 bis 27 Grad mit Sonne und ein paar Schleierwolken. Und morgen und übermorgen legen wir zumindest von den Temperaturen noch ein Schippchen drauf.
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2: A8 Saarlouis Richtung Luxemburg, zwischen Merzig-Wellingen und Perl-Borg, da ist die Richtungsfahrbahn gesperrt. A620 Saarbrücken Richtung Saarlouis, zwischen der Westspangenbrücke und Völklingen-Oststau an der Dauerbaustelle, etwa 20 Minuten mehr für euch. Dann ist in Geislautern die Ludweiler Straße, Höhe Rosseltalbrücke in beiden Richtungen gesperrt. Und in Saarbrücken wegen des Altstadtfests sind die Straßen am Stadtgraben und Schillerplatz gesperrt. Die neuesten Blitzer stehen in Scheid, in der Kaiserstraße, in Neunkirchen in der Waldstraße und auf der A8 Pirmasens Richtung Saarlouis, Höhe Dillingen Süd. 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
2: Hoch die Füße, Wochenendgrüße von mir, Marc-André Krupper, und ich zocke jetzt mit euch. Gib acht. Es geht um einen 100-Euro Globus-Gutschein. Das sind mal mindestens 100 Fleischkiss weg, wenn ich richtig mitgezählt habe. Also ruft an 0681 2131 oder schickt eine WhatsApp, wenn ihr mit mir zocken wollt. Nach 2 Songs geht's hier los. Und das hier ist DJ Lost Frequencies mit Head Down.

0: Shakira, Shakira mit Die, Die hier auf SR1. Der offizielle WM-Song geht auf jeden Fall richtig gut ab.
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0: Tja, die Wochenendeinkäufe sind gerettet. Wir haben einen 100-Euro-Globus-Gutschein im Pott. Und heute spielen wir gib 8 mit Stefan Deutsch aus Neunkirchen. Hallo Stefan, grüß dich.
3: Hallo Marc-André.
0: Na, wie geht's dir, Stefan? Was steht am Wochenende so an bei dir?
3: Super, tatsächlich bin ich einer derjenigen, die aktiv sind am Wochenende. Ich fahre mit meiner Frau nach Mainz.
0: Ach, wie schön. Das ist ja auch eine richtig schöne Innenstadt. Da macht ihr euch einen tollen
3: Mega.
0: Tag, ne?
3: Mainz ist mega. Deswegen fangst du auch mit M an. Ja.
0: sehr gut. Du scheinst schlagfertig zu sein. Dann glaube ich, dass du bei gib 8 auf jeden Fall performst. Wir erklären nochmal für alle, die mitspielen wollen, zu Hause oder im Auto die Regeln. 8 Fragen. Die erste beantwortest du mit SR1 und dann immer auf die Frage davor. Bitte nur einmal antworten und die erste Antwort zählt. Wir starten, Stefan. Erste Frage für dich. Hoch die Hände, Wochenende. Was machst du direkt nach dieser gib 8 Spielrunde?
3: SR1.
0: Richtig. Heute startet in Saarbrücken das Altstadtfest mit einem Jubiläum. Die wievielte Ausgabe ist es? Die 50. oder die 100.
3: Kaffee trinken.
0: Mega-Hochzeit von Taylor Swift und Travis Kelce. Werden mehr oder weniger als 500 Gäste in New York erwartet?
3: Die 50.
0: Ja, 50. Altstadtfest. Beim Wo bin ich? Heute war unsere Reporterin in Lautenbach. Das gehört zu welcher saarländischen Stadt?
3: Mehr als 500?
0: Ja, 1000 Leute werden da erwartet. Wahnsinn. Nenne mindestens einen Ort, der an den Brusthalsee grenzt.
3: Sankt Wendel.
0: Ah, es ist Ottweiler. Es ist Ottweiler.
3: Okay,
0: es war knapp, ja. Nicht ganz einfach gewesen, muss ich zugeben. Also Lautenbach war es und das gehört zu Ottweiler. Kann man nichts machen. Aber Stefan, weißt du was? Ist nicht schlimm. Wir wünschen dir trotzdem ein schönes Wochenende, weil wir wissen, du hast eins, denn Mainz ist eine coole Stadt.
3: Definitiv, absolut.
0: Genieß es. Mach's gut. Ciao, ciao.

so langsam wird der Einkaufswagen immer voller. Jetzt am Montag haben wir 150 Euro als Gutschein vom Globus bei uns im Pott, wenn ihr mit uns GIP 8 spielt. Also am Montag dann 150 Euro im Pott. Liebe Autofahrer, zwischen Rehlingen und Merzig auf der A8 Saarlouis Richtung Luxemburg sind Metallteile auf der Fahrbahn. Passt auf euch auf und kommt gut durch.

0: Leute, bei SR1 haben wir nicht nur die beste Musik fürs Saarland, wir haben auch richtig viel davon. Drei richtig tolle Songs gleich mit Leonie, Billy Idol, Rockt euch ins Wochenende und One Republic. So eine geile Band. Lange schon on Tour, machen richtig gute Musik. One Republic mit Need Your Love, gleich auf SR1.
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0: Der S1 Verkehrsservice zwischen Erfeiler-Ehlingen und Rubenheim. Da ist eine Ölspur und auf der A8 Saarlouis Richtung Luxemburg zwischen Rehlingen und Merzig-Schwemlingen Gefahr durch Metallteile auf der Fahrbahn.

0: So Leute, jetzt mal alle zurücklehnen, Cabrio-Verdeck auf, Fenster hoch, ab auf die Sonnenliege und dann das Leben und die beste Musik fürs Saarland genießen. Hier ist Billy Idol.
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0: der SR1 Verkehrsservice. Achtung nochmal alle Autofahrer, da mal eine eklige Ölspur zwischen Erfweiler, Ehlingen und Rubenheim. Eine Ölspur auf der Fahrbahn. Kommt gut durch und gute Fahrt mit SR1.
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0: Und die hat für uns Magnus Neuschwander.
2: Die NATO bereitet ihr Gipfeltreffen im türkischen Ankara vor. Rehlinger für Kita-Pflicht im Saarland. Und das Wetter: bis zum Abend viel Sonne, bis 27 Grad. 16 Uhr. Die Ukraine soll beim NATO-Gipfel in Ankara kommende Woche eine neue Zusage für milliardenschwere Militärhilfen bekommen. Darauf haben sich Vertreter der 32 Bündnisstaaten in Brüssel verständigt. Insgesamt geht es um 140 Milliarden Euro in diesem und dem kommenden Jahr. Zur Vorbereitung des NATO-Gipfels traf Bundeskanzler Merz in Berlin die Staats- und Regierungschefs von Lettland, Estland und Litauen. Nicole Markwald, Fässer Info.
3: Beim Empfang lobte Merz das Engagement der NATO-Partner im Osten Europas. Das Treffen ist Teil der europäischen Abstimmung. Erst vergangene Woche hatte sich der Kanzler deshalb mit Frankreich, Italien, Polen und Großbritannien beraten. Wenige Tage vor dem NATO-Gipfel in Ankara lässt Bundeskanzler Friedrich Merz Kritik aus Washington an sich abprallen. Deutschland verdoppelt seinen Verteidigungsetat innerhalb von 4 Jahren, sagte Merz. Das ist die größte Kraftanstrengung, die wir jemals gemacht haben, um unsere Verteidigungsfähigkeit zu stärken. US-Präsident Donald Trump hatte die Unterstützung der USA für das Militärbündnis erneut in Frage gestellt.
2: In Moldau ist Ministerpräsident Munteanu zurückgetreten. In sozialen Medien teilte er mit, er könne das Mandat nicht mehr in Übereinstimmung mit seinen Prinzipien und Überzeugungen ausüben. Für die moldauische Präsidentin Sandu gilt der Abtritt des Regierungschefs als Rückschlag. Ihre pro-europäische Partei PAS hatte sich gerade erst bei der Parlamentswahl in Moldau gegen ein pro-russisches Bündnis durchgesetzt. Beschäftigte bei Mercedes haben heute bundesweit gegen die verschärften Sparpläne des Unternehmens demonstriert. Vor dem Werk in Sindelfingen in Baden-Württemberg kamen nach Gewerkschaftsangaben zu einer Kundgebung etwa 20.000 Beschäftigte zusammen. In Bremen versammelten sich laut Polizei vor den Werkstoren etwa 4.000 Mercedes-Mitarbeiter. Das Management des Autobauers hatte unter anderem angekündigt, Sonderzahlungen zu verschieben und mehr Arbeit für den gleichen Lohn gefordert. Bei der anstehenden Neuwahl der Regionalversammlung im Regionalverband Saarbrücken werden 8 Parteien auf dem Wahlzettel stehen. Das hat der Wahlausschuss am Vormittag entschieden. SR-Inforeporterin Stefanie Balle.
4: Zugelassen sind SPD, CDU, AfD, Grüne, FDP, Linke, Bund.Punkt Saar und BSW. Die beiden letztgenannten brauchten dafür mindestens 135 Unterstützerunterschriften, was beide geschafft haben. Die Neuwahl der Regionalverbandsversammlung ist notwendig geworden, nachdem die AfD erfolgreich gegen ihre Nichtzulassung bei der Kommunalwahl 2024 geklagt hatte. Weil noch Widerspruch gegen die Entscheidung des Wahlausschusses möglich ist, wird die vollständige Liste der zugelassenen Parteien erst kommende Woche Dienstag oder Donnerstag offiziell vorgestellt. Gewählt wird am 30. August.
2: Die saarländische Ministerpräsidentin Rehlinger spricht sich für eine Kita-Pflicht aus. Die SPD-Politikerin kündigte an, nach einem Weg zu suchen, um das zu ermöglichen. Noch sei aber unklar, wie eine solche Verpflichtung umgesetzt werden könne. Laut Rehlinger geht es vor allem darum, Kindern zum Schulstart die gleichen Voraussetzungen mitzugeben und so die Chancengleichheit zu erhöhen. Allerdings, so Rehlinger, sei es wichtig, zunächst genügend Kita-Plätze zu schaffen. Im Saarland fehlten Ende vergangenen Jahres nach einer Studie des Instituts der Deutschen Wirtschaft über 4.000 Kita-Plätze. Die Staatsanwaltschaft Saarbrücken hat die Untreue-Ermittlungen gegen den St. Ingberter Oberbürgermeister Meyer eingestellt. Das hat der CDU-Politiker dem SR mitgeteilt. Die gegen ihn erhobenen Vorwürfe im Zusammenhang mit dem Verkauf der Seniorenwohnanlage Bläserhaus hätten sich nicht bestätigt. Meyers Amtsvorgänger Wagner hatte ihn wegen Untreue verklagt. Er warf Meyer vor, die Anlage 2019 unter Wert an einen Freund verkauft zu haben. Zuvor hatte Meyer Wagner erfolglos auf Schadenersatz in Höhe von über 2 Millionen Euro verklagt, weil dieser die Seniorenwohnanlage überteuert gebaut haben soll. Das waren die Nachrichten mit Magnus Neuschwander. 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
0: Und das wird ziemlich schön. 24 bis 27 Grad. Perfekt für alle, die heute was draußen unternehmen wollen. Und auch perfekt für alle, die am Wochenende was unternehmen wollen. Da wird es nämlich ähnlich. Wir kriegen Sonne und Wolken im Wechsel. Und dazu trockenes, sommerliches Wetter, ohne wirklich dahinschmelzen.
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0: Wir haben eine Ölspur zwischen Erfweiler-Ehningen und Rubenheim. Dann haben wir Metallteile zwischen Rehlingen und Merzig auf der A8 Saarlouis Richtung Luxemburg. Weiter geht's mit der A620 Saarbrücken Richtung Saarlouis zwischen dem Messegelände und Gersweiler. Staut es sich an der Dauerbaustelle. 15 Minuten plus für alle, die da drin stehen. Dann auf der Anschlussstelle der A620 an der Westspangenbrücke und im Ludwigskreisel aktuell 1 Kilometer Stau, 10 Minuten plus. In Geislautern ist die Luttweiler Straße Höhe der Rosseltalbrücke in beiden Richtungen gesperrt. In Saarbrücken sind die Straßen am Stadtgraben und Schillerplatz gesperrt in beiden Richtungen wegen des Altstadtfests. Und die neuen Blitzer, die stehen in Scheid, in der Kaiserstraße, in Neunkirchen, in der Waldstraße und auf der A8 Pirmasens Richtung Saarlouis Höhe Dillingen Süd.
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0: Auf geht's ins Wochenende mit der besten Musik. Startet ihr voll durch. J-Lo und David Guetta haben wir hier mit im Programm. Dann die Hooters. Das ist immer richtig, richtig gute Chillmucke. Und jetzt gibt's Michael Schulte und Austies tolles Duett mit Half of My Heart.
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0: 16.12 Uhr, die Hooters mit Johnny B. hier auf SR1. Treffen sich Julian Nagelsmann und Jürgen Klopp im Fahrstuhl beim DFB, sagt Jürgen Klopp: Ach, hast du auch einen Termin ganz oben? Ja, ich weiß. Wir sind auch ein bisschen hämisch bei SR1. Ach nee, irgendwie, aber ich finde es ja lustig, wie sich ganz Fußball-Deutschland in den Memes im Netz ergötzt über Julian Nagelsmann, den DFB, die deutsche Nationalmannschaft. Jetzt hat er seinen Rücktritt als Bundestrainer bekannt gegeben und Kloppo, der Mann mit dem glänzenden weißen Zellen und den geilen Cappies, der könnte jetzt übernehmen. Hundertprozentig ist das noch nicht, aber es deutet sehr viel darauf hin. Jetzt bleibt natürlich die spannende Frage: Kann Kloppo der Nationalmannschaft wirklich wieder Feuer unterm Hintern machen? Wenn er zusagt, ich bin mir ziemlich sicher, wir kriegen ja jetzt einen neuen Ausrüster bei den Trikots, dann dürfte der DFB-Fanshop bald mehr Basecaps verkaufen als Trikots.
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0: fluffiger, fruchtiger Sommersong von Harry Styles. Der kann eigentlich gar nicht anders als gute Musik machen. American Girls hier auf SR1. Na, wo ist es denn? Jetzt komm. Nee, willst du nicht.
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0: Trau dich ruhig, wir wollen ja gar nichts Schlimmes sagen. Wir wollen sagen, dass das Wetter heute mega wird. Stefan Schiebelhut vom SR1 Wetterteam.
2: Auch da erwartet uns sommerliches Wetter. Morgen gibt's schon wie heute Sonnenschein von früh bis spät, oft ungestört. Nur hier und da sind auch mal ein paar lockere Wolken zu sehen. Es wird auch wieder wärmer als heute mit Höchstwerten von 26 bis 30 Grad. Denn es erreicht uns so eine nordwestliche Strömung und damit warme Atlantikluft, die übers Wochenende hin dann auch allmählich feuchter wird. Also können am Sonntag auch mal wieder ein paar Tropfen fallen. Überwiegend bleibt es aber trocken.
0: Das ist doch genau das, was wir hören wollten zum Start in dieses schöne Sommerwochenende. Dieses erste Juli-Wochenende.

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0: gleich hier in der SR1 Morning Show. Teddy Swims, Mr. Know-It-All. Und jetzt ist es 16.30 Uhr.
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0: mit Maureen Welter.
2: Weitere Milliardenhilfen für die Ukraine. Die europäischen NATO-Staaten und Kanada wollen die Ukraine in diesem und im kommenden Jahr mit insgesamt 140 Milliarden Euro Militärhilfe unterstützen. Die Zusagen sollen beim NATO-Gipfel in Ankara in der kommenden Woche offiziell verkündet werden. Proteste bei Mercedes. Zehntausende Beschäftigte haben bundesweit gegen die verschärften Sparpläne des Autobauers demonstriert. Sie kritisieren unter anderem geplante Einschnitte bei Sonderzahlungen sowie die Forderung nach mehr Arbeit bei gleichem Lohn. Rehlinger spricht sich für Kita-Pflicht aus. Die saarländische Ministerpräsidentin erklärte, Ziel sei es, allen Kindern zum Schulstart Chancengleichheit zu ermöglichen. Sie werde nach einem Weg suchen, um dies zu ermöglichen. Untreue-Ermittlungen gegen Uli Meier eingestellt. Wie der Oberbürgermeister von St. Ingbert dem SR mitteilte, haben sich die Vorwürfe im Zusammenhang mit dem Verkauf des Bläsehauses nicht bestätigt. Meier war von seinem Amtsvorgänger Wagner vorgeworfen worden, die Seniorenwohnanlage unter Wert an einen Freund verkauft zu haben. Alles Wichtige gibt's für euch auch auf srinfo.de.
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0: Spitzensommerwetter, kurz vorm Wochenende, 24 bis 27 Grad, viel Sonne und ein paar dünne Schleierwolken. Morgen und am Sonntag ähnlich sonnig und wir knacken dann auch mal die 30 Grad Marke.
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0: In Saarbrücken zwischen der Anschlussstelle A26 zur Westspangenbrücke und dem Ludwigskreisel staut es sich 5 bis 10 Minuten plus. Heißt das für euch, so langsam löst sich der Stau auf. Da den Geislautern ist die Ludweiler Straße Höhe Rosseltalbrücke in beiden Richtungen gesperrt. Das sind Bauarbeiten. In Saarbrücken einmal am Stadtgraben und der Schillerplatz, die sind dicht in beiden Richtungen. Wegen des Altstadtfests ist ohnehin schwierig da zu parken heute. Am besten Bus und Bahn oder Radl anreisen, wenn ihr dahin wollt. Dann zwischen Erfweiler-Ehlingen und Rubenheim kommt es zu Behinderung durch eine Ölspur. In Beckingen ist die Talstraße zwischen der Brückenstraße und dem Schwarzen Weg gesperrt. Da hat es gerade einen Unfall gegeben. Jetzt die neuesten Blitzer. In Scheid in der Kaiserstraße, in Neunkirchen in der Waldstraße und auf der A8 Pirmasens Richtung Saarlouis-Höhe Dehlingen Süd. 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
0: Mit Marc-André Krupper, ich begleite euch auf dem Weg ins Wochenende, wenn ihr da nicht schon längst seid und alle, die vielleicht noch arbeiten müssen oder so. Wir haben die beste Musik fürs Saarland am Start. Keine Sorge, Midnight Oil mit einem Klassiker, dann ein bisschen Latino-Mucke von Luis Fonsi und der Mann mit der Megastimme. Teddy Swims jetzt mit Mr. Know-It-All.
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0: diesen Hüftschwung, den ihr da gerade jetzt vielleicht geübt habt, den könnt ihr schon mal üben oder weiter üben für heute Abend. Da geht's los auf dem Saarbrücker Altstadtfest. Wir werden ein Wochenende haben, wo es richtig abgeht mit tollem Wetter und mit Maren Dinkeler und Frank Falkenauer aus unserem SR1 Morning Show Team. Die begleiten euch auf der SR1 Bühne durchs ganze Wochenende und ihr zwei habt Bock, ne?
1: Wir haben voll Bock. Wir haben Bock auf 3 Tage Feierei, ne?
2: Altstadtfest ist für mich ja eh Heimspiel als Saarbrücker und muss sein. Warum nicht dann gleich auf der SR1 Bühne? Also macht irgendwie am allermeisten Spaß mit euch allen zusammen heute Abend mit Joris.
1: Um 22.30 Uhr und dann freuen wir uns natürlich auch noch mega morgen auf Klock-Klock.
2: Und dann Querbeat, die kommen ja eher aus der Kante, wo du herkommst.
0: Ja, das ist richtig lecker, da freue ich mich besonders am Sonntag drauf. Ah, herrlich.
2: Also wir freuen uns mega auf 3 Tage, das wird jetzt 3 Tage richtig geil. Also es werden jetzt richtig 3 Tage schön mit viel Sonne, tolles Wetter kriegen wir auch.
0: Vor allem gutes Wetter, also so Wetter, dass es nicht zu heiß ist, sondern dass die Leute einfach raus können, was trinken, entspannen, nicht sich kaputt schwitzen. Ne?
1: Nee, wir werden alle zusammen, wenn dann nur schwitzen, weil wir uns alle dumm und dabbig tanzen.
2: Und ich werde übers Wochenende, ich schwöre, nichts Gesundes essen. Ich habe ja das Altstadtfest Gelöbnis heute Morgen in der SR1 Morning Show abgelegt. Ich werde mich 3 Tage lang nur von Schwenker, von Rostwürstchen mit und ohne Käse und natürlich auch von zahlreichen Langosch ernähren.
0: Gut, dann alle zusammen jetzt ein kleines Schwenker unser und Maren, du achtest bitte darauf, dass der Frank das auch einhält, ne?
1: Amen.
2: Okay. Langosch, ole, ole.
0: Danke.
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0: Die beste Musik fürs Saarland von Baby Rexha mit New Religion. Und gleich zwei, die haben sich wirklich gefunden. Super gute Musik zusammen gemacht. Shabuzi und Miles Smith mit Blink Twice, gleich hier auf SR1.
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2: Bewegung im Tarifstreit bei der Saarbahn. Ministerpräsidentin Rehlinger will Kita-Pflicht im Saarland. Und das Wetter auch am Abend sehr sonnig bis 27 Grad. 17 Uhr. Im Tarifkonflikt bei der Saarbahn soll in der nächsten Woche wieder verhandelt werden. Der kommunale Arbeitgeberverband KAV hat angekündigt, den für kommenden Mittwoch in Frankfurt geplanten Termin wahrzunehmen. Es fehle aber die Fantasie, wie eine Einigung mit der Gewerkschaft GDL gelingen könne. Eine vertrauensvolle Tarifpartnerschaft erscheine derzeit nicht möglich. Die Saarbahnfahrer befinden sich seit gestern wieder im Streik. Der Ausstand soll bis Montagmorgen dauern. Die saarländische Ministerpräsidentin Rehlinger spricht sich für eine Kita-Pflicht aus. Die SPD-Politikerin kündigte an, sie werde nach einem Weg suchen, um dies zu ermöglichen. Noch sei aber unklar, wie eine solche Verpflichtung umgesetzt werden könne. SR-Reporterin Denise Friemann.
3: Dabei gehe es vor allem darum, Kinder zum Schulstart die gleichen Grundvoraussetzungen mitzugeben und so Chancengleichheit zu schaffen. Ähnlich wie bei der Schulpflicht müssten Kinder dann in die Kita gehen. Die Umsetzung ist allerdings unklar. Innerhalb der Landesregierung gibt es bereits den Plan, das letzte Kita-Jahr für Kinder verpflichtend zu machen, wenn Sprachdefizite auffallen. Die Rahmenbedingungen dafür sollen nach der Sommerpause geschaffen werden. Für eine grundsätzliche Kita-Pflicht gäbe es andere rechtliche Fragen, die noch geklärt werden müssten, so Rehlinger.
2: Die CDU-Landtagsfraktion hat die von Ministerpräsidentin Rehlinger vorgeschlagene Kita-Pflicht kritisiert. Es handele sich um ein Manöver, um von den ungelösten Betreuungsproblemen im Saarland abzulenken. Zunächst müssten genügend Kita-Plätze und Personal geschaffen werden, bevor über eine Kita-Pflicht gesprochen werden könne. Litauen will künftig Atomraketen im eigenen Land stationieren. Das teilte der litauische Präsident Nauseda im Rahmen eines Treffens der baltischen Staats- und Regierungschefs in Berlin mit. Damit wolle sich das Land an der nuklearen Abschreckung der NATO gegenüber Russland beteiligen. Das Treffen mit Bundeskanzler Merz fand wenige Tage vor dem NATO-Treffen im türkischen Ankara statt. Dort wollen die Mitgliedstaaten kommende Woche ihre gemeinsamen Bemühungen zur Verteidigung betonen. Unter anderem soll das Ziel eingehalten werden, mindestens 5% der Wirtschaftsleistung für Verteidigung auszugeben. In Hessen hat die Polizei die Wohnung einer ukrainischen Frau durchsucht. Die 39-Jährige wird verdächtigt, am vergangenen Montag in Monaco eine Explosion verursacht zu haben. Drei Menschen wurden schwer verletzt. Neben der Wohnung durchsuchte die Polizei nach eigenen Angaben auch ein von der Frau genutztes Fahrzeug. Es wurde sichergestellt, die Beweismittel seien an die monegassischen Behörden übergeben worden. Die Frau wird mit internationalem Haftbefehl gesucht. Die Ermittler gehen davon aus, dass die Verdächtige nicht allein gehandelt hat. In den 40 größten deutschen Städten sind die Mieten in den vergangenen 10 Jahren um mehr als die Hälfte gestiegen. Das geht aus einer Erhebung des Deutschen Gewerkschaftsbundes hervor. Berlin hat demnach mit einem Plus von fast 77% einen der größten Mietanstiege. Im Jahr 2016 lagen die Angebotsmieten im Schnitt noch unter 9 Euro pro Quadratmeter. Jetzt sind es knapp 16 Euro. In Hamburg und München war der Anstieg zwar prozentual etwas geringer, ging allerdings von einem höheren Ausgangsniveau aus. Fußball-Bundestrainer Nagelsmann hat seinen Posten aufgegeben. Wie der Deutsche Fußballbund mitteilte, wurde der Vertrag sofort aufgelöst. Darum habe der 38-Jährige gebeten. Für SR-Info Desiree Krause.
4: Auch seine beiden Assistenten verlassen den DFB. Sportgeschäftsführer Andreas Rettich wird seinen am Jahresende auslaufenden Vertrag aus persönlichen Gründen nicht verlängern. Bundeskanzler Friedrich Merz dankte Julian Nagelsmann für sein Engagement und den Einsatz in den letzten Jahren als Bundestrainer. Ein Nachfolger ist mit Jürgen Klopp bereits in Aussicht. Der ehemalige Trainer von Mainz 05, Borussia Dortmund und dem FC Liverpool hat seine Bereitschaft signalisiert. Weitere Gespräche sollen folgen. Aktuell ist er Head of Global Soccer beim Konzern Red Bull. Nathaniel Brown wechselt aus Frankfurt nach München. Der Nationalspieler erhält beim FC Bayern einen Vertrag bis Sommer 2031.
2: Das waren die Nachrichten mit Magnus Neuschwander. 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
6: Da erwartet uns, so wie der Tag, auch ein klarer Abend und eine klare Nacht. Die kann aber kalt sein, falls ihr unterwegs seid auf dem Altstadtfest oder anderen schönen Festen im Land. Vielleicht ein Pulloverchen mal mitnehmen, ist schwer vorstellbar, aber 9 bis 14 Grad heute Nacht können eben auch am Abend schon ein bisschen kühler werden. Morgen dann herrliches Wetter, viel Sonne, ganz wenig Wolken, Temperaturen bis 30 Grad. Der Sonntag auch sonnig, aber doch ein paar mehr Wolken und vielleicht kann es ein paar Tröpfchen geben.
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6: Achtung bitte auf der A8 Saarlouis Richtung Pirmasens zwischen dem Kreuz Neuenkirchen und Limbach. Da ist ein LKW liegen geblieben. In Saarbrücken zwischen der Anschlussstelle A620 zur Westspange und dem Ludwigskreisel im Moment Stau. Ihr braucht dort aktuell 5 Minuten länger. Ansonsten in Geislautern, da ist die Ludweiler Straße in Höhe der Rosseltalbrücke in beiden Richtungen wegen Instandsetzungsarbeiten gesperrt, noch bis Montagmorgen um 5. In Saarbrücken sind wegen des Altstadtfests die Straßen am Stadtgraben und Schillerplatz in beiden Richtungen gesperrt, noch bis Montagmorgen früh um 5. Eine Ölspur betrifft die Strecke zwischen Erfweiler, Ehlingen und Rubenheim. Fahrt bitte entsprechend vorsichtig. Und wir gucken in den Landkreis Merzig-Wader nach Beckingen. Da ist die Talstraße zwischen der Brückenstraße und dem Schwarzer Weg nach einem Unfall gesperrt. Blitze habt ihr gesehen. Danke euch fürs Bescheid sagen. Die 3 neuesten stehen in Scheid in der Kaiserstraße, in Neunkirchen in der Waldstraße und auf der A8 Pirmasens Richtung Saarlouis in Höhe Dillingen Süd. 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
6: Karl Rolzhofen ist hier. Grüß euch. Ja, knapp 30 Grad, so ein bisschen Wind. Es ist ein angenehmer Sommertag. Wir haben das schon ganz anders erlebt. Vor genau einer Woche hatten wir etwa 10 Grad mehr auf der Uhr. Darunter leiden eigentlich so gut wie alle. Ja, und vor allen Dingen Rettungsdienste und Krankenhäuser, die könnten damit auch ans Limit kommen. Ein Großteil der Bevölkerung wünscht sich mehr Hitzeschutz von der Politik. Das zeigt eine aktuelle Umfrage. Und wir fragen gleich, wie gut ist das Saarland in puncto Hitzeschutz aufgestellt? Wir sprechen gleich drüber hier auf SR1.
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0: kommt gut ins Wochenende und in den Feierabend mit dem SR-Info-Update. Kompakt zusammengefasst, alles, was heute wichtig war. 9 von 10 Deutsche wollen, dass die Politik mehr für den Hitzeschutz tut. Das hat der neue ARD-Deutschland-Trend herausgefunden. Heute hat Saarministerpräsidentin Anke Rehlinger von der SPD zum Sommergespräch passenderweise eingeladen. Da war auch SR-Info-Reporterin Denise Friemann. Denise, hat die Landesregierung nach dem vergangenen Wochenende denn schon Pläne für einen besseren Hitzeschutz?
1: Also keine, die wirklich neu sind. Was es ja schon seit Jahren gibt, das ist der Hitzeaktionsplan der Landesregierung. Da geht es aber wirklich eher um Koordinierung bei akuten Hitzewellen. Also welche Meldestelle muss was an wen weitergeben? Das dient so ein bisschen als Leitfaden für die Kommunen. Und die müssen das meiste am Ende davon umsetzen. Und darin sind auch so grundsätzliche längerfristige Maßnahmen, Flächenentsiegelungen in Innenstädten zum Beispiel, Trinkwasserspender, kurz gesagt weniger Beton, mehr Bäume. Sowas steht da auch drin.
0: Jetzt haben wir aber auch am Wochenende gemerkt, dass die bisherigen Maßnahmen ja ganz offensichtlich noch nicht reichen. Hat die Ministerpräsidentin denn konkrete Pläne, wie man den Hitzeschutz weiter verbessern könnte?
1: Also ganz grundsätzlich gibt es verschiedene Möglichkeiten. Ich habe heute mal konkret nach finanziellen Hilfen gefragt, aber da hat die Ministerpräsidentin gesagt, es gäbe noch keine ausreichende Daten- und Erkenntnislage, um jetzt Hilfen auf den Weg zu bringen. Theoretisch gäbe es auch die Möglichkeit, eine Verordnung zu schaffen, zum Beispiel was das Bauen angeht. Da könnte dann drinstehen, dass man Hitzeschutzfaktoren berücksichtigen muss, wenn man ein neues Haus bauen will oder so. Aber Rehlinger hat gesagt, sie möchte keine Verordnung schaffen. Sie sagt aber, vielleicht wäre eine verpflichtende Beratung denkbar. Aber auch dazu gibt es keine konkreten Pläne aktuell. Rehlinger hatte noch angedeutet, dass man sich auch das Gesundheitssystem in Bezug auf Hitzemanagement nochmal anschauen wolle. Auch da gibt es grundsätzlich viele Dinge, die man machen könnte. In Frankreich zum Beispiel werden ältere Menschen bei Hitzewellen ganz aktiv betreut. Die werden angerufen und gefragt, ob sie Hilfe brauchen. Aber auch von sowas war jetzt heute nicht die Rede. Es ging wirklich hauptsächlich darum, was jeder von uns tun kann. Es ging mehr um Eigenverantwortung als um konkrete politische Vorhaben, die es nicht schon gibt.
0: Und apropos Frankreich. Frankreich leidet aktuell wieder unter einer besonderen Hitzewelle. Das wird auch nochmal in einer knappen halben Stunde hier bei uns Thema sein. Fürs Saarland gibt es aber erstmal keine weiteren Pläne für einen besseren Schutz vor extremer Hitze.
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0: Milky Chance auf SR1 und The Game. Es tut mir von Herzen leid und weh, dass wir euch enttäuscht haben. So schreibt es Julian Nagelsmann. Nach dem Krisengespräch beim DFB gestern, jetzt dann doch der Sinneswandel. Julian Nagelsmann tritt zurück als Bundestrainer. Aber wie freiwillig ist das? Das fragen wir nach bei Tabea Kunze aus dem ARD-WM-Team. Oder gibt es da doch vielleicht auch eine Abfindung für Herrn Nagelsmann?
1: Die Abfindung soll es geben. Die soll, so wie wir es hören, bei ungefähr 7 Millionen Euro liegen. Also ihm wird dieser Abgang schon extrem versüßt. Zum Thema freiwillig würde ich sagen, dass der Druck einfach zu groß geworden ist. Denn die DFB-Spitze hat Julian Nagelsmann geschlossen diesen Rücktritt nahegelegt. Er hatte das ja noch direkt nach dem Spiel ausgeschlossen. Aber es war klar, es kann für ihn einfach nicht weitergehen. Und dann hat er jetzt zumindest noch diese gesichtswahrende Variante gewählt, dass er zumindest selber zurückgetreten ist und dass er nicht gefeuert werden musste.
0: Und er geht auch nicht ganz ohne Geld aus dieser Geschichte heraus. Jetzt sagt der DFB, er sucht das Gespräch mit Jürgen Klopp. Hat er denn dieses Gespräch schon gefunden?
1: Ja, es soll schon Gespräche gegeben haben. Allerdings sind wir wohl noch nicht auf dem Stand von konkreten Verhandlungen. Denn das ist ja ein bisschen kompliziert. Jürgen Klopp arbeitet ja gerade hier bei der WM als Fernsehexperte. Außerdem hat er einen Hauptjob. Er ist globaler Fußballchef im Red Bull-Konzern. Und da hat er auch noch einen laufenden Vertrag bis 2029, wohl ohne Ausstiegsklausel für den Job des Bundestrainers. Das heißt, es könnte sein, dass der DFB jetzt auch noch richtig Geld dafür zahlen muss, um Jürgen Klopp aus diesem Vertrag bei Red Bull loszueisen. Und das sind diese Verhandlungen, die jetzt in den kommenden Tagen aufgenommen werden müssen.
0: Aber wenn es klappt, da kommen wir ja vielleicht 2028 bei der EM auf der Insel ein bisschen weiter als das 16. Finale. Wir drücken uns mal fest die Daumen dafür.

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2: Es ist 17.31 Uhr.
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3: Neue Verhandlungen im Tarifstreik bei der Saarbahn. Der Kommunale Arbeitgeberverband KAV hat angekündigt, den für kommenden Mittwoch geplanten Termin mit der Gewerkschaft GDL wahrzunehmen. Der aktuelle Lokführerstreik dauert noch bis Montagmorgen. Untreue Ermittlungen gegen Uli Meier eingestellt. Wie der Oberbürgermeister von St. Ingbert dem SR mitteilte, haben sich die Vorwürfe im Zusammenhang mit dem Verkauf des Bläsehauses nicht bestätigt. Meier war von seinem Amtsvorgänger Wagner vorgeworfen worden, die Seniorenwohnanlage unter Wert an einen Freund verkauft zu haben. Litauen will Atomraketen landstationieren. Das teilte der litauische Präsident Nausėda mit. Damit wolle sich das Land an der nuklearen Abschreckung der NATO gegenüber Russland beteiligen. Aus für Julian Nagelsmann. Auf Bitten des 38-Jährigen löste der Deutsche Fußballbund seinen Vertrag als Bundestrainer mit sofortiger Wirkung auf. Auch seine beiden Assistenten verlassen den DFB. Zudem verlängert Sportsgeschäftsführer Andreas Rettig seinen Vertrag nicht. Alles Wichtige gibt's für euch auch auf srinfo.de.
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2: Milde, angenehme Temperaturen, gerade eben gemessen in Tholey 24 Grad, Riegelsberg im Moment 26 Grad und Schwarzenholz meldet 29 Grad. Es ist ein milder, schöner Sommerabend, heute Nacht kühlt es aber ab 9 bis 14 Grad. Morgen dann wieder ganz viel Sonne, Temperaturen in der Spitze teilweise bis 30 Grad sind drin. Der Sonntag wird auch noch sonnig, aber später gibt es auch ein paar Wolken und es kann sein, dass es ein kleines bisschen tröpfelt.
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2: A1, Vorsicht, Trier Richtung Saarbrücken zwischen der Lösterbachtalbrücke und Nonnweiler Bierfeld. Da liegen Gegenstände auf der Fahrbahn. Vorsicht auch auf der A8, der Saarlouis Richtung Pirmasens zwischen dem Kreuz Neunkirchen und Limbach. Da ist ein LKW liegen geblieben. In Saarbrücken, da staut es sich hier und da rund um den Hauptbahnhof. Das betrifft auch den Abschnitt zwischen der Anschlussstelle A620, der Westspangenbrücke und dem Kreisel Ludwigsberg. Aktuell braucht die etwa 25 Minuten dort länger. In Geislautern ist die Ludweiler Straße in Höhe der Rosseltalbrücke in beiden Richtungen wegen Instandsetzungsarbeiten gesperrt. Dauert noch bis Montagmorgen um 5. In Saarbrücken wird das Altstadtfest gefeiert. Deswegen ist die Straße am Stadtgraben gesperrt und es ist die der Schillerplatz gesperrt, betrifft beide Fahrtrichtungen bis Montagmorgen um 5. Behinderungen aktuell auf der Strecke zwischen Erfweiler, Ehlingen und Rubenheim, dort gibt es eine Ölspur. In Beckingen ist die Talstraße zwischen der Brückenstraße und dem Schwarzen Weg gesperrt, dort gab es einen Unfall und ihr meldet uns Blitzer. Danke euch fürs Bescheidsagen, die drei neuesten stehen in Scheid, in der Kaiserstraße, in Neunkirchen, in der Waldstraße und auf der A8 Pirmasens Richtung Saarlouis in Höhe Dillingen Süd. 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
2: Karl Holzhofen ist hier. Grüß euch. Ja, wie sehr die Hitze den Körper belastet, das haben wir alle am letzten Wochenende deutlich gespürt. Noch extremer war und ist die Hitze immer noch in Frankreich mit tausenden Toten innerhalb nur einer einzigen Woche. Und jetzt verschärft sich die Lage in Frankreich, vor allen Dingen auch in beliebten Urlaubsregionen. Was da genau los ist, wir sprechen gleich drüber hier bei SR1.
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1: 2000 Menschen. So viele sind in Frankreich wegen der Hitze diese Woche gestorben. Und zwar zusätzlich zur Hitzewoche davor. Das hat jetzt die Gesundheitsbehörde mitgeteilt. Und die Zahl der Toten könnte auch noch weiter ansteigen. Besonders hart betroffen ist der dicht bevölkerte Großraum rund um Paris und die Region Pays de la Loire im Landesinnern von Frankreich. Dort ist die Zahl der Toten jeweils um gut 60% wegen der Hitze angestiegen. Durch die Extremhitze gibt es jetzt aber auch schon die ersten großen Waldbrände in Frankreich. Die kommen dieses Mal noch früher als sonst. Schon fast 1000 Hektar Wald und Buschfläche sind verbrannt. Der französische Innenminister Laurent Nunez war vor Ort in Narbonne bei einem großen Feuer und hat sich dort die Lage angesehen.
2: Wir sind sehr besorgt für diese Saison. Wir sind einen Monat früher dran als sonst mit diesen Bränden. Gestern zum Beispiel gab es 26 Feuer gleichzeitig. Und ich zähle noch nicht einmal die gelöschten Brandausbrüche mit, vor denen es in einigen Departements Dutzende gab.
1: Bei Narbonne im Südwesten des Landes kämpfen aktuell bis zu 900 Feuerwehrleute gegen die Flammen. Etwa 2000 Menschen mussten dort evakuiert werden. SR1 ist hier.

0: Wenn große Teile einer Partei gesichert rechtsextrem sind oder als Verdachtsfall gelten, dann wird auch der Bundesparteitag nicht so ganz geräuschlos verlaufen. Am Wochenende trifft sich ja die AfD zu ihrem Bundesparteitag in Erfurt. Zehntausende wollen da demonstrieren. Ein Möbelhaus bleibt sogar sicherheitshalber geschlossen morgen. Und zeitgleich steht auch Clouseau auf der Bühne in der City in Erfurt. Clouseau kommt ja aus Erfurt und hatte sein Konzert auch schon vorher geplant. Aber trotzdem wird es nicht ganz unpolitisch sein.
1: Lass uns gemeinsam den öffentlichen Raum für uns bestimmen, für ein buntes, friedliches, gemeinsames Miteinander.
0: Ein paar Kilometer weiter am Messegelände, da findet dann der AfD-Bundesparteitag statt. Da wird möglicherweise ein Antrag für Diskussionen sorgen, wenn er es überhaupt auf die Tagesordnung schafft, sagt Bianca Schwarz aus unserem Hauptstadtstudio.
2: Da geht es um die Unvereinbarkeitsliste der AfD. Das ist eine Liste, auf der unter anderem rechts- und linksextreme Organisationen stehen. Und wenn man da Mitglied war oder ist, kann man nur unter erschwerten Bedingungen auch AfD-Mitglied werden. Diese Liste, die wollen Höcke und Co. gerne aufweichen. Sie wollen zum Beispiel, dass so eine Mitgliedschaft in einer extremistischen Vereinigung verjähren kann. Und das ist für die Bundessprecher Weidel und Chrupalla eine schwierige Geschichte. Denn sollte diese Liste aufgeweicht werden, dann könnte das dazu führen, dass die AfD auf Bundesebene einfacher als gesichert extremistisch eingestuft werden kann oder dass ein AfD-Verbotsverfahren ins Rollen kommt. Das wollen die Chefs natürlich unbedingt vermeiden.
0: Die AfD trifft sich am Wochenende zu ihrem Bundesparteitag in Erfurt. Ein breites Bündnis aus zivilgesellschaftlichen Gruppen will ein Zeichen gegen die Partei setzen und hat eine Protestkundgebung vor der Messehalle angemeldet.
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Das war das SR-Info-Update. Alles zum Nachhören natürlich nochmal für euch jederzeit zurückspulen bei SR1 in der ARD Sounds App. Ich wünsche euch ein schönes Wochenende und vor allen Dingen einen schönen Abend. Mein Name ist Karl Rolzhofen. Hier geht's gleich weiter mit Joachim Meyer und SR1 Afterwork.

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2: Rehlinger sieht Diskussionsbedarf bei Rentenreform. Weiter Debatte um Krankschreibung. Das Wetter nachts meist klar. 14 bis 9 Grad. 18 Uhr. Die saarländische Ministerpräsidentin Rehlinger sieht bei der geplanten Rentenreform der Bundesregierung noch Diskussionsbedarf. Bundeskanzler Merz und Arbeitsministerin Baas hatten zuvor angekündigt, die Vorschläge der Kommission 1:1 umsetzen zu wollen. SR-Reporter Christian Leistenschneider.
3: Vor allem, dass die Zahl der Beitragsjahre nach den Plänen keine Rolle spielen soll, stört Rehlinger. Das benachteilige diejenigen, die besonders früh ins Arbeitsleben einsteigen, und das seien oft diejenigen, die körperlich besonders fordernde Berufe hätten. Deswegen müsse es dazu zumindest rechtliche Regelungen für Erwerbsminderung und Berufsunfähigkeit geben. Ansonsten käme das Gesetz einer faktischen Rentenkürzung für diejenigen gleich, die sehr lange und hart gearbeitet haben, so Rehlinger. Auch bei der geplanten Reform der gesetzlichen Krankenversicherung forderte Rehlinger Nachbesserungen, insbesondere was die Finanzierung der Krankenhäuser angeht. Ansonsten erwäge man, über den Bundesrat den Vermittlungsausschuss anzurufen. Das entsprechende Gesetz braucht allerdings keine offizielle Zustimmung der Länderkammer.
2: Im Tarifkonflikt bei der Saarbahn soll in der nächsten Woche wieder verhandelt werden. Der kommunale Arbeitgeberverband KAV hat angekündigt, den für kommenden Mittwoch in Frankfurt geplanten Termin wahrzunehmen. Es fehle aber die Fantasie, wie eine Einigung mit der Gewerkschaft GDL gelingen könne. Eine vertrauensvolle Tarifpartnerschaft erscheine derzeit nicht möglich. Die Saarbahnfahrer befinden sich seit gestern wieder im Streik. Der Ausstand soll bis Montagmorgen dauern. Die Pläne der Bundesregierung für erschwerte Krankschreibungen stehen weiter in der Kritik. Die konkreten Folgen für Millionen Beschäftigte bleiben aber vorerst vage. Regierungssprecher Cornelius sagte in Berlin, die Ausgestaltung stehe jetzt erst bevor. Die geplante verpflichtende Vorlage einer Arbeitsunfähigkeitsbescheinigung schon ab dem ersten Krankheitstag soll demnach nicht bedeuten, dass man direkt am ersten Tag zum Arzt gehen muss. Aus der SPD wurden Zweifel an der ebenfalls geplanten Abschaffung telefonischer Krankschreibungen laut. Wegen der schweren Waldbrände in Südfrankreich müssen immer mehr Menschen ihre Häuser und Unterkünfte verlassen. Nach Angaben der Feuerwehr wurden nach dem Ausbruch eines neuen Feuers in Sainte-Marie-de-la-Mer fast 3000 Menschen evakuiert. Auch in anderen Regionen im Süden Frankreichs sind Feuer ausgebrochen. Kai Rienecker für SR Info.
4: Bei Narbonne im Südwesten des Landes kämpfen bis zu 900 Feuerwehrleute gegen die Flammen. Fast 1000 Hektar Wald- und Buschflächen sind bereits abgebrannt. Laut französischem Innenminister schreitet das Feuer aktuell nicht mehr voran. Etwas weiter südlich bei Perpignan konnte ein Feuer bereits unter Kontrolle gebracht werden, das einige Campingplätze erfasst hatte. Etwa 2000 Menschen mussten dort evakuiert werden. Auch Betriebe in der Region wurden geräumt. Seit Wochen gibt es in Frankreich teilweise extrem hohe Temperaturen. Der staatliche Wetterdienst Meteo France warnt, dass die Böden bereits sehr trocken seien. Gleichzeitig rollt die nächste Hitzewelle in Frankreich an. In Montpellier oder Bordeaux sollen die Temperaturen in den kommenden Tagen erneut an der 40-Grad-Marke kratzen.
2: Litauen will künftig Atomraketen im eigenen Land stationieren. Das teilte der litauische Präsident Nauseda mit. Damit wolle sich das Land an der nuklearen Abschreckung der NATO gegenüber Russland beteiligen. Die Regierung plant hierzu eine Verfassungsänderung, sodass das eigentliche Stationierungsverbot für Atomwaffen in diesem Land aufgehoben wird. Das waren die Nachrichten mit René Jacqueline Möhler. 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
1: In der Nacht meist sternenklar, 14 bis 9 Grad, also wieder sehr lüfte geeignet. Morgen viel Sonnenschein, 26 bis 30 Grad. Am Sonntag dann mal sonnig, mal wolkig, aber weitgehend trocken, 25 bis 29 Grad.
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1: In Saarbrücken zwischen der Anschlussstelle A620 Westspange und dem Kreisel Ludwigsberg Stau. Das dauert da im Moment eine knappe halbe Stunde länger. In Geislautern die Ludweiler Straße Höhe Rosseltalbrücke in beiden Richtungen gesperrt. Da wird gebaut bis Montag früh um 5. In Beckingen ist die Talstraße, ups, weggesprungen gerade. Und die Beckinger Meldung ist auch dann gelöscht, also Talstraße in Beckingen wieder frei, da war wohl wegen des Unfalls gesperrt. Nochmal nach Saarbrücken, die Straßen am Stadtgraben und Schillerplatz in beiden Richtungen wegen des Altstadtfestes gesperrt, übers ganze Wochenende. Und Blitzer meldet ihr auf der A8 Pirmasens Richtung Saarlouis-Höhe Dillingen Süd, in Scheid in der Kaiserstraße, in Neunkirchen in der Waldstraße und in Lebach in der Trierer Straße. 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
1: Joachim Meyer hier, hallo zusammen. Gute Fahrt ins Wochenende, kann man sagen, am Freitagabend um 6. 3 Wochenendhits am Stück jetzt für euch. Michael Jackson, The Way You Make Me Feel, 80er-Jahre-Klassiker. Was ganz Neues von The Wager Project, interessantes Duo. Bleeding Gold heißt der Song. Und der aktuelle Hit von Olivia Rodrigo gleich zu Anfang, Drop Dead.
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0: Frische Meldung aus der SA1 Verkehrsredaktion. Vorsicht, A8 Pirmasens Richtung Saarlouis. In der Ausfahrt Friedrichsthal-Bildstock ist ein Auto liegen geblieben.
1: Nein, also von Ausnahmezustand.
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0: Michael Jackson, The Way You Make Me Feel. S1 ist hier an diesem Freitagabend. Das ist das Mega-Event in New York im Moment. Nichts mit Fußball, die Hochzeit von Pop-Titanin Taylor Swift. SR1-Reporterin Giselle Uka in New York vor Ort. Ist da inzwischen Ausnahmezustand rund um den Madison Square Garden, wo die Hochzeit ja stattfinden soll?
1: Nein, also von Ausnahmezustand kann man wirklich überhaupt nicht sprechen. Ich war ja gerade noch vor Ort und man sieht zwar, dass viel abgesperrt ist. Es sind auch in dem ganzen Bereich sehr viele Polizeibeamte im Einsatz, die den Bereich absichern und auch mögliche Menschenmassen, wenn die denn vor Ort sich versammeln, irgendwie versuchen, sicher zu halten. Es ist übrigens auch sehr, sehr heiß gerade hier in New York City und ich glaube, das ist auch ein Grund dafür, warum wir noch nicht viele verrückte Swifties sehen, weil die einfach nicht stundenlang in der Hitze stehen wollen. Ansonsten geht der Trubel in New York City um den Madison Square Garden wie gewohnt herum weiter.
0: So eine große Arena wie der Madison Square Garden klingt ja jetzt nicht besonders romantisch und hochzeitsgeeignet, aber die beiden sollen es sich doch ziemlich kuschelig gemacht haben.
1: Es gehen die Theorien und Spekulationen jetzt so ein bisschen dahin, dass sich Travis Kelce und Taylor Swift möglicherweise so eine Art Garten im Madison Square Garden, einen Liebesgarten, eine Gartenparty, irgend so etwas aufbauen. Also quasi die perfekte Kulisse, die so ein bisschen auch danach aussieht, als wäre man draußen in der Natur, obwohl man eben in dieser Arena ist. Also das heißt, ich glaube, Travis Kelce und Taylor Swift, die haben genug Geld, dass sie sozusagen diese unromantische Arena dann doch in ihren romantischen Traumort verwandeln können.
0: Das glaube ich aber auch. Ist denn schon was gesickert, welche Promis unter den Gästen sein werden?
1: Sabrina Carpenter, Dua Lipa, die beiden Sängerinnen, Schauspieler Bradley Cooper, Model Gigi Hadid, Selena Gomez und. Da gehen die Spekulationen sehr weit, weil man eben all diese Menschen hier schon in der Stadt gesichtet hat.
0: Wir sind gespannt. Eins ist klar, das wird die Hochzeit des Jahres.

S1 ist hier, wichtiges von der Straße für euch, Gefahrenmeldung von der A8 Pirmasens Richtung Saarlouis. Zwischen Kreuz Neunkirchen und Neunkirchen-Kohlhof ist ein Auto liegen geblieben. Und weiter in der Ausfahrt Friedrichsthal-Bildstock ebenfalls ein Auto liegen geblieben. Seid vorsichtig, gute Fahrt. Gleich Querbeat und California.

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0: Querbeat und California Dreaming. Das ist Dermot Kennedy und Funeral. Den Song gibt's komplett ausgespielt hier bei SR1, gleich nach Wetter und Verkehr.
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0: 18.30 Uhr.
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0: Heute Nacht meist sternenklar bei 14 bis 9 Grad, ganz angenehm zum Lüften wieder. Morgen wieder viel Sonnenschein, 26 bis 30 Grad, also ein Hauch wärmer als heute. Sonntag dann wieder so ähnlich wie heute, 25 bis 29 Grad, mal sonnig, mal wolkig, weitgehend trocken, ein, zwei Tropfen im Bereich des Möglichen.
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0: Gefahrenmeldungen vorneweg. Vorsicht weiter A8 Pirmasens Richtung Saarlouis zwischen Kreuz Neunkirchen und Neunkirchen-Kohlhof ist ein Auto liegen geblieben. Im weiteren Verlauf in der Ausfahrt Friedrichsthal-Bildstock ein ebenfalls defektes Auto. In Saarbrücken zwischen Anschlussstelle A620 Westspangenbrücke und Kreisel Ludwigsberg Stau. Das dauert da eine knappe halbe Stunde länger. In Geislautern ist die Ludweiler Straße Höhe Rosseltalbrücke in beiden Richtungen gesperrt. Da wird übers ganze Wochenende gebaut bis Montag früh um 5. In Saarbrücken die Straßen

0: Am Stadtgraben und Schillerplatz in beiden Richtungen gesperrt wegen des Altstadtfestes, geht auch bis Montag früh um 5. Und die Blitzer, die ihr uns genannt habt, A8 Pirmasens Richtung Saarlouis in Höhe Dillingen Süd, in Lebach in der Trierer Straße, in Scheid in der Kaiserstraße und in Neunkirchen in der Waldstraße. 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
0: Joachim Meyer im Studio. Schönen guten Abend. Ein grünes Schlüsselband mit gelben Sonnenblumen drauf. Sieht cool aus, ist aber auch ein wichtiges Zeichen. Wir klären euch auf nach Kygo und Whitney Houston mit Higher Love und dem versprochenen Funeral von Dermot Kennedy.
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0: Wenn ihr dieser Tage in Urlaub fliegt, dann guckt mal ein bisschen genauer hin. Immer mehr Menschen tragen so ein grünes Schlüsselband mit den gelben Sonnenblumen drauf. Sieht cool aus, hat aber auch eine Bedeutung. Johanna Hitschler aus dem SR1-Team erklärt sie euch.
1: Die Sonnenblume ist ein weltweit anerkanntes Symbol für Menschen mit nicht sichtbaren Behinderungen oder Erkrankungen, zum Beispiel Autismus, ADHS oder auch Angststörungen. Wer das Band also trägt, zeigt damit freiwillig, ich brauche vielleicht ein bisschen mehr Zeit, etwas Unterstützung oder einfach mehr Verständnis.
0: Also eigentlich ein ganz einfaches Zeichen, das Missverständnisse vermeiden soll.
1: Viele Einschränkungen sieht man den Menschen eben nicht an. Und so müssen Betroffene ihre Diagnose gar nicht erst erklären. Deshalb machen inzwischen nicht nur Flughäfen mit, sondern auch Bahnhöfe, Freizeitparks und viele andere Einrichtungen weltweit. Das Ganze gibt es tatsächlich schon seit 2016. Und der Frankfurter Flughafen zum Beispiel macht da seit Anfang des Jahres mit. Und in der Regel braucht niemand einen ärztlichen Nachweis, um das Symbol am Flughafen zu bekommen.
0: Und so funktioniert das Ganze dann praktisch.
1: Also wer möchte, kann an dem Sonnenblumenband auch so kleine Symbole oder eine Karte befestigen. Darauf steht dann zum Beispiel, ich brauche mehr Zeit, bitte halt etwas Abstand oder ich bin geräusch- oder lichtempfindlich. So wissen Mitarbeitende oder andere Menschen direkt, worauf sie Rücksicht nehmen können.
0: Also wenn euch das Sonnenblumenband im Urlaub begegnet, dann wisst ihr jetzt, was da Schönes, Sinnvolles dahinter steckt.

0: Diamond F hier bei SA1 und gleich Mr. C. Sometimes I love you. Neue Musik auf SA1 in einer knappen Minute.
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2: Wieder Nazi-Schmierereien in Friedrichsthal. Struff im Wimbledon-Achtelfinale. Das Wetter nachts meist klar, 14 bis 9 Grad. 19 Uhr. Die Montessori-Gemeinschaftsschule in Friedrichsthal ist erneut mit Nazi-Parolen und Symbolen beschmiert worden. Wie die Polizei mitteilte, ermittelt der Staatsschutz. SR-Reporter Max Friedrich.
3: Es ist schon das zweite Mal in nur einer Woche. Unbekannte haben alle Gebäude der Montessori-Gemeinschaftsschule in Friedrichsthal mit Nazi-Schmierereien überzogen. Zu lesen sind unter anderem Parolen aus der NS-Zeit. Auch das Gesicht von Adolf Hitler wurde mehrfach auf die Schule gemalt. Der Staatsschutz hat die Ermittlungen übernommen, auch wegen einer Drohung. Darin machen die Täter klar, dass sie die Schule wieder beschmieren werden, falls die Graffitis entfernt werden sollten. Die Schule geht davon aus, dass der Sachschaden bis zu 6.000 Euro beträgt. Grund für die hohen Kosten sei, dass auch Fenster beschädigt und einige Fensterrahmen beschmiert wurden.
2: Die saarländische Ministerpräsidentin Rehlinger sieht bei der geplanten Rentenreform der Bundesregierung noch Diskussionsbedarf. Bundeskanzler Merz und Arbeitsministerin Baas hatten zuvor angekündigt, die Vorschläge der Kommission 1:1 umsetzen zu wollen. Rehlinger kritisierte vor allem, dass die Zahl der Beitragsjahre nach den Plänen keine Rolle spielen soll. Das benachteilige diejenigen, die besonders früh ins Arbeitsleben einsteigen, etwa Menschen mit körperlich besonders fordernden Berufen. Deswegen müsse es dazu zumindest rechtliche Regelungen für Erwerbsminderung und Berufsunfähigkeit geben. Auch bei der geplanten Reform der gesetzlichen Krankenversicherung forderte Rehlinger Nachbesserung, insbesondere was die Finanzierung der Krankenhäuser angeht. Die Ukraine soll beim NATO-Gipfel in Ankara kommende Woche eine neue Zusage für milliardenschwere Militärhilfen bekommen. Darauf haben sich Vertreter der 32 Bündnisstaaten in Brüssel verständigt. Insgesamt geht es um 140 Milliarden Euro in diesem und dem kommenden Jahr. Zur Vorbereitung des NATO-Gipfels traf Bundeskanzler Merz in Berlin die Staats- und Regierungschefs von Lettland, Estland und Litauen. Nicole Markwald für SR Info.
4: Beim Empfang lobte Merz das Engagement der NATO-Partner im Osten Europas. Das Treffen ist Teil der europäischen Abstimmung. Erst vergangene Woche hatte sich der Kanzler deshalb mit Frankreich, Italien, Polen und Großbritannien beraten. Wenige Tage vor dem NATO-Gipfel in Ankara lässt Bundeskanzler Friedrich Merz Kritik aus Washington an sich abprallen. Deutschland verdoppelt seinen Verteidigungsetat innerhalb von 4 Jahren, sagte Merz. Das ist die größte Kraftanstrengung, die wir jemals gemacht haben, um unsere Verteidigungsfähigkeit zu stärken. US-Präsident Donald Trump hatte die Unterstützung der USA für das Militärbündnis erneut in Frage gestellt.
2: In den ersten 6 Monaten dieses Jahres haben weitaus weniger Menschen einen Asylantrag gestellt als im Vorjahreszeitraum. Nach Informationen aus dem Bundesinnenministerium beantragten im ersten Halbjahr knapp 40.000 Menschen erstmals Schutz in Deutschland. Im Vergleichszeitraum 2025 waren es mehr als 61.000. Bundesinnenminister Dobrindt hatte nach seinem Amtsantritt im April 2025 eine Intensivierung der Grenzkontrollen verfügt. Jan-Lennard Struff steht erstmals im Achtelfinale von Wimbledon. Der deutsche Tennisprofi besiegte den Russen Daniil Medvedev mit 7:6, 7:6 und 7:5. Morgen will auch French Open-Sieger Alexander Zverev in die Runde der letzten 16 einziehen. Zverevs Gegner ist der US-Amerikaner Marcos Giron. Das waren die Nachrichten mit René Jacqueline Möhler. 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
1: Heute Nacht sternenklar, 14 bis 9 Grad, morgen wieder viel Sonnenschein, 26 bis 30 Grad. Und am Sonntag mal sonnig, mal trocken, mal sonnig, mal wolkig, aber trocken, so rum ist richtig, bei 25 bis 29 Grad.
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1: Vorsicht, weiter A8 Pirmasens Richtung Saarlouis zwischen Kreuz Neunkirchen und Neunkirchen-Kohlhof ist ein Auto liegen geblieben. In Saarbrücken zwischen der Anschlussstelle A620 Westspangenbrücke und dem Kreisel Ludwigsberg Stau dauert eine knappe halbe Stunde länger. In Geislautern die Ludweiler Straße, Höhe Rosseltalbrücke in beiden Richtungen wegen Instandsetzungsarbeiten gesperrt. Das geht bis Montag früh. In Saarbrücken die Straßen am Stadtgraben und Schillerplatz in beiden Richtungen gesperrt. Grund das Altstadtfest, auch das bis Montag früh um 5. Und die neuesten Blitzer in Scheid in der Kaiserstraße, in Neunkirchen in der Waldstraße und auf der A8 Pirmasens Richtung Saarlouis Höhe Dillingen Süd. 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
1: Joachim Meyer hier im Studio und ich bin nicht ganz alleine. Ein süßer kleiner SR1-Salotri sitzt hier bei mir auf dem Mischpult und will zu euch. Ich verschenke ihn in 3 Hits.
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0: Ja, diese exklusiven SA1-Salotris mit dem roten T-Shirt an, die gibt's nirgends außer bei uns. Die sind jetzt bei uns hier bei SA1 zu Hause und wir schenken sie euch, damit ihr ihnen die Welt zeigt, sie mit in Urlaub nehmt und uns ein paar Bilder schickt. Ja, wir sind sehr gespannt. Dirk Peter aus Heusweiler, du kriegst einen SA1-Salotri.
1: Ey, das ist super.
0: Es geht für euch in den Urlaub, da geht es ja darum, den Salotri mitzunehmen, ins Allgäu mit dem Wohnmobil.
1: Genau, genau. Also wir machen um Hinweg noch keine Runde hier in Sinsheim, ins Technikmuseum. Mhm. Dann weiter ins Allgäu, da sind wir am See, am kleinen Nachbarsee vom Staffelsee, das ist der Rieksee.
0: Okay.
1: Wir wollen aber noch die große Tour machen, Garmisch-Partenkirchen mit der... Und im Rückweg noch 2 Tage in Schwarzwald.
0: Und da hast du was geschrieben, da kriege ich Bilder in den Kopf. Im Galaxy-Rutschenparadies, im Badeparadies Schwarzwald. Da wollt ihr den Salotri auch mit hinnehmen. Und ich habe Bilder im Kopf. Einer von euch steht oben, schmeißt das arme Ding in die Rutsche und unten wartet einer, bis er rauskommt.
1: Ja, können wir machen. Wir warten das nur. Also meine Tochter ist 11.
0: Ja.
1: Wir waren da schon mal vor 3-4 Jahren in dem Badeparadies und die will unbedingt noch mal hin. Und da habe ich gesagt, komm, dann machen wir das im Rückweg wieder.
0: Das ist doch schön. Aber jetzt nicht die Tochter reinwerfen, sondern wenn, dann nur den Salotri.
1: Ja,
0: und dann aber auch irgendwie gut zureden. Ich meine, so ein Salotri hat auch Gefühle.
1: Ja, machen wir natürlich.
0: Dirk, herzlichen Glückwunsch und schönen Urlaub.
1: Dankeschön.
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Der Erding Johannes, alles okay. SR1 auf dem Weg ins Wochenende After Work am Freitag. Zwei junge Damen aus den USA, die zusammen Musik machen, noch ein bisschen auf dem Weg nach oben sind, nicht ganz oben angekommen, aber auch nicht mehr die absoluten Newcomer. Ella Red und Peggy, der Song neu auf SR1, Alice.

0: Michael Schulte und gleich. Ja, fast noch Michael und Michael Patrick Kelly. Beautiful Madness in ein paar Augenblicken.
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0: Gleich gucken wir mal, wie die Stimmung auf dem Altstadtfest in Saarbrücken ist. Nach Wetter und Verkehr jetzt um 19.30 Uhr.
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0: Heute Nacht meist sternenklar, 14 bis 9 Grad. Morgen dann wieder viel Sonnenschein, nahezu ungestörter Sonnenschein. Vielleicht so ein, zwei Dekowolken im Laufe des Tages bei 26 bis 30 Grad. Und der Sonntag mal sonnig, mal wolkig, also ein paar mehr Wolken am Himmel. Aber weitgehend trocken, vielleicht ein, zwei Tropfen. Mal gucken. 25 bis 29 Grad.
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0: In Saarbrücken zwischen der Anschlussstelle A620 Westspangenbrücke und dem Kreisel Ludwigsberg Stau dauert eine knappe halbe Stunde länger da. In Geislautern die Ludweiler Straße in Höhe Rosseltalbrücke in beiden Richtungen wegen Instandsetzungsarbeiten gesperrt, geht bis Montag früh um 5. Und in Saarbrücken die Straßen am Stadtgraben und Schillerplatz wegen des Altstadtfestes in beiden Richtungen gesperrt, auch das bis Montag früh um 5. Und Blitzer meldet ihr auf der A8 Pirmasens Richtung

0: Saarlouis in Höhe Dillingen Süd, in Lebach in der Trierer Straße, in Scheid in der Kaiserstraße und in Neunkirchen in der Waldstraße. 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
0: Joachim Meyer hier im Studio. Hallo, schön, dass ihr mit dabei seid.

0: Olivia Dean und So Easy to Fall in Love. SR1 an diesem Altstadtfest-Wochenende. In Saarbrücken ist Altstadtfest. Die große SR1-Bühne auf dem Tiblisser Platz vor dem Staatstheater. Und richtig viele Leute schon da. Nina ist zum Beispiel extra aus Köln angereist.
1: Auf jeden Fall auf das Konzert von Joris, weil deswegen sind wir auch hier. Ja, im Moment sind die Leute noch ganz entspannt unterwegs. Und ich denke mal, die Party fängt dann an, wenn die Geschäfte schließen und sich die Leute hier auf den Platz begeben. Wir sind auch schon viel durch die Stadt gelaufen, haben auch schon bei ein paar Gewinnspielen mitgemacht, die so in der Stadt waren und alles sehr schön aufgebaut und aufgemacht.
0: Ricardo hat es nicht so weit gehabt, der kommt aus Saarbrücken.
2: Und die Stimmung ist generell immer gut, ne? Es ist für jeder Mann ist was dabei, es gibt viele Bühne hier von Musik, viele Varianten, es gibt viele Essensstände. Und das Bier ist kalt, das ist das Wichtigste.
0: Jo, bei dem Wetter ist das die Hauptsache, dass die Getränke gut gekühlt sind. Das Altstadtfest in Saarbrücken, die SR1-Bühne auf dem Tiblisser Platz vor dem Staatstheater. Heute Abend mit Joris als Top-Act auf der Bühne.

0: Imagine Dragons sind das und Bad Liar. Giant Rooks und Pink Skies hätte ich für euch, den aktuellen Mega-Hit Self-Aware für Temper City und neue Musik von Ro Burn. Ihr neuer Song Fairly Happy läuft hier bei SR1 in einer knappen Minute.
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2: Ermittlungen gegen OB Meyer eingestellt, Rehlinger für Kita-Pflicht, das Wetter nachts meist klar, 14 bis 9 Grad. 20 Uhr. Die Untreueermittlungen gegen den St. Ingberter Oberbürgermeister Meyer im Zusammenhang mit dem Verkauf der Seniorenwohnanlage Bläsehaus sind eingestellt worden. Das hat die Staatsanwaltschaft auf SR-Anfrage bestätigt. Demnach gebe es keinen hinreichenden Verdacht einer vorsätzlichen Pflichtverletzung durch den CDU-Politiker. Aaron Klein berichtet.
3: Geklagt hatte Hans Wagner, der Vorgänger von Uli Meyer als Oberbürgermeister. Wagner hatte Meyer vorgeworfen, die Seniorenwohnanlage Bläsehaus 2019 unter Wert an einen Freund verkauft zu haben. Das Bläsehaus gehörte bis dahin der Bläse-Stiftung, deren Vorstandsvorsitzender immer der Oberbürgermeister ist. Die Staatsanwaltschaft teilt mit, im Vorfeld des Verkaufs hätte Meyer mehrere Einschätzungen von Sachverständigen eingeholt, darunter auch solche von Wirtschaftsprüfern und ein Verkehrswertgutachten. Diese seien nicht gravierend fehlerhaft gewesen, so die Staatsanwaltschaft, sodass das Ermittlungsverfahren mangels Tatverdacht eingestellt wurde. Wagner und Meyer streiten schon seit Jahren über das Bläsehaus, mehrfach wurde geklagt.
2: Meyer hatte Wagner schon einmal erfolglos auf Schadensersatz verklagt, weil Wagner als OB die Seniorenwohnanlage überteuert gebaut haben soll. Weitere rechtliche Schritte gegen Wagner schloss Meyer aber aus. Die saarländische Ministerpräsidentin Rehlinger spricht sich für eine Kita-Pflicht aus. Die SPD-Politikerin kündigte an, nach einem Weg zu suchen, um das zu ermöglichen. Noch sei aber unklar, wie eine solche Verpflichtung umgesetzt werden könne. Laut Rehlinger geht es vor allem darum, Kindern zum Schulstart die gleichen Voraussetzungen mitzugeben und so Chancengleichheit zu erhöhen. Bundesfinanzminister Klingbeil plant im kommenden Jahr eine höhere Neuverschuldung als bisher veranschlagt. Das geht aus der Kabinettvorlage hervor, die mehreren Medien vorliegt. Demnach ist im Kernhaushalt 2027 eine Nettokreditaufnahme von knapp 119 Milliarden Euro vorgesehen. Bei den Eckwerten Ende April waren noch neue Schulden in Höhe von fast 111 Milliarden Euro geplant. Auch die Ausgaben steigen dem Bericht zufolge noch einmal deutlich an, und zwar um gut 12 Milliarden Euro. Lewis Hamilton hat sich die Pole Position für den Formel-1-Sprint in Großbritannien gesichert. Der Ferrari-Pilot setzte sich im Qualifying für das Rennen von Silverstone vor Kimi Antonelli aus Italien und dem Niederländer Max Verstappen durch. Der deutsche Rennfahrer Nico Hülkenberg belegte Platz 13. Das waren die Nachrichten mit René Jacqueline Möhler. 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
1: Heute Nacht meist sternenklar, 14 bis 9 Grad die tiefsten Werte. Also es wird wieder recht kühl und angenehm und wir können gut lüften. Morgen wieder viel Sonnenschein, vielleicht 3 bis 5 Dekowolken, 26 bis 30 Grad. Am Sonntag dann ein paar mehr Wolken, aber auch sehr oft sonnig, weitgehend trocken. Vielleicht reicht es für ein, zwei Tropfen, 25 bis 29 Grad.
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1: In Saarbrücken zwischen der Anschlussstelle A620 Westspangenbrücke und Kreisel Ludwigsberg gibt es Probleme. Dauert im Moment im Stau dort 25 Minuten mehr für euch. Dann in Saarbrücken die Straßen am Stadtgraben und Schillerplatz in beiden Richtungen gesperrt bis Montag früh um 5, Grund das Altstadtfest. Und in Geislautern die Ludweiler Straße in Höhe der Rosseltalbrücke in beiden Richtungen wegen Bauarbeiten gesperrt, auch das übers Wochenende bis Montag früh um 5. Und geblitzt wird, habt ihr uns gemeldet, auf der A8 Pirmasens Richtung Saarlouis in Höhe Dillingen Süd, in Lebach in der Trierer Straße und in Neunkirchen in der Waldstraße. 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
1: Und diese drei Hits bringen euch jetzt ins Wochenende. One Republic, Need Your Love, aktueller Song. Mark Forster und seine Chöre und Tiffany Harris mit Vertigo. Ich bin Joachim Meyer. Abend.
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0: One Republic und Need Your Love. SR1 hier. Warum muss man den ganzen Sachen irgendwie immer so englische Tiernamen geben? Früher war das Mobili Rostwurstbud. Jawohl. Heute ist es ein Foodtruck.
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2: Es ist ja nicht leicht, bei einem Volksfest, an einem Stand oder einem Foodtruck das aufregendste Essen anzubieten. Es reicht nämlich nicht mehr, einfach nur Pommes zu haben. Du brauchst eine Themenwelt, sagen wir südkoreanisch. Da verkaufen wir Food aus der Kimchi-Karre. Da gibt's auch Pommes, aber die Kartoffeln sind halt fermentiert und es ist so ein bisschen Kraut dabei. Oh, koreanische Pommes, das muss ich mal probieren. Alternativ kannst du irgendwelche kulturell abgedrehten Kombinationen verkaufen. Insektendöner, Biber-Bagel und traditionell polynesisches Sauerkraut mit Smörebröt. Und damit wirklich alle denken, dass du ein wahnsinnig gutes Produkt hast, mach's schön teuer.
3: So, da haben wir einmal die koreanischen Pommes, dazu das Pflaumenwasser mit Limettenöl. Das macht 19 Euro, bitte.
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SA1 ist hier, Wichtiges von der Straße. Vorsicht, B41 in Höhe Ottweiler. In beiden Richtungen Gefahr durch Tiere auf der Fahrbahn. Es geht Richtung Wochenende. Ich habe ein bisschen neue Musik für euch. Muriel, junge Frau aus Deutschland, hat schon sich ihre Meriten verdient als Live-Support für Max Giesinger und Juli. Veröffentlicht ihre Platten immer independent, also hat keine große Plattenfirma mit dabei, aber trotzdem, das scheint auch weltweit für sie gut zu funktionieren. Kürzlich war sie in Nashville, Tennessee und hat dort mal kurz so bei einer Musikkonferenz performt. Das ist ihre neue Single, neu auf SA1, Muriel und Think That I've Lost You.

0: Nielsen hier bei SR1 She's So High. Wie wär's gleich mit Holly Humberstone? Ihr Mega-Hit To Love Somebody, gleich nach Wetter und Verkehr, habe ich für euch da.
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0: 20.30 Uhr.
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0: Sternklare Nacht kommt auf uns zu. 14 bis 9 Grad, also angenehme Temperaturen, weit vom tropischen entfernt. Morgen ein bisschen wärmer als heute, 26 bis 30 Grad, fast ungestörter Sonnenschein, vielleicht so 3 bis 5 Dekowolken. Am Sonntag mal sonnig, mal wolkiger, weitgehend trocken, vielleicht der ein oder andere Schauer, muss aber nicht sein, bei 25 bis 29 Grad.
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0: Vorsicht weiter auf der B41 in Höhe Ottweiler in beiden Richtungen. Gefahr durch Tiere auf der Fahrbahn. Dann in Saarbrücken zwischen der Anschlussstelle A620 Westspangenbrücke und dem Kreisel Ludwigsberg Stau. Das dauert da eine knappe halbe Stunde länger. In Saarbrücken sind die Straßen am Stadtgraben und Schillerplatz in beiden Richtungen wegen des Altstadtfestes gesperrt, geht bis Montag früh um 5. Und in Geislautern ist die Ludweiler Straße Höhe Rosseltalbrücke in beiden Richtungen bis Montag früh gesperrt. Der Grund hier Instandhaltungsarbeiten. Und Blitzer meldet ihr auf der A8 Pirmasens Richtung Saarlouis, Höhe Dillingen Süd, in Lebach in der Trierer Straße und in Neunkirchen in der Wald.

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0: Joachim Meyer hier im Studio. Maren Dinkeler und Frank Falkenauer auf der SR1 Bühne auf dem Tiblisser Platz in Saarbrücken, Altstadtfest. Wir schalten hin in drei Hits. Ray Garvey, Chanin und wie versprochen Holly Humberstone.
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0: Ray Garvey. Hier ist SR1. An diesem Freitag, den 3. Juli, Altstadtfest in Saarbrücken. Und zwar nicht irgendein Altstadtfest, das ist ein richtig schönes, rundes Jubiläum. SR1 feiert mit euch auf der großen Bühne auf dem Tiblisser Platz vor dem Staatstheater. Und mittendrin Maren Dinkeler und Frank Falkenauer.
1: Ey, wir freuen uns mega. 50 Jahre Altstadtfest und das feiern wir mit den ganzen Leuten, die hierher kommen.
2: Ja, das fühlt sich ja schon so ein bisschen wie ein Geburtstag an. Und unser Geburtstagsehrengast ist Joris, der kommt heute um 22.30 Uhr. Und vorher haben wir noch was Großes hier vor. Wir wollen nämlich ein Zeichen setzen und brauchen ganz viele von euch hier auf dem Tiflisser Platz vorm Staatstheater.
1: Und wir wissen vor allem auch, dass Joris in einem Bus schläft.
2: Ja. Ja, also wahrscheinlich ist das so ein Luxusbus, oder?
1: Ich glaube, das ist so ein Bus, wo man alles drin hat, wo man gar nicht denkt, dass man in einem Bus ist.
2: Haben Taylor Swift und Travis Kelce nach ihrer Hochzeit auch kein Hotel, sondern so einen Bus vielleicht?
1: Bestimmt. Die buchen den von Joris.
2: Also Joris macht heute, wie man in der Musikbranche sagt, in and out, am selben Tag in die Stadt rein und direkt wieder raus und steht aber zwischendrin. Und das ist das Geile bei uns hier auf der großen SR1-Bühne beim Altstadtfest.
1: Kommt vorbei.
2: Ja, wir sehen uns hier. Bis später.
0: Nix wie hin. Joris, aktuelle Single für euch jetzt hier in SR1, Sternenstaub.

Pink und Just Like a Pill. After Work bei S1 an diesem Freitagabend jetzt mit Jack Dean. 26 Jahre alt, Singer-Songwriter aus Großbritannien, Stimmumfang 4 Oktaven, das ist echt Wahnsinn, macht so eine Mischung aus Soul-Rock und Indie-Pop und das ist seine aktuelle neue Single. Jack Dean, neu auf SR1, hier ist Mercy.

Jack Dean, den Namen merken wir uns doch gerne und den müssen wir uns auch merken, denn der Kerl hat, glaube ich, viel vor sich. Jack Dean, aktueller Song Mercy hier bei SR1. Gleich nach 21 Uhr hier bei uns, Pop die Abendshow mit Markus Barsch. Ich bin Joachim Meyer, wünsche euch ein schönes Wochenende.

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1: 21 Uhr. Die saarländische Ministerpräsidentin Rehlinger sieht bei der geplanten Rentenreform der Bundesregierung noch Diskussionsbedarf. Bundeskanzler Merz und Arbeitsministerin Baas hatten zuvor angekündigt, die Vorschläge der Kommission 1:1 umsetzen zu wollen. Rehlinger kritisierte vor allem, dass die Zahl der Beitragsjahre nach den Plänen keine Rolle spielen soll. Das benachteilige diejenigen, die besonders früh ins Arbeitsleben einsteigen, etwa Menschen mit körperlich besonders fordernden Berufen. Deswegen müsse es dazu zumindest rechtliche Regelungen für Erwerbsminderung und Berufsunfähigkeit geben. Auch bei der geplanten Reform der gesetzlichen Krankenversicherung forderte Rehlinger Nachbesserung, insbesondere was die Finanzierung der Krankenhäuser angeht. Die Staatsanwaltschaft Saarbrücken hat die Untreue-Ermittlungen gegen den St. Ingberter Oberbürgermeister Meyer eingestellt. Das hat die Staatsanwaltschaft auf SR-Anfrage bestätigt. Demnach gebe es keinen hinreichenden Verdacht einer vorsätzlichen Pflichtverletzung durch den CDU-Politiker. Meyers Amtsvorgänger Wagner hatte ihn wegen Untreue verklagt. Er warf Meyer vor, die Anlage 2019 unter Wert an einen Freund verkauft zu haben. Zuvor hatte Meyer Wagner erfolglos auf Schadensersatz in Höhe von über 2 Millionen Euro verklagt, weil dieser die Seniorenwohnanlage überteuert gebaut haben soll. Einen Tag vor dem Start des Bundesparteitags der AfD in Erfurt hat es in der Stadt erste Versammlungen gegeben. Bei den Veranstaltungen ging es vor allem um die Themen Demokratie und Nationalsozialismus. Morgen werden rund 50.000 Demonstranten in Erfurt erwartet. Wolfgang Henschel berichtet.
2: Bei dem zweitägigen Bundesparteitag will die AfD ihren Parteivorstand neu wählen. Die Vorsitzenden Alice Weidel und Tino Chrupalla stellen sich der Wiederwahl. Begleitet wird der Parteitag in der Erfurter Messe von Gegenveranstaltungen und Demonstrationen. Nach Angaben der Stadtverwaltung sind mehr als 30 Versammlungen angemeldet. Das Bündnis Widersetzen kündigte an, den Parteitag durch Blockaden verhindern zu wollen.
1: Jan-Lennard Struff steht erstmals im Achtelfinale von Wimbledon. Der deutsche Tennisprofi besiegte den Russen Daniil Medvedev mit 7:6, 7:6 und 7:5. Struff trifft in der nächsten Runde auf Hubert Hurkacz aus Polen. Das waren die Nachrichten mit René Jacqueline Möhler. 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Das Wetter. In der Nacht meist sternenklar, die Luft kühlt auf frische 14 bis 9 Grad ab. Morgen wieder viel Sonne und trocken bei Höchstwerten zwischen 26 und 30 Grad. Die weiteren Aussichten, mehr Sonne als Wolken und meist trocken bei maximal 31 Grad.
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4: Vorsicht im Landkreis Neunkirchen. Auf der B41 in Höhe Ottweiler in beiden Richtungen. Gefahr durch Tiere auf der Fahrbahn. In Saarbrücken zwischen der Anschlussstelle A620 Westspangenbrücke und dem Kreisel Ludwigsberg-Stau. Verzögerung ca. 15 Minuten. Regionalverband Saarbrücken. In Geislautern ist die Ludweiler Straße in Höhe der Rosseltalbrücke in beiden Richtungen wegen Instandsetzungsarbeiten gesperrt. Bis Montag 5 Uhr. In Saarbrücken sind die Straßen am Stadtgraben und Schillerplatz in beiden Richtungen wegen des Altstadtfestes gesperrt. Bis Montag 5 Uhr. Geblitzt wird unter anderem in Neunkirchen in der Waldstraße, in Lebach in der Trierer Straße und auf der A8 Pirmasens Richtung Saarlouis in Höhe Dillingen Süd.
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5: 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Hi, schön, dass ihr da seid. Machen wir gleich erstmal ein Quiz. Top Idee.
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Ach, Snow Patrol, Chasing Cars. Immer noch ein guter Song. Hallo Deutschland, hier ist Bob. Eure Abendshow, die gemeinsame Abendshow von Bremen 4, HR3, MDR Jump. NDR 2, ich muss auswendig aufsagen, weil ich den Zettel verschlammt habe. NDR 2, RBB 88.8, SR 1 und WDR 2. Gut, zusammengekriegt noch. Das Hirn funktioniert noch so ein bisschen. Produziert mit Liebe, Herzblut, Hingabe. Und jetzt einem schnellen Quiz für euch von SWR 3. Wir gucken gerade, was der allwissende Abendshow-Kalender macht. Hier, gucken wir hier. Karl Benz fährt durch die Stadt. Genau heute, vor 140 Jahren, am 3. Juli 1886, unternimmt Karl Benz in Mannheim die erste erfolgreiche und offizielle öffentliche Versuchsfahrt mit seinem dreirädrigen Benz-Patent-Motorwagen Modell Nummer 1. Er fuhr mit dem 265 Kilogramm schweren und 3/4 PS, 0,75 PS starken Wagen über den Friedrichsring. Bäm, was als die Geburtsstunde des Automobils gilt. Die coolere war ein Monat später seine Frau, ne? Bertha Benz, kühne Überlandfahrt am 5. August 1888. Ach, das war zwei Jahre später. Was? Nee. 1888, das ist okay. Bin ich sicher, ob 88 stimmt. Ich dachte auch 86, 18, ist egal. Seine Frau Bertha Benz hat sich heimlich dieses Ding genommen und das Auto genommen und ist mit den Söhnen Eugen und Richard 100 Kilometer einfach von Mannheim nach Pforzheim gefahren, hat dann Benzin gekauft in der Apotheke auf dem Weg, um das reinzufüllen, um die Alltagstauglichkeit des Motorwagens zu beweisen. Bertha Benz. Wir machen natürlich Folgendes, das ist eine Top-Idee. Wir machen das Spontane, wir fahren auch durch die Stadt, aber welche ist es nochmal? Schnellstquiz. Also ne, ich erzähle gleich irgendwelche Sehenswürdigkeiten oder sowas, an denen wir vielleicht vorbeikommen. Und ihr müsst rauskriegen, welche Stadt das ist. 07221 2011, sofort anrufen für ein spontanes Schnellstquiz und ihr gewinnt ein kleines Goodie-Päckchen. 07221 2011.

0: Australien immer noch 0, Ägypten 1 in der 53. Minute. Hallo, hier ist Bob, eure Abendshow an einem historischen Datum. Es ist der 3. Juli. Heute genau vor 140 Jahren ist Carl Benz durch Mannheim gefahren. Bam, die Geburtsstunde des Automobils in seinem Benz-Patent-Motorwagen-Modell Nummer 1. Zum ersten Mal ist er damit den Friedrichsring entlang gebraust. Mit ca. 20 Kilometer pro Stunde mehr fuhr das Ding nicht. Und das nehmen wir zum Anlass. Wir fahren auch durch die Stadt. Lustig ist das hier in der Spezialeffekteabteilung von unserem kleinen Mischpult hier. Guck mal, da ist die Motorkutsche, Benz-Motorkutsche. Ist ja geil. Mit der fahren wir jetzt los und sagen erstmal Hallo Markus in Hamm-Westfalen. Hallo Markus.
1: Hallo Markus.
0: Hey, Markus mit K und Markus mit C treffen sich und fahren zusammen mit der Motorkutsche. Gut, geht los. Wir haben gesagt, das ist ganz schön laut hier, das Ding. Vielleicht soll ich es doch ein bisschen leiser oder ausmachen. Die Motorkutsche. Okay. Wir fahren einfach mit der Motorkutsche, Markus, irgendwo lang und ich sag dir, was wir so sehen und dann sagst du, welche Stadt das ist. Ich gebe dir aber am Ende zwei zur Auswahl, keine Sorge. Ah, Okay. Guck mal hier, das ist ja die Frauenkirche und hier, das Residenzschloss. Huch, hier ist der Zwinger. Wo sind denn die Hunde da drin? Das sind gar keine, naja. Oh, ein Raddampfer auf der Elbe. Hier die Semperoper. Semperoper, toll. A, Köln, B, Dresden.
1: Nee, ich nehme Dresden.
0: Dresden ist richtig. Deine Tochter macht süße Geräusche, Markus. Dresden ist richtig. Genau, hat sie vorgesagt, Dresden. So, wir fahren weiter. Wo ist diese Motorkutsche? Hier, ich drücke auf den Knopf. Die fährt hier nur 30 Sekunden. Buh. Also, seht mal hier das Schokoladenmuseum. Hier ein schnuckeliges Brauhaus. Bitte keine abfälligen Bemerkungen über die Größe der Gläser, die es da gibt. Und untersteht euch da drin, ein Wasser zu bestellen. Dann fragt der Typ, der euch das Bier bringt, wollt ihr noch Wasser oder Seife dazu? Zu deinem Wasser? Oh, guck mal, der Dom. Dahinter ist auch gleich der Musical Dome. A, München, B, Köln.
1: Jetzt sind wir in Köln.
0: Das ist richtig. Du kennst dich aus in Hamm-Westfalen. Hier, letzte Start. Warte, wo ist die Motorkutsche? Flick's nochmal. So. Cool. Was ist das denn hier? Wenn das Handy zu wenig Speicher hat, dann gib mal einfach in die Speicherstadt. Oder wie sehe ich das? Na gut. Hier ist noch ein cooles Gebäude. Gehört das einer gewissen Elfi? Keine Ahnung. Oh, es kommt ganz leise klassische Musik raus. Da ist viel Harmonie drin an der Elbe. Hier ist noch das sehr berühmte Ocelot-Museum. Und guck mal, hier ist ein Beatles-Denkmal am Eingang von so einer schmuddeligen Straße. Und, wo sind wir?
1: In Hamburg.
0: In Hamburg ist richtig. Ich habe übrigens das Ocelot-Museum erfunden, aber Ocelot musste rein. Markus, du bist der Beste und deine Tochter auch. Wir schenken euch was. Bleib dran.
1: Ja.
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kurz vor 21:30 ist es. Was Neues von Miles Smith ist hier. Der hat ja ein neues Album draußen, der Miles. My Mess, My Heart, My Life. Der ist ja wirklich mit Stargazing echt in unser Ohrwurmzentrum eingezogen hier, ne? Der wohnt da immer noch drin. Miles Smith. Von seinem neuen Album jetzt bei uns in der Abendshow, Heaven. Das fängt ganz soft an, aber keine Sorge, ist hinten auch auf 2000 Spuren ausproduziert.

0: passiert Spannendes beim WM-Spiel Australien, Ägypten.
1: Hydration Break, immer noch 1:1. 9:30.
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3: Heute Nacht zeigen sich die Sterne von einem meist klaren oder allenfalls leicht bewölkten Himmel. Auf einigen Kuppenlagen liegen die Tiefstwerte bei 14 Grad, in Tallagen kühlt es bis auf 9 Grad ab. Morgen scheint die Sonne oft ungestört bei nur wenigen Wolken. Mit Höchsttemperaturen von 26 bis 30 Grad wird es dabei sommerlich warm. Am Sonntag geht es bei Sonne und einigen dickeren Wolken und Höchstwerten von 25 bis 29 Grad meist trocken weiter.

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1: Vorsicht im Regionalverband Saarbrücken. Auf der L252 zwischen Rentrisch und Neuweiler Gefahr durch eine ungesicherte Unfallstelle und Personen auf der Fahrbahn. In Saarbrücken zwischen der Anschlussstelle A620 Westspangenbrücke und dem Kreisel Ludwigsberg-Stau. Verzögerung ca. 15 Minuten. Regionalverband Saarbrücken. In Geislautern ist die Ludweiler Straße in Höhe der Rosseltalbrücke in beiden Richtungen wegen Instandsetzungsarbeiten gesperrt. Bis Montag 5 Uhr. In Saarbrücken sind die Straßen am Stadtgraben und Schillerplatz in beiden Richtungen wegen des Altstadtfestes gesperrt. Bis Montag 5 Uhr. Geblitzt wird unter anderem in Neunkirchen in der Waldstraße, in Lebach in der Trierer Straße und auf der A8 Pirmasens Richtung Saarlouis in Höhe Dillingen Süd.
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2: Und hier ist Pop, eure Abendshow mit Markus Barsch und den Frauen von Flow.
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Meine Damen und Herren, Contenance. Hier ist Pop, eure Abendshow. Jetzt kommt die Königin. Die Königin ist da, The Queen ist da, Madonna, The Queen of Pop, hat seit heute ein neues Album draußen. Macht ja gerade das Fenster auf und guckt, ob es da steht. Confessions 2 heißt es. Ja, es knüpft an an Confessions on a Dance Floor von 2005. Ne? Da war ja das hier mit drauf. Hang up war da drauf. Und wenn heutzutage dann andere so langsam am Queen of Pop Thron rütteln, was macht Madonna? Sehr schlau, die singt natürlich mit denen. Ja. Zuletzt ja mit Sabrina Carpenter, Bring Your Love. Klingt vom Sound her, ist gut, ne? So ein bisschen wie 2005. Ist ja auch eine Vorab-Single gewesen hier, Bring Your Love mit Sabrina Carpenter. Hat sie uns vorab ja schon gegönnt gehabt. Genauso ja wie hier, I Feel So Free, dieses Ding hier. Das ist schon sehr gut produziert. Das hört sich an, ein bisschen wie 2005, aber auch wie völlig aktuelle Musik. Geil, Omar. Confessions 2, daraus jetzt von Madonna, Danceteria. 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

0: Danceteria. Schon gut gemacht. Madonna vom heute erschienenen Confessions 2 Album. Danceteria. War es nicht ein Club? Cooler Club in den 80ern in New York City? Glaube ja.
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Pop, eure Abendshow. 89 Minuten gespielt bei Australien, Ägypten 1:1. Geht das womöglich in die Verlängerung? Wir wissen noch nicht, wie viele Minuten Nachspielzeit es gibt.

Almost Monday, no more regrets in der Abendshow. Noch ein Update von der A8 Stuttgart Richtung Karlsruhe zwischen Pforzheim Süd und Pforzheim Nord. Da steht ein kaputter LKW auf der rechten Spur, damit 4 Kilometer Stau. 35 Minuten dauert es, bis sie da vorbei sein. So, jetzt gibt's 5 Minuten gibt's drauf. Wir sind schon in der zweiten, immer noch 1-1 Australien-Ägypten.

0: Also, Verlängerung nach dem 1:1 nach der regulären Spielzeit bei Ägypten, Australien. Wir bleiben dran.
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2: 22 Uhr. Die Untreueermittlungen gegen den St. Ingberter Oberbürgermeister Meyer sind eingestellt worden. Das hat die Staatsanwaltschaft auf SR-Anfrage bestätigt. Demnach gebe es keinen hinreichenden Verdacht einer vorsätzlichen Pflichtverletzung durch den CDU-Politiker im Zusammenhang mit dem Verkauf der Seniorenwohnanlage Bläserhaus. SR-Inforeporter Aaron Klein.
3: Geklagt hatte Hans Wagner, der Vorgänger von Uli Meier als Oberbürgermeister. Wagner hatte Meier vorgeworfen, die Seniorenwohnanlage Bläserhaus 2019 unter Wert an einen Freund verkauft zu haben. Das Bläserhaus gehörte bis dahin der Bläse-Stiftung, deren Vorstandsvorsitzender immer der Oberbürgermeister ist. Die Staatsanwaltschaft teilt mit, im Vorfeld des Verkaufs hätte Meier mehrere Einschätzungen von Sachverständigen eingeholt, darunter auch solche von Wirtschaftsprüfern und ein Verkehrswertgutachten. Diese seien nicht gravierend fehlerhaft gewesen, so die Staatsanwaltschaft, sodass das Ermittlungsverfahren mangels Tatverdacht eingestellt wurde. Wagner und Meier streiten schon seit Jahren über das Bläserhaus. Mehrfach wurde geklagt.
2: Die saarländische Ministerpräsidentin Rehlinger spricht sich für eine Kita-Pflicht aus. Die SPD-Politikerin kündigte an, nach einem Weg zu suchen, um das zu ermöglichen. Laut Rehlinger geht es vor allem darum, Kindern zum Schulstart die gleichen Voraussetzungen mitzugeben und so Chancengleichheit zu erhöhen. Die CDU im Landtag wirft Rehlinger hingegen vor, von den ungelösten Betreuungsproblemen ablenken zu wollen. Zunächst müssten genügend Kita-Plätze und Personal geschaffen werden, bevor über eine Kita-Pflicht gesprochen werden könne. Einen Tag vor dem Start des AfD-Bundesparteitages in Erfurt haben erste Gegenproteste begonnen. Nach Angaben der Stadt sind mehr als 30 Versammlungen angemeldet. Die Polizei rechnet mit etwa 50.000 Demonstranten. Mehrere tausend Einsatzkräfte aus dem gesamten Bundesgebiet wurden zusammengezogen. Bei dem zweitägigen Treffen will die AfD ihren Parteivorstand neu wählen. Die Vorsitzenden Weidel und Kropalla stellen sich der Wiederwahl. In den ersten 6 Monaten dieses Jahres haben weitaus weniger Menschen einen Asylantrag gestellt als im Vorjahreszeitraum. Nach Informationen des Bundesinnenministeriums beantragten im ersten Halbjahr knapp 40.000 Menschen erstmals Schutz in Deutschland. Das sind etwa 21.000 weniger als im Vergleichszeitraum. Jan-Lennard Struff steht erstmals im Achtelfinale von Wimbledon. Der deutsche Tennisprofi besiegte den Russen Daniil Medvedev in 3 Sätzen. Und das waren die Nachrichten mit Marc Langels. 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Das Wetter in der Nacht meist klar, Abkühlung auf 14 bis 9 Grad. Morgen erneut sonnig und trocken bei Höchstwerten zwischen 26 und 30 Grad.
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5: Regionalverband Saarbrücken. In Geislautern ist die Ludweiler Straße in Höhe der Rosseltalbrücke in beiden Richtungen wegen Instandsetzungsarbeiten gesperrt. Bis Montag 5 Uhr. In Saarbrücken sind die Straßen am Stadtgraben und Schillerplatz in beiden Richtungen wegen des Altstadtfestes gesperrt. Bis Montag 5 Uhr. Bruchhof. Zwischen Berliner Straße und Ortsausgang Baustelle. Der Verkehr wird durch Ampeln geregelt. Halbseitig gesperrt bis zum 15. Juli 2026. Geblitzt wird unter anderem in Neunkirchen in der Waldstraße, in Lebach in der Trierer Straße und auf der A8 Pirmasens Richtung Saarlouis in Höhe Dillingen Süd.
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0: Am Freitagabend mit Markus Barsch. Hi, schön, dass ihr da seid. Ihr verpasst natürlich nichts. Verlängerung bei Australien, Ägypten, haben wir schon gesagt. Ne? Da hat die erste Hälfte der Verlängerung gerade angefangen. Steht noch 1:1. Und gleich schalten wir mal in dieses New York. Da heiraten wohl zwei so Mittelpromis. Nee, Spaß mit Soße. In 10 Minuten Taylor Swift. Travis Kelce hier im Originalinterview. Nein, auch das Quatsch. Aber wir schalten wenigstens mal hin in den Madison oder neben den Madison Square Garden. Das machen wir gleich.
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Bam. Wir müssen jetzt Wartemusik machen. Wir versuchen gerade, ja, ich habe es eben schon erzählt, wir wollen mal nach New York schalten, an den Madison Square Garden, da heiraten Taylor Swift und Travis Kelce, womöglich, gerade, heute, whatever. Aber wahrscheinlich sind da noch mehr Medienmenschen, die auch irgendwo hinschalten wollen. Deswegen kriegen wir gerade keinen Kontakt zu unserer Korrespondentin. Soll ich nochmal hören? Nee, da ist nichts zu drin. Wir machen Wartemusik von einer gewissen Taylor Swift. I knew it, I knew you. Versuchen es gleich wieder.

0: I knew it. Taylor Swift. In eurer Abendshow, hallo Deutschland, hier ist die gemeinsame Abendshow von Bremen 4, HR3, MDR Jump, NDR 2, RBB 888, SR1 und WDR 2, produziert von euch jetzt mit einer Live-Schalte nach New York City von SWR 3. Da ist ja wohl die größte Hochzeit, die man sich nur vorstellen kann. Da wird nicht gekleckert, da wird geklotzt. Taylor Swift und Travis Kelce, zwei Superstars, heiraten und live am Madison Square Garden. Das ist eine der größten Arenen, die es gibt. Die wurde dafür mal eben genommen. Steht unsere USA-Korrespondentin Giselle Uecker. Giselle, hallo, hast du die beiden schon gesehen? Ist Taylor an dir vorbeigegangen?
1: Ja, das würdet ihr jetzt gerne wissen. Nein, also das, was ich sehe, ist, dass hier jetzt der Reihe nach mit abgedunkelten Fenstern schwarze SUVs vorfahren. Und zwar direkt an den Madison Square Garden ran. Da wurde tatsächlich so eine Art Zelttunnelsystem aufgebaut, wo dann immer wieder ein schwarzer Vorhang aufgezogen wird von Mitarbeitern. Und dann fahren die Autos da rein und dann wird wieder zugezogen. Und dann fahren sie wahrscheinlich weiter durch den Tunnel bis zum Eingang vom Madison Square Garden. Da kann man wirklich nicht erkennen, wer da ein- und aussteigt.
0: Mann, wir haben es gedacht, wir haben da wie so in Oscars roten Teppich, damit ihr auch mal seht, wer da alles hingeht. Sogar das wird geheim gehalten. Buh, Giselle.
1: Ja, so ist das. Also ich meine, darum geht es, glaube ich, auch bei dieser Konzertarena, dass bloß niemand hier da rein fotografieren kann. Das ist ja so ein fensterloser Bunker, den man wirklich auch sehr, sehr sicher halten kann. Ich glaube, Taylor Swift möchte die Erste sein, die ein Foto von ihrer Hochzeit postet.
0: Ja, das ist ja fürchterlich. Was machen denn jetzt wir zwei? Über was kannst du denn berichten, wenn nicht mal die Promis, die da hinfahren, gesehen werden dürfen?
1: Na, immerhin wissen wir, dass diese Hochzeit jetzt offensichtlich hier stattfindet, ob mit oder ohne Jawort, das ist noch so ein bisschen die Frage, aber Hochzeitsfeierlichkeiten, danach sieht alles aus und das haben auch die letzten Tage, darauf haben die letzten Tage hingedeutet. Hier sind ja lauter LKW rangekarrt worden, die alles Mögliche transportiert haben in den Madison Square Garden hinein. Da soll wohl so eine Art Liebesgarten oder so innen drin aufgebaut worden sein, der dann als Kulisse dient. Die Mutter von Travis Kelce ist an einem New Yorker Flughafen gestern gesichtet worden. Und auch ein silberner Chevrolet, der wohl vorgefahren ist zu einem Probedinner gestern Abend schon hier im Madison Square Garden. Und da drin soll Taylor Swift gesessen haben, denn diesen Chevrolet hat man kurz vorher an ihrem New Yorker Apartment gesehen.
0: Aha, da wird ja ordentlich spurenmäßig alles recherchiert und investigativ abgebildet. Hervorragende Arbeit. Aber sag mal, man weiß aber noch nicht genau, ob sie jetzt eventuell schon geheiratet haben oder nicht, ne? Oder nur standesamtlich oder wieder was.
1: Ja, also eine Zeitschrift hier in New York, die New York Post, die hat gesagt, Taylor und Travis, die sind schon längst verheiratet. Auf der anderen Seite schreiben andere Promi-Klatsch-Portale, die auch immer bestens informiert sind, nein, das Ja-Wort, das findet heute, am frühen Abend hier statt in der Mega-Arena und danach geht's los mit der Mega-Fete.
0: Live aus New York, unsere ARD-USA-Korrespondentin Giselle Uecker vom Madison Square Garden in New York. Danke für die Informationen.
1: Gerne. Spannend.

die 90er haben angerufen, die wollen die Backstreet Boys zurück. Quit playing games. Wir wippen ein bisschen mit dem Fuß, oder? DJ Goja, Jason Derulo, Melody. Michiko, neu in eurer Abendshow. Ist immer noch 1-1 bei Australien, Ägypten.

0: mit Chico, DJ Goja, Jason Derulo, hier in eurer Abendshow. Sollen wir ein schnelles Quiz machen? Hallo, wir machen Folgendes. Kevin ist hier.
1: Ja, hallo.
0: Wir mimen jetzt in unserer Professionalität als Mimen. Wir mimen etwas, das man machen kann. Und ihr müsst raten, was wir machen. Also, wir kamen gerade drauf, weil eben und so weiter. So.
1: Das erklärt sich vielleicht, wenn wir es machen.
0: Also, wer zuerst eine Idee hat, was wir ja jetzt gerade machen, der kriegt der SES, them, they, kriegt ein Goodie Pack. Machen wir so? Ich glaube, so machen wir es, oder?
1: So machen wir es.
0: Also, wir können ja mal anfangen.
1: Hast schon gesagt, 07221 2011?
0: Ja, sofort anrufen, 07221 2011. Wir haben uns das gerade erst ausgedacht, deswegen. Hey, sag mal, Kevin, schwimmt da ein Tigerhai?
1: Oh.
0: Weiß nicht, oder?
1: Nee. Bin ich mir nicht sicher. Nee. Da drüben, vielleicht ein atlantischer Schafnasenhai.
0: Krass, aber ich bin auch nicht sicher, ob das. Nee, weiß ich nicht genau, ob der das ist. Hier, ist das da ein Weißspitzenriffhai? Nein,
1: weiß auch nicht. Ich tendiere eher zu Schwarzspitzenriffhai.
0: Ja, weiß ich aber auch nicht, ist auch nicht sicher, ehrlich gesagt. Nee. Guck mal, ist das da? Das ist ja gemein. Ist das ein Bullenhai? Der Tütata? Nein, darf man nicht sagen. Aber auch da sind wir gar nicht sicher. Was hast du gesehen?
1: Ja? Ich glaube, es ist ein Hammerhai.
0: Meinst du wirklich?
1: Ja, es ist schwierig. Aber die sind sauschwer zu erkennen.
0: Ist so wirklich, schwierig. Ganz schwierig. Ist auch sehr trüb hier, das Wasser und so. Mal gucken, was hier so passiert.
1: Ja.
0: Hallo, hier ist Pop, die Abendshow. Ja. Was machen wir gerade?
1: Wer ist dran? Bullenhai?
2: Riesenhai?
0: Wer ist denn da?
2: Hier ist Jonathan aus Karlsruhe.
0: Jonathan.
2: Ich glaube, ihr macht heiraten.
0: Ja, das stimmt.
1: Ja. Ja. Jonathan, bleib dran. Wir schenken dir was.
2: Super.
0: Super intellektuelles Spezialquiz gerade. Sehr gut.
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1: Es ist 22:30.
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3: Heute Nacht zeigen sich die Sterne von einem meist klaren oder allenfalls leicht bewölkten Himmel. Auf einigen Kuppenlagen liegen die Tiefstwerte bei 14 Grad, in Tallagen kühlt es bis auf 9 Grad ab. Morgen scheint die Sonne oft ungestört bei nur wenigen Wolken. Mit Höchsttemperaturen von 26 bis 30 Grad wird es dabei sommerlich warm.
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4: Vorsicht bitte im Saarpfalz-Kreis und Kreis-Regionalverband Saarbrücken. Auf der Landesstraße zwischen St. Ingbert und Sulzbach-Saar befindet sich eine ungesicherte Unfallstelle. Landsweiler Reden. Die Kreisstraße ist zwischen Hauptstraße und dem Kreisverkehr wegen eines Feuerwehreinsatzes in beiden Richtungen gesperrt. Regionalverband Saarbrücken. In Geislautern ist die Ludweiler Straße in Höhe der Rosseltalbrücke in beiden Richtungen wegen Instandsetzungsarbeiten gesperrt. Bis Montag 5 Uhr. In Saarbrücken sind die Straßen am Stadtgraben und Schillerplatz in beiden Richtungen wegen des Altstadtfestes gesperrt. Bis Montag 5 Uhr. A1 Saarbrücken Richtung Trier. Zwischen Mehring und Rastplatz Mehringer Höhe Brückenarbeiten. Es ist nur eine Spur frei. Bis 1. September 2027. Geblitzt wird unter anderem in Neunkirchen in der Waldstraße, in Lebach in der Trierer Straße und auf der A8 Pirmasens Richtung Saarlouis in Höhe Dillingen Süd.
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5: Und jetzt Bob, eure Abendshow mit Markus Barsch und den hervorragenden The Bowser aus Finnland.

0: Ganz Ägypten und ganz Australien kriegt jetzt langsam Fieber, denn jetzt geht's ins Elfmeterschießen. Wir halten euch auf dem Laufenden hier in eurer Abendshow. Zwischendurch, was ist, wie bitte? Ihr habt noch gar nicht gelacht heute den ganzen Tag. Das ändern wir sofort mit der hervorragenden, guckt euch mal im Netz alles an, was ihr finden könnt, Emilia Suchlich. Sucht bitte nach Emilia Suchlich, S-U-C-H-L-I-C-H, Suchlich. Die ist so lustig, sie ist Profi, klassische Profi-Trompeterin, ne? Spielt auf der ganzen Welt, Ende 20 ist sie und erfolgreiche Comedy-Frau mittlerweile auch nebenher. Die erzählt aber auch so locker, als wären wir alle ihre besten Freunde und sie erzählt es uns gerade.
1: Manchmal kommen ja so Leute und fragen, ey, willst du Kinder? Also eigene, mir werden selten fertige angeboten. Und man macht sich so Gedanken, ne? Und ich finde, Kinder kriegen ist eine sehr große Verantwortung. Ich persönlich traue mir das nicht so zu. Ich habe mir aber auch jetzt so überlegt, ich kenne schon viele Leute, die Kinder haben und der Verantwortung auch gar nicht gewachsen sind. Also, ihr scheint da auch Leute zu kennen. Ich hatte im Kindergarten einen in meiner Gruppe, der hieß Florentin. Und es waren vier Kinder in der Familie, die hießen Florentin, Florentine, Frederik und Frederike. Sie waren offensichtlich überfordert, ne? Kannst da nicht vier Kinder machen und so tun, als wären es nur zwei.
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Elfmeterschießen ist was, nichts für die schwachen Nerven einfach. Also, viermal geschossen, der Australier hat angefangen, verschossen, der zweite von Australien ging rein und Ägypten hat gerade den zweiten auch reingemacht. Jetzt ist wieder Australien dran. Wenn der jetzt trifft, dann ist wieder alles möglich. Ihr wisst, wie es ist. Wir spielen euch Topic und Becky G. Sorry, Papi, neu in der Abendshow.

0: Ist jetzt Matchball? Der zweite Australier hat im vierten Elfmeter verschossen. Das ist spannend. Ja, stimmt. Ägypten hat 3 Elfmeter reingemacht.
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australischen Spieler stehen im Stadion in Dallas mit Tränen in den Augen vor den Fans, applaudieren. Den Fans zurück, die auch applaudieren. Das ist Sport. Und Ägypten freut sich ein Loch in die Mütze. Das ist auch schön. Hey, Vorsicht noch gerade auf der A4 Erfurt Richtung Kirchheimer Dreieck. Zwischen Bad Hersfeld und Kirchheimer Dreieck steht ein kaputter LKW im Baustellenbereich. Vorsichtig sein, gut ankommen. Easy.

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1: 23 Uhr. Im Tarifkonflikt bei der Saarbahn soll in der kommenden Woche wieder verhandelt werden. Der kommunale Arbeitgeberverband KAV Saar kündigte an, den Termin am Mittwoch wahrnehmen zu wollen. Zugleich kritisierte er aber erneut das Verhalten der Gewerkschaft Deutscher Lokomotivführer, kurz GDL. SR-Reporter Peter Sauer.
2: Zwar fehle derzeit völlig die Fantasie, wie man in der aktuellen Situation zu einer Einigung mit der GDL kommen könne, dennoch will der KAV Saar den Gesprächstermin am Mittwoch in Frankfurt wahrnehmen. Eine vertrauensvolle Tarifpartnerschaft erscheine derzeit unmöglich, zumal die GDL angekündigt hatte, den Tarifkonflikt notfalls bis Weihnachten führen zu wollen. Die Saarbahnfahrer streiken aktuell bereits zum 6. Mal, seit Donnerstag und noch bis Montag früh. Die Saarbahn GmbH setzt wegen des Altstadtfestes in Saarbrücken am Wochenende einen Schienenersatzverkehr mit Bussen ein.
1: Bei der Neuwahl der Saarbrücker Regionalversammlung werden Ende August 8 Parteien antreten. Das hat der Wahlausschuss entschieden. Zugelassen sind demnach SPD, CDU, AfD, Grüne, FDP, Linke sowie Bund.Saar und das BSW. Nicht zugelassen wurde die Partei, weil sie nicht genügend Unterstützerstimmen nachweisen konnte. Die beiden derzeit noch im Regionalverband vertretenen Freien Wähler und Saarland für alle haben keine Liste eingereicht. Die Neuwahl der Regionalversammlung findet am 30. August statt. Bundesfinanzminister Klingbeil plant im kommenden Jahr eine höhere Neuverschuldung als bisher veranschlagt. Das geht aus der Kabinettsvorlage hervor, die mehreren Medien vorliegt. Demnach ist im Kernhaushalt 2027 eine Nettokreditaufnahme von knapp 119 Milliarden Euro vorgesehen. Bei den Eckwerten Ende April waren noch neue Schulden in Höhe von fast 111 Milliarden Euro geplant. Auch die Ausgaben steigen dem Bericht zufolge noch einmal deutlich an, und zwar um gut 12 Milliarden Euro. Bei der Fußball-WM in Nordamerika hat Ägypten das Achtelfinale erreicht. Die Mannschaft setzte sich gegen Australien mit 4:2 im Elfmeterschießen durch. Nach 90 und 120 Minuten Spielzeit hatte es 1:1 gestanden. In rund einer Stunde trifft noch Titelverteidiger Argentinien auf den WM-Neuling Kap Verde und anschließend spielt Kolumbien gegen Ghana. Und das waren die Nachrichten mit Marc Langels. 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Das Wetter in der Nacht meist klar, dabei Abkühlung auf 14 bis 9 Grad. Morgen dann erneut sonnig und trocken und die Höchstwerte liegen zwischen 26 und 30 Grad.
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4: Vorsicht bitte auf der A623 Friedrichsthal Richtung Saarbrücken. Zwischen Sulzbach-Altenwald und Sulzbach liegt ein Tier. Landsweiler Reden. Die Kreisstraße ist zwischen Hauptstraße und dem Kreisverkehr wegen eines Feuerwehreinsatzes in beiden Richtungen gesperrt. Regionalverband Saarbrücken. In Geislautern ist die Ludweiler Straße in Höhe der Rosseltalbrücke in beiden Richtungen wegen Instandsetzungsarbeiten gesperrt. Bis Montag 5 Uhr. In Saarbrücken sind die Straßen am Stadtgraben und Schillerplatz in beiden Richtungen wegen des Altstadtfestes gesperrt. Bis Montag 5 Uhr. Bruchhof. Zwischen Berliner Straße und Ortsausgang Baustelle. Der Verkehr wird durch Ampeln geregelt. Halbseitig gesperrt bis zum 15. Juli 2026. Geblitzt wird unter anderem in Neunkirchen in der Waldstraße, in Lebach in der Trierer Straße und auf der A8 Pirmasens Richtung Saarlouis in Höhe Dillingen Süd.
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5: Mit Markus Barsch, hallo. Wir fangen an mit Sophie and the Giants, Shut Up and Dance.
0: 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Shut up!

Oh. Cat Burns. Das ist ein guter Künstlername. Die Katze brennt. Cat Burns. Hallo, hier ist Pop, eure Abendshow am Freitagabend. Sehr schöner Fanservice finden wir von Justin Bieber. Sind wir nicht alle Fans von Justin Bieber? Doch. Er hat ja letztens schon ein Live-Album rausgehauen, ne? Swag Live from Coachella in Klammern Weekend One. Wochenende 1. Genau. Und weil das Coachella zwei Wochenenden hat, jetzt die totale Überraschung. Heute neu erschienen von Justin Bieber. Swag Live from Coachella in Klammern Weekend 2. Ah, wir hören daraus Daisies.

Vorsicht, noch gerade auf der B200. Ne, warte mal, jetzt kommt noch was. Da machen wir diese Hintergrundmusik an, wie sich das gehört, anständig. Vorsicht bitte einmal auf der B269N, Ensdorf Richtung Überherrn, zwischen B269 und A620, Ensdorf und Listdorfer Berg. Da ist eine ungesicherte Unfallstelle. Und gerade noch neu, Vorsicht im Kreuz Kerpen, in der Überleitung zur A61 Richtung Mönchengladbach steht ein kaputtes Auto.

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2: Es ist 11:30.
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4: Heute Nacht zeigen sich die Sterne von einem meist klaren oder allenfalls leicht bewölkten Himmel. Auf einigen Kuppenlagen liegen die Tiefstwerte bei 14 Grad, in Tallagen kühlt es bis auf 9 Grad ab. Morgen scheint die Sonne oft ungestört bei nur wenigen Wolken. Mit Höchsttemperaturen von 26 bis 30 Grad wird es dabei sommerlich warm. Zunächst weht der westliche Wind schwach, lebt im Tagesverlauf aber mäßig auf.
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5: Vorsicht bitte auf der B269N, Ensdorf Richtung Überherrn. Zwischen B269, A620, Ensdorf und Liesdorfer Berg befindet sich eine ungesicherte Unfallstelle. Vorsicht bitte in Merzig. Auf der Landesstraße zwischen der B51 und Trierer Straße befindet sich eine Ölspur auf der Fahrbahn. Landsweiler Reden. Die Kreisstraße ist zwischen Hauptstraße und dem Kreisverkehr wegen eines Feuerwehreinsatzes in beiden Richtungen gesperrt. Regionalverband Saarbrücken. In Geislautern ist die Ludweiler Straße in Höhe der Rosseltalbrücke in beiden Richtungen wegen Instandsetzungsarbeiten gesperrt. Bis Montag 5 Uhr. In Saarbrücken sind die Straßen am Stadtgraben und Schillerplatz in beiden Richtungen wegen des Altstadtfestes gesperrt. Bis Montag 5 Uhr. A1 Saarbrücken Richtung Trier. Zwischen Mehring und Rastplatz Mehringer Höhe Brückenarbeiten. Es ist nur eine Spur frei. Bis 1. September 2027. Geblitzt wird unter anderem in Neunkirchen in der Waldstraße, in Lebach in der Trierer Straße und auf der A8 Pirmasens Richtung Saarlouis in Höhe Dillingen Süd.
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2: Und hier ist Pop, eure Abendschau mit Markus Barsch. Hi, Tempest City sind auch da.

0: Holly Humberstone, To Love Somebody in eurer Abendshow. Es ist 23.42 Uhr, aktuelle Uhrzeit in New York City, 17.42 Uhr. So langsam füllt sich der Madison Square Garden, die Promis trudeln ein und das Traurige ist ja, wir haben ja eben mit unserer Korrespondentin in New York gesprochen, live. Die ganzen Promis werden in pechschwarzen Limousinen mit verdunkelten Scheiben an ganzen schaulustigen Menschen vorbeigefahren in ein Zelt, da steigen die dann aus, niemand sieht's. Mann, da gibt's überhaupt nichts zu gucken. Bei der Riesenbrimboriums-Hochzeit von Taylor Swift und Travis Kelce. Buh, buh, buh. Dafür mieten die da diese riesige Halle, den Madison Square Garden. Wir haben mit euch den Gegenentwurf aufgemacht. Es geht ja wohl auch wesentlich kleiner und das ist genauso schön. Peng, so. Und hier kommen immer noch so fröhliche Mails ins Studio. Anja schreibt uns, hey Leute, wir haben am 11.12.13 geheiratet und nur unser damaliger Hund war dabei. So geht's auch. Die Standesbeamtin hat die Fotos gemacht und es war wunderschön. Das glaube ich, liebe Anja. Liebe Grüße an den Hund. Steffi an die 07221 2011 mit einer Sprachnachricht. Die haben es auch sehr entspannt gehalten bei der Hochzeit.
1: Meine Cousine hat uns getraut. Sie ist Pfarrerin und hat dann so einen Klapptisch mitgebracht. Eine schöne Tischdecke drüber. Sie hat auch ein Kreuz mitgebracht. Eine Kerze war sehr schön. Als Band war mein Schwager dabei und Freunde, die haben Gitarre gespielt und dazu Lieder gesungen. Unser Hochzeitsoutfit, das haben wir aus einem Theaterfundus geliehen, sah totschick aus und so haben wir eine sehr spezielle Hochzeit gehabt.
0: Ja.
1: Und die war wunderschön und unvergessen.
0: Das hört sich toll an. Ralf hat uns auch noch eine Sprachnachricht geschickt an die 07221211. Er und seine Frau haben die große Feier erst 5 Jahre nach dem Standesamt gemacht. Das hatte einmal Platzgründe, aber auch wahrscheinlich pekuniäre.
2: Wir haben mit der Familie gefeiert, mit Freunden. Die Feier war in unserer 25 Quadratmeter Studentenbude. Also die Tafel hat eigentlich das Wohnzimmer komplett eingenommen. War aber insgesamt sehr schön, hat sehr viel Spaß gemacht. Erinnern wir uns sehr gerne dann zurück.
0: Ah.

0: Ja, aber Michael, das ist ja toll.
1: Was denn?
0: Dass du schon da bist.
1: Ich kann noch gar nicht hier sein.
0: Ach so, ja.
1: Wir können nicht im gleichen Raum sein.
2: Ein grässliches Missverständnis.
0: Gleich geht's hier ganz toll weiter mit Michael Rolfsteck in der Popnacht. Spielst du Braunsche Röhre eventuell?
1: Ja, tue ich tatsächlich.
0: Das ist ein neues Quiz von dir.
1: Das ist ein neues Quiz, habe ich mir gerade ausgedacht.
0: Toll. Ich freue mich, bleib dran. Ich leg mich hier auf den Fußboden.
1: Hurra!

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1: 0 Uhr. Auf ihrem Bundesparteitag in Erfurt will heute die AfD ihre Parteispitze neu bestimmen. Einzige Kandidaten für das Amt der Bundessprecher sind die Amtsinhaberin Alice Weigel und ihr Co-Chef Tino Chrupalla. Aus Erfurt Olli Sondermann-Becker.
2: Ob der Parteitag allerdings überhaupt pünktlich losgeht, ist noch unklar. Rund um den Tagungsort, die Messe Erfurt, haben sich tausende Gegendemonstranten angesagt. Die einen wollen den AfD-Delegierten friedlich zeigen, was sie von der Rechtsaußenpartei halten, nichts. Und die anderen haben auch schon Blockaden angekündigt, die den Parteitag verhindern sollen. Das will die Polizei allerdings nicht zulassen. Die AfD habe das Recht und auch die Pflicht, einen ordentlichen Parteitag abzuhalten.
1: Bundeskanzler Merz hat US-Präsident Trump seine Glückwünsche zum 250. Jahrestag der Unabhängigkeit der Vereinigten Staaten übermittelt. Regierungssprecher Cornelius sagte, in dem Telefonat habe Merz die besondere Verbundenheit zwischen Deutschen und Amerikanern unterstrichen. Die USA feiern heute den 250. Jahrestag ihrer Unabhängigkeit von Großbritannien. Landesweit gibt es Paraden, Volksfeste und Feuerwerke. Bei dem Telefonat sei es auch um den anstehenden NATO-Gipfel in Ankara gegangen. Dabei habe der Bundeskanzler betont, dass Deutschland mehr Verantwortung für die Sicherheit im euroatlantischen Raum übernimmt. Im Tarifkonflikt bei der Saarbahn soll in der nächsten Woche wieder verhandelt werden. Der Kommunale Arbeitgeberverband hat angekündigt, den für kommenden Mittwoch in Frankfurt geplanten Termin wahrzunehmen. Es fehle aber die Fantasie, wie eine Einigung mit der Gewerkschaft GDL gelingen könne. Eine vertrauensvolle Tarifpartnerschaft erscheine derzeit nicht möglich. Die Saarbahnfahrer befinden sich seit gestern wieder im Streik. Der Ausstand soll bis Montagmorgen dauern. Bei der Fußball-WM in Nordamerika hat Ägypten das Achtelfinale erreicht. Die Mannschaft setzte sich gegen Australien mit 4:2 im Elfmeterschießen durch. Nach 90 und 120 Minuten hatte es 1:1 gestanden. Unterdessen hat Jürgen Klopp Gespräche mit dem DFB über das Amt als Bundestrainer bestätigt. Er sagte bei Magenta TV, er sei bereit, müsse aber noch Dinge mit seinem jetzigen Arbeitgeber klären. In Barcelona startet heute die 113. Tour de France. Die Rundfahrt beginnt mit einem fast 20 Kilometer langen Mannschaftszeitfahren. Der schnellste aus der Siegermannschaft wird erster Spitzenreiter der Gesamtwertung. Das Wetter in der Nacht meist klar, Abkühlung auf 14 bis 9 Grad. Tagsüber erneut sonnig und trocken bei Höchstwerten zwischen 26 und bis zu 30 Grad. Und das waren die Nachrichten mit Marc Langels. 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
4: Landkreis Saarlouis. Die B405 ist zwischen Fraulautern und Saarwellingen wegen Bauarbeiten halbseitig gesperrt. Der Verkehr wird durch eine provisorische Ampelanlage geregelt, bis Anfang Juli. Landsweiler-Rehden. Die Kreisstraße ist zwischen Hauptstraße und dem Kreisverkehr wegen eines Feuerwehreinsatzes in beiden Richtungen gesperrt. Regionalverband Saarbrücken. In Geislautern ist die Ludweiler Straße in Höhe der Rosseltalbrücke in beiden Richtungen wegen Instandsetzungsarbeiten gesperrt. Bis Montag 5 Uhr. In Saarbrücken sind die Straßen am Stadtgraben und Schillerplatz in beiden Richtungen wegen des Altstadtfestes gesperrt. Bis Montag 5 Uhr. Bruchhof. Zwischen Berliner Straße und Ortsausgang Baustelle. Der Verkehr wird durch Ampeln geregelt. Halbseitig gesperrt bis zum 15. Juli 2026. Geblitzt wird unter anderem in Neunkirchen in der Waldstraße, in Lebach in der Trierer Straße und auf der A8 Pirmasens Richtung Saarlouis in Höhe Dillingen Süd.
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0: Beneath Your Beautiful von Labyrinth und Emily Sunday.
1: Hallo Deutschland, hier ist die Popnacht. Heute ist Samstag, der 4. Juli 2026. Und wir haben heute Nacht ein fantastisches Programm für euch. Ich habe früher oft gelogen, wenn ich das gesagt habe, aber heute ist es wirklich wahr. Es ist fantastisch. Und es ist ja auch ein fantastischer Tag. Die USA haben Geburtstag. Sie werden 250. Es ist Unabhängigkeitstag in den USA und unabhängig davon spielen wir heute Braunsche Röhre, das Fernsehquiz im Radio. Da werden wir all euer nutzloses Fernsehwissen abfragen. Heute zu US-Serien. Wir machen ein kleines Special, denn wenn es etwas gibt, das die USA in den letzten 250 Jahren geprägt hat, dann Captain Kirk und Sheldon Cooper. Das also heute Nacht, unser Fernsehquiz Braunsche Röhre. Beim Altherren-Fußballturnier in Nordamerika spielt gerade Lionel Messi gegen Vosinha. Der Torwart von Kap Verde ist bei dieser WM mit 40 gerade noch rechtzeitig berühmt geworden. Heute kann er nochmal Fußballgeschichte schreiben. Als Statisten haben beide die Nationalmannschaften aus Argentinien und Kap Verde mitgebracht. Und Taylor Swift heiratet gerade Travis Kelce im romantischen Madison Square Garden in New York bei einer intimen Feier mit ihren 1000 engsten Prominenten. In allen Fällen werden wir euch sagen, wer gewinnt.

0: Love Bites Back von Lou Saint. Hier ist die Popnacht mit Michael Räufschneck. Ich hatte vergessen zu sagen, wir werden selbstverständlich auch live zum ersten Training von Jürgen Klopp mit der Fußballnationalmannschaft schalten. Wenn es denn soweit ist, wir gehen davon aus, es kann eigentlich nur noch heute Nacht beginnen. Ich hatte eine erfolgreiche Woche. Bin mit der Bahn viel unterwegs gewesen, hatte diese Woche 3 Bahnreisen gebucht. Ausfallquote bei allen 3 gebuchten Verbindungen, 3 von 3. Yay! Auf manches ist wenigstens noch Verlass. Dafür ist mein Gepäck jedes Mal mit mir gekommen. Das ist bei Flugreisen ja das Problem dann immer. 24 Millionen Gepäckstücke sind letztes Jahr angeblich bei Flugreisen verloren gegangen. Millionen von Menschen haben sich geärgert. Zum Beispiel hier, Comedian Benjamin Tompkins.
1: Ich versuche manchmal so besonders witzig zu sein. Und ich habe beim Einchecken in Berlin heute Morgen, stand ich mit dem Ticket da, habe gesagt, ich möchte nach Köln, mein Koffer, der soll nach München. Dann hat sie gesagt, das geht nicht. Ich sage, wieso das denn nicht? Das haben sie das letzte Mal doch auch geschafft. Was soll denn? Aber wie gesagt, bei mir ist was mit dem Koffer, denn ich meine, war ja klar, dass ausgerechnet mein Koffer. Ist ja logisch. Und das ist so, ich habe dann auch ein Formular bekommen von diesem Schalter dort und das muss ich ausfüllen. Da bin ich bei der ersten Frage, stehe ich schon an. Ich meine, da steht, ist Ihr Gepäck beschädigt oder nur verloren? Schauen Sie, inhaltlich verstehe ich das nicht und ich weiß auch nicht, was ich ankreuzen soll. Denn das, was bei mir auf dem Gepäckband purzelte, ist sowohl als auch. Das finden Sie witzig, ne? Meine Freundin fand es auch ganz witzig. Als das Ding aufs Gepäckband purzelte, die hat gleich gesehen, das ist meiner, die hat sofort losgebrüllt vor Lachen. Aber sofort. Alle, ich sag immer, alle drumherum, alle haben gelacht. Alle, alle. Und hätte ich nicht gleich gesehen, dass es mein Koffer ist, hätte ich auch gelacht. Und was macht man in dem Moment? Was machen Sie da, wenn das läuft da rum wie auf so einem Sushi-Band? Mein Trick war, ich warte einfach, bis alle ihr Gepäck haben und dann greife ich zu. Alle hatten ihr Gepäck und alle sind stehen geblieben. Und irgendwann musst du ja zugreifen, nützt ja nichts. Das fällt ja auch auf. Du bist ja der Einzige ohne Koffer. Es fällt ja auf. Die gucken dich alle schon an, also greifst du dann beherzt zu. Und meine Freundin in dem Moment ganz laut, dass es jeder hören konnte, ich denke, du machst keine halben Sachen.

Eine Eilmeldung aus dem Verkehrszentrum. Achtung, ein Falschfahrer auf der A659 Weinheim Richtung Viernheim. Zwischen Kreuz Weinheim und Viernheimer Kreuz. Hier kommt ein Falschfahrer entgegen. Bitte äußerst rechts fahren und nicht überholen. Auf der A659 Weinheim Richtung Viernheim. Zwischen Kreuz Weinheim und Viernheimer Kreuz ein Falschfahrer. Bitte Vorsicht in beiden Richtungen.

0: Es gab kein Hotel, keinen alternativen Weg für uns. Wir haben uns ein Fahrzeug gemietet. Sind dann noch 9,5 Stunden 1000 Kilometer durch 5 Bundesstaaten gefahren. Um 5 Uhr morgens im Hotel. Natürlich war auch das Gepäck weg, nachdem wir dann 2 Stunden geschlafen haben und zum Flughafen gefahren sind. Danach dann auch immer noch. Hat den ganzen Tag gedauert, bis sie das wiederbekommen haben. Puh! Ich wüsste gern, ob der Pilot jemals wieder aufgetaucht ist.
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3: Heute steht ein Tag mit erneut viel Sonnenschein ins Haus. Dabei ist die Sonne oft ungestört, hier und da auch in Begleitung von wenigen lockeren Wolken zu sehen. Mit 26 bis 30 Grad wird es sommerlich warm. Zunächst weht der westliche Wind schwach, lebt im Tagesverlauf aber mäßig auf. Am Sonntag geht es bei Sonne und Wolken meist trocken weiter. Ein paar Tropfen sind nicht ausgeschlossen bei Höchstwerten von 25 bis 29 Grad.
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4: Vorsicht bitte im Saarpfalzkreis. Auf der Landesstraße zwischen Reiskirchen und Jägersburg liegt ein Tier und es laufen Personen. Regionalverband Saarbrücken. Die B268 ist zwischen Heusweiler und Riegelsberg wegen einer Baustelle gesperrt. Bis Anfang August. Landkreis Saarlouis. Die B405 ist zwischen Fraulautern und Saarwellingen wegen Bauarbeiten halbseitig gesperrt. Der Verkehr wird durch eine provisorische Ampelanlage geregelt. Bis Anfang Juli. Landsweiler-Reden. Die Kreisstraße ist zwischen Hauptstraße und dem Kreisverkehr wegen eines Feuerwehreinsatzes in beiden Richtungen gesperrt. Regionalverband Saarbrücken. In Geislautern ist die Ludweiler Straße in Höhe der Rosseltalbrücke in beiden Richtungen wegen Instandsetzungsarbeiten gesperrt. Bis Montag 5 Uhr. In Saarbrücken sind die Straßen am Stadtgraben und Schillerplatz in beiden Richtungen wegen des Altstadtfestes gesperrt. Bis Montag 5 Uhr. Bruchhof. Zwischen Berliner Straße und Ortsausgang Baustelle. Der Verkehr wird durch Ampeln geregelt. Halbseitig gesperrt bis zum 15. Juli 2026. Geblitzt wird unter anderem in Neunkirchen in der Waldstraße, in Lebach in der Trierer Straße und auf der A8 Pirmasens Richtung Saarlouis in Höhe Dillingen Süd.
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Repeated von Martin Garrix und Ed Sheeran. Es gibt eine Entwarnung aus dem Verkehrszentrum. Auf der A659 Weinheim-Viernheim jetzt kein Falschfahrer mehr zwischen Kreuz Weinheim und Viernheimer Kreuz. 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

0: These Days von Rudy Mantle und Jess Glynn. Hier ist die Popnacht. Deutschland braucht einen neuen Fußball-Bundestrainer. Und es wirkt alles so, als könnte es ganz, ganz schnell gehen. Es deutet alles auf Jürgen Klopp hin. Und vielleicht ist das gut so. Dann ist er fürs Viertelfinale schon bereit und kann mit der Mannschaft dann antreten. Jürgen Klopp selbst sagt, ich bin bereit.
1: So sieht's aus.
0: Ja, aber... Aber eben war er bei Magenta im Gespräch mit Johannes B. Kerner und da sagte er nach dem WM-Aus zum ersten Mal zur möglichen Nachfolge von Julian Nagelsmann eben das. Steffi Linkscheid aus unserem Popnacht-Team hat gesehen, wie klar ist seine Haltung und was bedeutet das Aber?
1: Tja, also er hat zwar bestätigt, dass die Gespräche mit dem DFB laufen und dass auch das Timing jetzt für ihn persönlich eigentlich so gut ist wie noch nie. Der ist ja schon häufiger gefragt worden, ob er mal so eine Nationalmannschaft trainieren möchte. Er kann sich auch diese Aufgabe als Bundestrainer gut vorstellen. Insgesamt sei er nämlich aufgetankt und bereit. Jetzt zu dem Aber. Denn gleichzeitig hat er auch betont, er hat ja gerade noch einen laufenden Vertrag mit Red Bull. Er mag da auch seinen aktuellen Job und die Menschen und er schätzt das alles sehr. Und er ist auch nicht der Typ, der einfach einen Vertrag aufgibt, weil sich vermeintlich was Attraktiveres bietet. Deshalb sei jetzt eben erstmal ein Gespräch mit dem Red Bull-Chef auf seinem Programm. Das ist der erste Ansprechpartner. Und wenn der Ja sagt, dann ist das die Voraussetzung für alles Weitere.
0: Ja, ja, ja, ja, ja. Das klingt alles extrem nach Preistreiberei. Also wenn der DFB sagt, wir reden mit ihm, wenn Klopp sagt, ich bin bereit. Wie konkret ist die Situation denn jetzt und wie geht's weiter?
1: Ja, also er sagt, die Ereignisse nach diesem Paraguay-Spiel hätten sich einfach so überschlagen und jetzt geht alles irgendwie so schnell. Er nimmt da jetzt so ein bisschen Geschwindigkeit raus. Er meint auch, er hat das Spiel gesehen und Nagelsmann ist ein toller Trainer für ihn. Das sei also nicht alleine Trainersache, dass das Team da ausgeschieden ist. Nagelsmann könne nicht allein verantwortlich gemacht werden und das kriegt ganz bestimmt noch ganz viele tolle Trainerjobs. Also du siehst, er hat sehr abgelenkt. Und was ihn betreffe, stecke wirklich noch alles in den Kinderschuhen. Bitte alles runterkochen. Es sei nicht alles falsch, was jetzt momentan zu lesen ist, aber er hat auch betont, dass es eben nicht mal eben flott eine Entscheidung gibt.
0: Es klingt ein bisschen so, als wolle er die Erwartungshaltung jetzt schon wieder dämpfen, weil er bereits als der Heiland verehrt wird und dann eigentlich nur verlieren könnte. Und wir bräuchten endlich mal jemanden, der nicht verliert. Also, Jürgen Klopp wird... vielleicht unter Umständen und mit einem kleinen Aber irgendwann Bundestrainer. Wenn es soweit ist, sagen wir es euch.

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1: Fußball-Weltmeisterschaft, 16. Finale, Argentinien gegen Kap Verde. Halbzeitstand 1:0. Das Neueste von der Taylor Swift-Hochzeit, eine Eisskulptur soll angeliefert worden sein, die möglicherweise zur Deko gehört. Ihr seht, ihr verpasst hier nichts. Ich habe extra die Einladung zu Taylor Swifts Hochzeit ausgeschlagen, um mit euch heute Nacht Braunsche Röhre spielen zu können. Unser Fernsehquiz im Radio, wir beginnen kurz nach 1. Bruno Mars war am Abend in Amsterdam und wird heute Abend da auch wieder sein. Blöd, kann nicht zur Hochzeit. Andererseits, ihm ist zuzutrauen, dass er zwischendurch hin und her fliegt. Hier ist er.

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1: Um 1 Uhr mit Heike Lüttich. Die russische Armee rückt nach eigenen Angaben im Osten der Ukraine weiter vor. Wie Kremlsprecher Peskow mitteilte, ist die Industriestadt Kostjantynivka nahe Donetsk inzwischen unter russischer Kontrolle. Aus der Nachrichtenredaktion Stefan Evertz.
2: Die Stadt war bereits Ende vergangenen Jahres schwer umkämpft und gilt als strategisch wichtiger Stützpunkt auf dem Weg zu weiteren größeren Städten im Donbass. Laut Kremlsprecher Peskow wurden sämtliche Bewohner dazu aufgefordert, die Stadt zu verlassen. Die Eroberung des Donbass gilt als eines der wichtigsten Ziele von Kreml-Chef Putin. Auch in den Verhandlungen über ein Ende des Krieges war der Anspruch auf die Region immer wieder eine zentrale Forderung Russlands. Die Ukraine hat die Meldungen über die Einnahme bislang nicht bestätigt. Ein Militärsprecher sprach am Abend lediglich von schweren Kämpfen rund um die Stadt.
1: Bundesfinanzminister Klingbeil hat einen Haushaltsentwurf für das kommende Jahr vorgelegt. Er umfasst 555 Milliarden Euro an Ausgaben. Dazu will Klingbeil 8 Milliarden Euro mehr an Schulden aufnehmen als bisher geplant. Insgesamt sind mehr als 200 Milliarden Euro neue Schulden vorgesehen. Das Bundeskabinett will den Haushaltsentwurf sowie den Finanzplan für die nächsten Jahre am Montag beschließen. Im Iran beginnen heute die offiziellen Trauerfeierlichkeiten für das ehemalige Staatsoberhaupt Ali Khamenei. Der 86-jährige oberste Führer der Islamischen Republik war am ersten Kriegstag Ende Februar durch Luftangriffe der USA und Israels getötet worden. Aus Istanbul, Uwe Lüb.
3: Die Zeremonie zieht sich über 6 Tage hin. 2 Tage lang wird der Sarg mit den sterblichen Überresten Khameneis in der neuen Mossala-Moschee von Teheran aufgebahrt. Die iranischen Behörden erwarten Millionen Teilnehmende an den Trauerfeierlichkeiten. Zudem kommen Regierungschefs und Delegationen aus mehr als 30 Ländern nach Teheran. Vertreter aus der Europäischen Union wurden ausdrücklich nicht eingeladen. Sie hätten, so der stellvertretende Außenminister Irans Gharibabadi, während der Angriffe auf Iran auf der falschen Seite der Geschichte gestanden.
1: Bei der Fußballweltmeisterschaft in Nordamerika hat Ägypten das Achtelfinale erreicht. Die Nordafrikaner entschieden in Dallas das Elfmeterschießen mit 4:2 für sich. Am kommenden Dienstag treffen sie jetzt in Atlanta auf den Sieger des Spiels zwischen Weltmeister Argentinien und Kap Verde. Das Wetter für Deutschland: in der Nacht im Norden und Osten bewölkt, sonst sternenklar bei 15 bis 7 Grad. Tagsüber in der Südwesthälfte sonnig, im Norden und Osten oft bedeckt, mit vereinzelten Schauern. Die Temperaturen erreichen 19 bis 30 Grad. Am Sonntag wird das Wetter ähnlich. Im Südwesten viel Sonnenschein, ansonsten oft grau und regnerisch. Dazu maximal Werte von 18 bis 31 Grad. Die Zeit, es wird 1.03 Uhr.
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5: Vorsicht bitte im Saarpfalzkreis. Auf der Landesstraße zwischen Reiskirchen und Jägersburg liegt ein Tier und es laufen Personen. Regionalverband Saarbrücken. Die B268 ist zwischen Heusweiler und Riegelsberg wegen einer Baustelle gesperrt. Bis Anfang August. Regionalverband Saarbrücken. In Geislautern ist die Ludweiler Straße in Höhe der Rosseltalbrücke in beiden Richtungen wegen Instandsetzungsarbeiten gesperrt. Bis Montag 5 Uhr. In Saarbrücken sind die Straßen am Stadtgraben und Schillerplatz in beiden Richtungen wegen des Altstadtfestes gesperrt. Bis Montag 5 Uhr. Bruchhof. Zwischen Berliner Straße und Ortsausgang Baustelle. Der Verkehr wird durch Ampeln geregelt. Halbseitig gesperrt bis zum 15. Juli 2026. Geblitzt wird unter anderem in Neunkirchen in der Waldstraße, in Lebach in der Trierer Straße und auf der A8 Pirmasens Richtung Saarlouis in Höhe Dillingen Süd.
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6: Mit Michael Reufsteck, hallo! Hier sind ein paar Prominente, die euch heute Nacht hier nicht begegnen werden. Camila Cabello, Hugh Grant, Ethan Hawke und Ted Lasso, Jason Sudeikis. Alle gesehen worden vor der Hochzeit von Taylor Swift am Madison Square Garden. Die sind also beschäftigt, die kommen hier nicht. Und es heißt, auch Taylor Swift sei jetzt eingetroffen. Wer hätte das gedacht, dass die an ihrer eigenen Hochzeit teilnimmt? Hier ist Sarah Larsson und Lush Life.
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So, dann kommen wir doch jetzt mal zu den wichtigen Dingen. Wir spielen Braunsche Röhre hier in der Popnacht. Mal gucken, ob wir noch wissen, wie das geht. Das haben wir seit einem halben Jahr nicht mehr gemacht. Braunsche Röhre ist das Fernsehquiz im Radio. Es geht darum, drei Fragen hintereinander rund ums Fernsehen richtig zu beantworten. Und wir machen heute zum 250. Geburtstag der USA ein amerikanisches Serien-Special. Die US-Serien, die uns geprägt haben und die wir vielleicht vergessen haben. Heute holen wir sie nochmal aus dem Kopf hervor und versuchen, die Fragen zu beantworten. 07221 2011 ist unsere Nummer, wenn ihr gerne mitmachen möchtet. Ihr müsstet allerdings an der Einstiegsfrage vorbei. Die heißt, wer hat die Fernsehröhre erfunden? Das ist jetzt noch nicht so ganz amerikanisch, aber wüssten wir gerne. 07221 2011. Wer hat die Fernsehröhre erfunden? Steigt damit ein in unser US-Special zum Unabhängigkeitstag von Braunsche Röhre, dem Fernsehquiz im Radio. Morgen Nacht dann übrigens eine ganz reguläre Version. Auch dann spielen wir nochmal Braunsche Röhre. Jetzt Oasis und Little by Little.

0: Million Good Reasons von Robin Schulz und Fastboy. Hier sind Bremen 4, HR3, MDR Jump, RBB 888, NDR 2, SR1, WDR 2 und SWR3. Das ist die Popnacht und wir spielen Braunsche Röhre, das Fernsehquiz im Radio mit Markus aus Leonberg. Hallo Markus.
1: Hallo, grüß dich.
0: Wer hat die Fernsehröhre erfunden?
1: Das war der Herr Braun.
0: Das war der Herr Braun. Wir müssen eigentlich, wenn wir heute ein Amerika-Special machen, hätten wir eigentlich nach Philo T. Farnsworth fragen müssen, der in Amerika ist, der Erfinder des Fernsehens gilt. Aber bei uns hat die Röhre, die Voraussetzung war, der Herr Braun erfunden. Das ist deine Teilnahmeberechtigung. Und hier beginnt das Spiel. Independence Day, Unabhängigkeitstag in den USA. Deswegen ein US-Serien-Special. Alles, was wir heute abfragen werden in unserem Fernsehquiz im Radio, sind Serien aus den USA aus den vergangenen 250 Jahren. Ich nehme an, du hast damals sofort angefangen, Amerika gegründet, erste Serie geguckt, von Anfang an, hast trainiert, bist vorbereitet. Gut.
1: Genau.
0: Dann geht das jetzt so. Ab jetzt gilt es, drei Fragen richtig zu beantworten und dieses Spiel zu gewinnen. Wir spielen so lange, bis jemand drei richtige hintereinander geben konnte. Wenn das Markus jetzt nicht gelingt, spielen wir mit jemand anderem weiter. Ihr könnt in einem solchen Fall jederzeit ins Spiel einsteigen, immer unter der Nummer 07221 2011. Anrufen oder auch schreiben per WhatsApp oder Signal. Es gibt eine Luxusfrage unter den dreien immer. Das ist eine Frage, bei der es eine Auswahl aus vier Antwortmöglichkeiten gibt. Ist aber eben immer nur einmal bei drei Fragen der Fall. Und mit dieser beginnen wir jetzt für dich. Welcher Außerirdische krachte in die Garage der Familie Tanner und versuchte fortan, ihre Katze zu fressen? A. Morg, B. Mr. Spock, C. Alf oder D. Superman?
1: Das war C. Alf.
0: Ja, Alf, erster Punkt. Zweite Aufgabe und eine Titelmusik ist immer dabei und die kommt jetzt für dich. Erkenne bitte, aus welcher Sendung, welcher Serie das hier stammt.

0: Was machen wir damit?
1: Tja, das kommt mir bekannt vor, aber da komme ich leider nicht drauf.
0: Dann müssen wir uns jetzt leider schon von dir verabschieden. Danke, dass du den Anfang gemacht hast heute Nacht, Markus. Ja. Wünsche dir eine gute. Bis bald mal.
1: Ja, gerne.
0: Tschüss.
1: Auch so. Bis dann.
0: Und
1: tschüss.
0: Dann haben wir jetzt diesen Fall unter 07221 2011, dass wir uns auf eure Anrufe oder Nachrichten per WhatsApp oder Signal freuen, wenn ihr ins Spiel einsteigen könnt, an dieser Stelle, in dem ihr die Musik erkannt habt. Welche Titelmusik suchen wir? Steigt ins Spiel Braunsche Röhre ein und fangt ab jetzt selbst an, eure drei Punkte zu sammeln. 07221 2011. Ach, guck mal hier ist Taylor Swift. Das ist ja ein Ding.

0: Hier ist die Popnacht. Die kapverdischen Inseln hatten ja eine Sensation geplant für heute Nacht bei der Fußballweltmeisterschaft. Und ich weiß nicht, wie gut man eine Sensation planen kann. Aber sie haben gerade den Ausgleich gegen Argentinien geschossen. Argentinien-Kapverde jetzt gerade 1:1. Und wir spielen Braunsche Röhre. Unser Fernsehquiz heute über US-Serien mit Jens aus Görlitz. Hallo Jens.
1: Hallo Micha.
0: Das hier ist die Musik, an der wir eben stehen geblieben waren. Die Titelmusik einer Serie, die wir jetzt noch mal ein paar Sekunden hören, für alle, die vielleicht gerade in diesem Moment erst dazugekommen sind. Hättet ihr es erkannt? Ich glaube, wenn man es kennt, wenn man die Serie gesehen hat, dann erkennt man es auch schnell, oder?
1: Ja.
0: Aber das ist die Voraussetzung. Was ist es denn jetzt?
1: Das ist The Walking Dead.
0: The Walking Dead ist die Serie, die wir gesucht haben. Jawohl, und damit der erste Punkt für dich. Jetzt geht es darum, noch zwei weitere Punkte zu erspielen, denn nur bei drei richtigen Antworten hintereinander gewinnst du. Und hier ist deine zweite Frage. Alles rund um US-Serien heute. Welcher mürrische, tablettenabhängige Arzt ging am Stock und ermittelte in jeder Folge eine Krankheit wie einen Kriminalfall?
1: Dr. House?
0: Dr. House ist die richtige Antwort. Jo. Jawohl, zwei Punkte. Sehr gut. Das heißt, bei der nächsten Frage geht's schon drum. Wenn die auch richtig ist, gewinnst du. Und dich trifft an dieser Stelle die Luxusfrage. Einmal bei dreien ist eine Frage dabei mit einer Auswahl aus vier Antwortmöglichkeiten. Hier hättest du also sogar die Chance, richtig zu raten, falls du es nicht weißt. Wie welcher US-Präsident hieß einer der jungen Polizisten im Team der Serie 21 Jump Street Tatort Klassenzimmer? A. Harry Truman. B. George Bush. C. Teddy Roosevelt. Oder D. Gerald Ford.
1: Oh, oh. Das ist eine Serie, die habe ich nicht geschaut. Dann kann ich nur raten.
0: Dann sind wir jetzt in der Situation, dass du immerhin eine 25% Chance hast, richtig zu raten. Harry Truman, ja. George Bush, Teddy Roosevelt oder Gerald Ford?
1: Ich sag mal Harry Truman.
0: Harry Truman, sagst du?
1: Ja.
0: Und das ist die richtige Antwort.
1: Oh Gott.
0: Ja! Harry Truman Aoki hieß eine Figur aus 21 Jump Street. Und du hast diese Runde gewonnen, Jens. Herzlichen Glückwunsch.
1: Alter, danke. Wow.
0: Kriegst einen Überraschungspreis von uns, Kleinigkeit auf dem Weg zu dir. Und wenn du noch Worte an die Welt richten möchtest, ist das deine Gelegenheit.
1: Jo, ich grüße alle, die mich kennen und können lassen. Das sag ich mal so.
0: Glückwunsch, bleib noch dran.
1: Vielen Dank, Charles.
0: Und wir spielen einen nagelneuen Hit von Chaka Khan. Ja, Chaka Khan macht noch Musik und sie macht es zusammen mit Snoop Dogg. Boogies in my soul. Chaka.

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1: Die Welt hat nicht gewusst, dass sie auf diese Zusammenarbeit gewartet hat, aber es ist toll, dass wir sie jetzt haben. Chaka Khan zusammen mit Snoop Dogg, ganz neu. Boogies in my soul.
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3: Heute steht ein Tag mit erneut viel Sonnenschein ins Haus. Dabei ist die Sonne oft ungestört, hier und da auch in Begleitung von wenigen lockeren Wolken zu sehen. Mit 26 bis 30 Grad wird es sommerlich warm. Zunächst weht der westliche Wind schwach, lebt im Tagesverlauf aber mäßig auf. Am Sonntag geht es bei Sonne und Wolken meist trocken weiter.
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4: Regionalverband Saarbrücken. Die B268 ist zwischen Heusweiler und Riegelsberg wegen einer Baustelle gesperrt. Bis Anfang August. Regionalverband Saarbrücken. In Geislautern ist die Ludweiler Straße in Höhe der Rosseltalbrücke in beiden Richtungen wegen Instandsetzungsarbeiten gesperrt. Bis Montag 5 Uhr. In Saarbrücken sind die Straßen am Stadtgraben und Schillerplatz in beiden Richtungen wegen des Altstadtfestes gesperrt. Bis Montag 5 Uhr. Bruchhof. Zwischen Berliner Straße und Ortsausgang Baustelle. Der Verkehr wird durch Ampeln geregelt. Halbseitig gesperrt bis zum 15. Juli 2026.
1: Geblitzt. Und wir unterbrechen live für eine Eilmeldung aus dem Verkehrszentrum. Achtung auf der A8 München-Stuttgart zwischen Franzosenschlucht-Viadukt und Eichelberg werden Gegenstände auf die Fahrbahn geworfen. Nochmal Achtung auf der A8 München-Stuttgart zwischen Franzosenschlucht-Viadukt und Eichelberg werden Gegenstände auf die Fahrbahn geworfen. Hier ist der Rest hiervon noch.
4: In Neunkirchen in der Waldstraße, in Lebach in der Trierer Straße und auf der A8 Pirmasens Richtung Saarlouis in Höhe Dillingen Süd.
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1: Hier ist Michael Räufsteck in der Popmacht. Glückwunsch nochmal an Jens aus Görlitz, der eben ziemlich zügig die erste Runde Braunschröre, unser Fernsehquiz heute Nacht, gelöst hat. Das lassen wir natürlich nicht auf uns sitzen. Das reicht uns doch nicht. Wir sind gierig. Wir wollen mehr. So wie die kapverdischen Inseln. Wir spielen gleich noch eine Runde Braunschröre. Bleibt bei uns.

Hier ist die Popnacht. Ich weiß, ihr wartet minütliche Updates von uns, was die Taylor Swift Hochzeit angeht. Und tut mir leid, wir haben jetzt mehrere Songs am Stück gespielt, ohne es zu erwähnen. Aber sie haben geheiratet, meine Damen und Herren. Taylor Swift und Travis Kelce sind jetzt Eheleute. Also Finger weg von den beiden. Es gibt nichts auf Social Media aus dem Madison Square Garden, wo Taylor Swift und Travis Kelce heute ihre Hochzeit feiern mit ihren 1000 engsten Lieblingsprominenten. Es gibt ein absolutes Handyverbot da drin. Das betrifft auch alle, die darin arbeiten, also alle, die da irgendwas verkaufen oder ausschenken. Aber es gibt ein offizielles Statement von einem Repräsentanten oder einer Repräsentantin von Taylor Swift, auf die sich CNN, BBC und mehrere andere Medien berufen, die jetzt mitgeteilt haben, es ist offiziell, sie haben geheiratet. Das scheint eine schnelle Nummer gewesen zu sein, denn ungefähr vor einer Stunde sind noch die schwarzen Limousinen vorgefahren und haben die Gäste im Madison Square Garden abgeladen. Da haben die ja ratzfatz geheiratet. Vielleicht haben sie noch was vor heute. Vielleicht spielen sie noch ein Terminkonzert oder Travis Kelce hat noch ein Spiel. Okay.

Okay, vielleicht feiern sie ja auch noch ein bisschen. Just Married. Frisch verheiratet ist die Aufschrift auf einer riesigen leuchtenden Tafel außerhalb des Madison Square Garden in New York. Man muss also gar nicht auf irgendwelche Social Media Shots von drinnen warten oder auf das offizielle Pressestatement. Es leuchtet draußen und viele Fans von Taylor Swift und Travis Kelce stehen draußen vor Madison Square Garden, um einfach nur in der Nähe zu sein. Und das, was da steht, ist nicht einfach Just Married, es ist Just und T Married. Also das T von Just wird ergänzt durch ein und T. T und T. Travis und Taylor. Es sind übrigens an diesem Wochenende auffallend mehr Privatjets in New York gelandet als normalerweise in dieser ohnehin von Privatjets überfluteten Stadt. Wenn die jetzt gleich alle wieder abfliegen, dann wissen wir, es war doch eine kurze Feier. Aber ich könnte mir vorstellen, dass die noch ein paar Stunden geht. Möglicherweise auch noch ein paar Tage.

tolle neue und vielseitige Sängerin Sienna Spyro. Material Lover ist aus dem Soundtrack von Der Teufel trägt Prada 2 und ist nicht offiziell Teil der Tracklist ihres offiziellen Debütalbums Visitor. Warum muss man so oft offiziell sagen? Weil es schon eine EP gab vorher mit ein paar Stücken von ihr drauf, aber jetzt das offizielle Debütalbum ist gerade am Freitag, also gestern, erschienen von Sienna Spyro. Und da gehört zur offiziellen Tracklist Material Lover nicht. Inoffiziell ist es als Bonustrack, aber eben trotzdem drauf, zusätzlich zu dem Soundtrack. Sienna Spyro in der Popnacht. Es steht 1:1 zwischen Argentinien und Kap Verde bei der WM. Eins der letzten 16-Finalspiele. Die Nachspielzeit läuft. Es könnte eine Verlängerung geben, aber es sind auch noch ungefähr 4 Minuten der Nachspielzeit übrig. Und wir spielen gleich eine weitere Runde Braunsche Röhre kurz nach 2, unser Fernsehquiz im Radio. Wenn ihr mitmachen möchtet, meldet euch jetzt gerne schon an unter 07221 2011. Wir stellen jetzt mal die Frage nach dem Typen, den ich eben schon erwähnt habe. Wie heißt der Mann, der in Amerika als einer der maßgeblichen Wegbereiter und Erfinder des Fernsehens gilt? Vielleicht müsst ihr es noch schnell auf die Schnelle recherchieren. Ist aber auch in Ordnung, denn das ist die Einstiegsfrage für die nächste Runde Braunsche Röhre. Normalerweise ist die Antwort Herr Braun, wenn wir danach fragen, wer die Fernsehröhre erfunden hat. Aber wir feiern heute ein Amerika-Special, 200 Jahre amerikanisches Fernsehen. Wer ist dieser Philo? Dieser Philo, der in Amerika als Fernseherfinder gilt. 07221 2011, den Nachnamen suchen wir.

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1: Um 2 Uhr mit Heike Lüttich. Nach dem WM-Aus der deutschen Nationalmannschaft hat sich Jürgen Klopp erstmals zu einer möglichen Nachfolge von Bundestrainer Julian Nagelsmann geäußert. Bei Magenta TV sagte Klopp, er sei bereit für neue Aufgaben, die als Bundestrainer sei sehr reizvoll. Aus dem WM-Team Hendrik Lückhoff.
2: Klopp bestätigte bei Magenta TV erste Gespräche mit dem DFB. Der Verband sei auf ihn zugekommen, das Timing der Anfrage sei für ihn besser als jemals zuvor, sagte Klopp, den der DFB schon mehrmals gerne als Bundestrainer verpflichtet hätte. Aber, so der